So, holt schon mal den Ramazzotti raus, den Sati oder auch den Aperol Spritz, denn gleich wird's italienisch mit Eros Ramazzotti für euch jetzt in der Nacht. Aber vorher noch schnell ein Schlückchen vom irischen Whisky mit Ray Garvey und wer's alkoholfrei mag, dann gibt's jetzt erstmal Lil Nas X und Star Walking. Kommt gut durch die Nacht, ich bin Sven Sandbote und begleite euch rein in den Montag, es ist der 17. August. Luna.

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3: Alkohol wird öfter mal eingesetzt. Weiß ich nicht, um den anderen schön zu saufen, um ihn gefügig zu machen. Das Problem ist, ich kann das nicht. Alkohol kann ich nicht einsetzen, weil ich vertrage kein Alkohol. Ich kann das nicht abbauen, ich weiß, ich bin sofort besoffen. Ein Moscheri, ich kipp um. Ich vertrage das nicht so gut. Und mein Vater hat mich auch immer gewarnt vor Alkohol. Er hat gesagt, okay, wenn du Alkohol trinkst, ich mach dich kaputt. Kein Alkohol, ich erziehe dich gut, anständiger Mensch. Mein Vater war streng, sehr streng. Wenn du das machst, ich hau dich weg, ich mach dich kaputt. Der war aber auch sehr großzügig, der hat mir mal alles gegeben. Ich geb dir gleich. Papa, krieg Alkohol, ich geb dir Alkohol. Das ist aber nett von dir. Puh, oh fuck, diese. Sehr streng, aber unfreiwillig komisch. Der hat immer Sätze gebracht, die haben keinen Sinn gemacht. Ey, pass auf, wenn du das machst, du sitzt in Pfanne. Ich sitze in der Pfanne? Halt die Fresse, man sagt Deutschland so. Wenn du Alkohol trinkst, du bist betrunken, du sitzt in Pfanne.
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Gleich gibt's 90er-Sound für euch vom unvergessenen Meatloaf. Vorher aber erstmal ein Mädels-Trio aus Großbritannien, nennen sich Flow. Leak It ist ihr aktueller Song. Bekommt ihr nach diesen positiven Vibes hier. Das sind Train und Hey Soul Sister. So geht's durch die Nacht. Und ich bin Sven Sandbote. Grüß euch.

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1: Ich bin Dirk Zeitler. Von der angeordneten Evakuierung mehrerer Straßenzüge in der Eifelstadt Monschau infolge der nahen Waldbrände sind nach Angaben der Stadtverwaltung etwa 30 Menschen in 17 Häusern betroffen. Wegen des Großbrands im Naturschutzgebiet Hoherfenn sei dieser Schritt vorsorglich zum Schutz der Bevölkerung ergriffen worden. Wenn der Wind dreht, haben wir auf jeden Fall eine starke Rauchbelastung, sagte der Stellvertreter der Bürgermeisterin. Bis zum späten Abend war man auch in Monschau davon ausgegangen, dass Evakuierungen nicht nötig seien. SPD-Chef Klingbeil hat angesichts schwacher Umfragewerte und interner Kritik für den Kurs seiner Partei in der schwarz-roten Bundesregierung geworben. Wir alle machen uns Gedanken, wie wir stärker werden können, sagte der Vizekanzler bei einer Veranstaltung der rheinland-pfälzischen SPD in Hasloch.
2: An der SPD-Basis rumort es. In den Umfragen geht es eher nach unten und das vor den wichtigen Landtagswahlen im September. Außerdem finden viele, dass sich die Partei in der Koalition nicht genug durchsetzt. Zuletzt wurde deshalb auch die Kritik an den Parteichefs Baas und Klingbeil immer lauter und es gab Rufe nach einem Sonderparteitag. Den lehnt Klingbeil ab und er verteidigt die Kompromisse mit der Union. Die demokratische Mitte dürfe jetzt nicht streiten, sondern müsse das Land auf Vordermann bringen und so auch verhindern, dass die Rechtsextremen die Macht übernehmen. Thomas Brock, Nachrichtenredaktion.
1: Grünchef Banaschak fordert von der CDU nach den Ostlandtagswahlen Gesprächsbereitschaft auch mit der Linkspartei über eine mögliche Regierungsbildung ohne die AfD. Im ZDF-Sommerinterview sagte Banaschak.
3: In einer Situation, in der man befürchten muss, dass am Ende Antidemokraten und Verfassungsfeinde Einfluss auf die Politik bekommen, müssen Demokraten miteinander gesprächsfähig sein.
1: Das erwarte er von linken SPD und von der Union, so der Grünen-Chef. Bei der CDU gibt es einen generellen Unvereinbarkeitsbeschluss, wonach sie Koalition und ähnliche Formen der Zusammenarbeit mit Linke und AfD ablehnt. Zum Sport. Frederik Ruppert ist erstmals Europameister über 3000 Meter Hindernis. Der 29-Jährige siegt im Finale bei der Leichtathletik-EM in Birmingham. Das deutsche Traumergebnis machte Karl Bebendorf als Dritter perfekt. Die gemischte deutsche Sprintstaffel sicherte sich in Birmingham die Silbermedaille. Sensationell gewann auch Speerwerferin Julia Ulbricht Silber.
4: Das Wetter. Im Moment ist es nur gering bewölkt, meistens trocken. Nur selten kommt mal noch ein kurzer Schauer runter bei aktuell 16 bis 12 Grad. Der Montag wird ansonsten deutlich kühler, 20 bis 23 Grad. Und dazu gibt es einen Sonne-Wolken-Mix. Wenn es regnet, dann nur ganz leicht.
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6: A40 Essen-Dortmund zwischen Dortmund-Barob und Dortmund-Hombruch. 1 Kilometer Stau. Wir wünschen allen unterwegs gute Fahrt.
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4: Kurz nach drei durchhalten. Die Nachtschicht ist hoffentlich bald geschafft. Und ein bisschen Motivation dazu spiele ich uns vom Bibi Rexha. Hier ist New Religion. Ich bin Patrick Rickard. Morgen. Die

0: Michael Schulte und Lovesick. Damit geht's durch die Nacht. Und ja, der ein oder andere hat auch gerne mal eine schlaflose Nacht. Da können wir aber helfen mit Serientipps. Film- und Streaming-Experte Jörg Albrecht, was können wir uns denn angucken?
1: Ja, zum Beispiel schon wieder was Neues vom wohl fleißigsten Serienproduzenten, den es gibt.
0: Jörg Albrecht, was können wir uns denn angucken?
1: Ja,

0: 1980er Jahre in L.A. und Umgebung für Schlagzeilen mit seinen brutalen Taten. Und der 17-jährige Brett, der auf eine Eliteschule geht, der hat jetzt den Verdacht, dass der mysteriöse Neuzugang Robert etwas mit diesen Morden zu tun hat.
1: Anders als bei der Monsterreihe basiert diese Geschichte aber nicht auf realen Verbrechen, oder?
0: Nee, The Shards ist keine True-Crime-Serie. Der Trawler, der ist reine Erfindung, nicht aber die Hauptfigur, der Schüler Brett. Der soll nämlich Brett Easton Ellis sein, der amerikanische Kultautor, der American Psycho geschrieben hat. Auch wenn, wie oft bei Ryan Murphy-Produktionen in letzter Zeit, vieles komplett drüber ist und manche Figuren eher Karikaturen sind, The Shards unterhält bestens. Zum Cast gehören auch Homer Gear und Kea Gerber. Die beiden, die haben berühmte Eltern, nämlich Richard Gear und Cindy Crawford.
1: Bleibt nur noch die Frage, wo können wir The Shards gucken? Bei Disney Plus. So, und jetzt, Jörg, wechseln wir das Streaming-Portal. Wir gehen zu Prime Video, da läuft die Serie Sterling Point.
0: Ja, und auch da spielt der Sohn eines Hollywood-Stars mit, nämlich der von Mark Ruffalo. Keen heißt er und er spielt den Bruder der Hauptfigur in Sterling Point. Auch die ist 17, sie heißt Annie, lebt in New York und stößt nach dem Tod ihres Großvaters Gordon, den sie nie kennengelernt hat, auf eine Reihe von Briefen.
2: Gordon hat uns unser Leben lang Briefe geschrieben und Dad versteckt sie in einem Safe.
3: Gordon ist nicht mal biologisch verwandt mit uns. Jetzt ist er tot, also wen juckt das?
2: Mich, denn unser Vater belügt uns und ich will wissen, wieso.
0: Also fliegt Annie nach Kanada, wo Grandpa gelebt hat. Es kommen Familiengeheimnisse ans Tageslicht und auf Annie wartet auch noch die erste Liebe. Starker Auftritt für Ella Rubin, die Annie spielt. Sterling Point ist zwar eine Teenie-Serie, macht aber auch Spaß zu gucken, wenn man schon lange kein Teenie mehr ist.
1: Sterling Point bei Prime Video und The Shards auf Disney Plus. Zwei neue Serien, vorgestellt von Film- und Streaming-Experte Jörg Albrecht. Dankeschön.

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1: Ich bin Dirk Zeitler. Wegen des enormen Waldbrandes im Hohen Venn haben die Behörden eine Evakuierung in Teilen der nordrhein-westfälischen Stadt Monschau angeordnet. Betroffen davon sind nach Angaben der Stadtverwaltung etwa 30 Menschen in 17 Häusern. Wegen des Großbrands im Naturschutzgebiet Hoher Venn sei dieser Schritt vorsorglich zum Schutz der Bevölkerung ergriffen worden. Der Grund, sollte der Wind drehen, könnte die Rauchbelastung unerträglich werden. Bis zum späten Abend war man auch in Monschau davon ausgegangen, dass Evakuierungen nicht nötig seien. Die SPD macht innerhalb der Bundesregierung Druck für einen besseren Schutz vor Hitze, Niedrigwasser und weiteren Folgen des Klimawandels. Es brauche eine Kraftanstrengung des gesamten Staates, heißt es in einem Papier von SPD-geführten Ministerien.
2: Bund, Länder, Städte und Gemeinden müssen an einem Strang ziehen beim Klimaschutz. Das ist im deutschen System aber gar nicht so einfach. Dafür müsste das Grundgesetz geändert werden. Etwa damit der Bund Dinge mitfinanzieren kann, die eigentlich in den Händen der Kommunen liegen. Mehr Hitzeschutz in Kliniken oder mehr Grün in Städten. Die SPD-Minister schlagen außerdem einen nationalen Hitzeaktionsplan vor. Allein in diesem Jahr hat die starke Hitze zu mehr als 12.000 Toten geführt. Deutlich mehr als sonst in ganzen Jahren. Thomas Bremser, Nachrichtenredaktion.
1: Grünchef Banaschak fordert von der CDU nach den Ostlandtagswahlen Gesprächsbereitschaft auch mit der Linkspartei über eine mögliche Regierungsbildung ohne die AfD. Im ZDF-Sommerinterview sagte der Grünchef.
3: In einer Situation, in der man befürchten muss, dass am Ende Antidemokraten und Verfassungsfeinde Einfluss auf die Politik bekommen, müssen Demokraten miteinander gesprächsfähig sein.
1: Das erwarte er von Linken, SPD und von der Union. Bei der CDU gibt es einen generellen Unvereinbarkeitsbeschluss, wonach sie Koalitionen und ähnliche Formen der Zusammenarbeit mit Linke und AfD ablehnt. Zum Sport. Deutsche Medaillen bei der Schwimm-EM. Isabel Gose hat in Paris EM-Silber über 400 Meter Freistil gewonnen. Die 24-Jährige schlug hinter der überragenden Italienerin Simona Quadarella an. Dritte wurde Goses Teamkollegin Maja Werner. Bei den Männern gewann Lukas Mertens EM-Bronze über 400 Meter Freistil.
4: Das Wetter.
5: Heute Morgen ist es meistens trocken, dazu aktuell 16 bis 12 Grad. Der Wochenstart wird grundsätzlich kühler. Höchstwert an diesem Montag 23 Grad und dazu wechseln sich Sonne und Wolken ab. Nur ganz selten sind leichte Schauer möglich.
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7: A40 Essen-Dortmund zwischen Dortmund-Barob und Dortmund-Hombruch. 1 Kilometer Stau. Wir wünschen allen unterwegs gute Fahrt.
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5: Wir gehen gemeinsam ganz entspannt durch die Nacht mit Musik von Leonie. Hier ist Don't Worry. Ich bin Patrick Rickert. Guten Morgen.

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4: Ja, nee, ist klar.
5: Nennt mich Nostradamus. Hab ich es nicht neulich noch gesagt? Sommer ist erst, wenn die Hunziker planschen geht. Und bitteschön, sie tut es dieses Jahr auf Sardinien. Ja, natürlich nicht alleine. Sie hat, wie üblich, die gesammelten Paparazzi von Bild, Bunte und Frau im Glück eingeladen, um im besten Sundown. Natürlich nicht alleine. Sie hat, wie üblich,

0: wetten, das noch passt. Ja, wie eine zweite Haut. Toll. Hoffentlich wurde der mit dem ZDF ordnungsgemäß abgerechnet. Ja, nee, ist klar.
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1: Ich bin Dirk Zeitler. Das Feuer im Naturschutzgebiet Hohes Venn rückte auf die erste Wohnbebauung auf deutschem Gebiet vor. Die Flammen stünden etwa 300 Meter vor den vor einigen Stunden evakuierten Gebäuden, sagte Monschaus Feuerwehrsprecher Tobias Schell. Die Häuser in den Ortslagen Rützhof und Geisberg mit rund 30 Bewohnern waren gegen 22 Uhr evakuiert worden. Die Brandbekämpfer hoffen, die Häuser retten zu können. SPD-Chef Lars Klingbeil hat angesichts schwacher Umfragewerte und interner Kritik für den Kurs seiner Partei in der schwarz-roten Bundesregierung geworben. Wir alle machen uns Gedanken, wie wir stärker werden können, sagte der Vizekanzler bei einer Veranstaltung der rheinland-pfälzischen SPD in Hasloch.
2: An der SPD-Basis rumort es. In den Umfragen geht es eher nach unten und das vor den wichtigen Landtagswahlen im September. Außerdem finden viele, dass sich die Partei in der Koalition nicht genug durchsetzt. Zuletzt wurde deshalb auch die Kritik an den Parteichefs Baas und Klingbeil immer lauter und es gab Rufe nach einem Sonderparteitag. Den lehnt Klingbeil ab und er verteidigt die Kompromisse mit der Union. Die demokratische Mitte dürfe jetzt nicht streiten, sondern müsse das Land auf Vordermann bringen und so auch verhindern, dass die Rechtsextremen die Macht übernehmen. Thomas Brock, Nachrichtenredaktion.
1: Grünchef Banatschak fordert von der CDU nach den Ostlandtagswahlen Gesprächsbereitschaft auch mit der Linkspartei über eine mögliche Regierungsbildung ohne die AfD. Im ZDF-Sommerinterview sagte der Grünchef.
3: In einer Situation, in der man befürchten muss, dass am Ende Antidemokraten und Verfassungsfeinde Einfluss auf die Politik bekommen, müssen Demokraten miteinander gesprächsfähig sein.
1: Das erwarte er von Linken, SPD und von der Union. Bei der CDU gibt es seit 2018 einen generellen Unvereinbarkeitsbeschluss, wonach sie Koalitionen und ähnliche Formen der Zusammenarbeit mit Linke und AfD ablehnt. Zum Sport. Frederik Ruppert ist erstmals Europameister über 3000 Meter Hindernis. Der 29-Jährige siegte im Finale bei der Leichtathletik-EM in Birmingham. Das deutsche Traumergebnis machte Karl Bebendorfer als Dritter perfekt. Die gemischte deutsche Sprintstaffel über 4x100 Meter sicherte sich in Birmingham die Silbermedaille. Sensationell gewann auch Speerwerferin Julia Ulbricht Silber.
4: Das Wetter. Heute Morgen gehen wir mit 16 bis 12 Grad in die neue Woche. Meistens ist es trocken. Der Tag wird auch dann insgesamt nur noch 20 bis 23 Grad warm. Dazu gibt es einen Sonne-Wolken-Mix. Regen kommt nur selten runter. Wenn was kommt, auch nicht viel.
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6: A42 Kamp-Lindfort-Dortmund zwischen Moers-Nord und Duisburg-Bekerwerth. 1 Kilometer Stau, 29 Minuten Zeitverlust. Wir wünschen allen unterwegs gute Fahrt.
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4: Kurz nach 5 und wir werden wach mit Ed Sheeran. Hier ist Azizam, Patrick Rickert im Radio. Guten Morgen.
7: Hey.

0: Luis Capaldi und Forget Me. Damit gehen wir in die fünfte Sommerferienwoche.
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0: Kevin Zimmer aus der Redaktion, womit starten wir denn in die vorletzte volle Ferienwoche?
2: Und vielleicht habt ihr es ja in den Ferien auf den Autobahnen selbst gespürt. Ich würde es euch nicht gönnen, aber trotzdem. Ja, manche Autofahrer sind halt sehr aggressiv unterwegs. Da wird gehupt, gerast oder links geblinkt hinter einem. Heute wird in Berlin eine Langzeitstudie zum Verkehrsklima in Deutschland vorgestellt. Das wird mit Spannung erwartet. Schwerpunkt der Untersuchung, wie aggressiv sind Autofahrer hier bei uns auf den Straßen und Autobahnen unterwegs.
0: Oh, wie das Ergebnis ausfällt, kann ich mir gut vorstellen. Aber wir warten es besser mal ab. Dann wird es heute nochmal sehr emotional für Fans der britischen Sängerin Bonnie Tyler.
2: Ja, die wird heute in ihrer Heimat in Wales beigesetzt. Sie war ja Anfang Juli in ihrer Wahlheimat Portugal gestorben. Heute findet ein Trauerzug durch Skeven, ihrem Heimatort, statt. Zudem sind ausdrücklich auch Fans eingeladen, am Straßenrand zu stehen und dort ja, ihrem Star nochmal einen letzten Gruß zu senden. Die Beisetzung findet dann im engsten Familienkreis statt. Bonnie Tyler wurde 75 Jahre alt.
0: Und wettertechnisch können wir in dieser

Guten Morgen, Patrick Rickert hier. Wir starten gemeinsam in die neue Woche. Und damit wir auch richtig wach werden, lasse ich uns Musik von Lady Gaga da. Hier ist Just Dance.

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0: Musik aus den 90ern, TLC und Waterfalls. Gleich gibt's ganz neue Musik von den Sportfreunden Stiller. Ohne dich gehe ich kaputt. Gehst du mit?
1: Augenblick mal. Heute ist der Black Cat Appreciation Day, der Tag der schwarzen Katze. Seit 2010 gibt es diesen Aktionstag, um den Ruf der dunklen Fellnasen gerade zu rücken. Der Aberglaube sieht in ihr eine Unheilsbotin. Bloß keiner schwarzen Katze über den Weg laufen. Es gibt Menschen, die wirklich Angst davor haben. Unsere schwarze Katze zu Hause heißt Amy. Sie ist eigentlich ein recht friedsames Wesen, lebt bescheiden zwischen Futternapf, Sofa und Bett. Vielleicht zuweilen ein bisschen eigenwillig. Manchmal ist sie total verschmust und im nächsten Moment lässt sie dich links liegen. Aber Unglück hat Amy uns in den 8 Jahren, in denen sie bei uns lebt, noch nie gebracht. Ganz im Gegenteil, sie ist eine hervorragende Krankenpflegerin, wenn sie sich geduldig ans Bein legt. Eine beeindruckende Seelsorgerin, wenn sie dir mit ihren Knopfaugen intensiv ins Gesicht schaut. Aber vor allem ist sie zu einem Mitglied der Familie geworden. Schwarze Katzen sind schwarze Katzen. Nicht besser oder schlechter als andere Lebewesen auf dieser Erde. Die Message des Tags der schwarzen Katze reicht aber noch viel weiter. Der Aberglaube führt zu nichts. Er macht höchstens Angst. Und Angst engt ein. Ich freue mich lieber an Gottes vielen Kreaturen, auch an den schwarzen Katzen. Und ich freue mich, wenn sie schnurrend auf mich zukommen und mir einen Moment den Tag versüßen. Thomas Fresier von der Evangelischen Kirche für Augenblick mal.
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1: Schönen Montagmorgen, es geht in eine neue Woche mit uns. Für die Schulkinder immer noch 2 Wochen Ferien und ja, zu feiern hatten auch die Aminen was. Ich war ja hautnah dabei, vielleicht hört man es noch so ein bisschen an der Stimme. Was für ein Befreiungsschlag, ne? Der 3:0-Erfolg gegen Energie Cottbus, der Mann des Tages, an dem gab es, glaube ich, dann keine Zweifel mehr. Das war unsere Nummer 11, Johnny
2: Krodowski.
3: Ich glaube, dass heute, haben wir uns vorgenommen, mit den Fans im Rücken ab der ersten Minute das Stadion mitzunehmen und die 3 Punkte heute zu holen, den ersten Saisonsieg zu feiern. Ich glaube, das hat heute echt gut geklappt. Dass ich mich mit 3 Toren belohnt habe, ist natürlich das i-Tüpfelchen. Also ist auf jeden Fall ein gelungener Tag, ja.
2: Hat alle Nerven bei den Aminen erstmal beruhigt, vor allen Dingen im Umfeld. Nächste Woche ist für Arminia DFB-Pokal in Großaspach. Das Feuer an der belgisch-deutschen Grenze im Hohen Venn ist Wohngebieten bedrohlich nahe gekommen. Die Flammen stehen 300 Meter vor evakuierten Gebäuden, sagte ein Feuerwehrsprecher in Monschau. Rund 30 Bewohner mussten sicherheitshalber ihre Häuser verlassen. Dirk Zeitler mit den Infos.
4: Die Feuerwehrleute hoffen, die Häuser retten zu können. Zwischen dem Feuer und den Gebäuden liegen Wiesen, die sie in den vergangenen Stunden komplett mit Wasser getränkt haben. Im Minutentakt rauschen Transporter mit Wassertanks ins Einsatzgebiet. Einige Menschen applaudieren jedem vorbeifahrenden Einsatzfahrzeug. Der Kampf gegen die Flammenfront im Hohen Venn, der in Belgien liegt, bereitet den Einsatzkräften weiter große Mühe. Besonders zu schaffen macht ihnen der vergleichsweise starke und ständig drehende Wind.
2: Die Bielefelder Feuerwehr hat ihren Einsatz in der Eifel am Wochenende beendet und ist aus Hürtgenwald abgezogen. In Sennestadt musste sie direkt danach am Sonntagnachmittag einen Böschungsbrand löschen. Am Unterkampfweg in der Nähe des Tierheims hatte es gebrannt. Die Ursache ist noch unklar. Ein Küchenbrand wurde am Abend noch an der Westerfeldstraße in Schildische gemeldet. Da hatte allerdings nur Essen auf dem Herd Feuer gefangen. US-Präsident Donald Trump will ein gemeinsames Militärmanöver mit Südkorea deutlich kleiner ausfallen lassen. Er begründete das mit seinen sehr guten Beziehungen zu Nordkoreas Machthaber Kim Jong-un. Zudem ließ Trump durchklingen, dass die Übungen mit Südkorea künftig auch ganz entfallen könnten. Die Deutschen haben bei den Schwimm- und bei den Leichtathletik-Europameisterschaften fleißig Medaillen gesammelt. Überragender Schwimmer aus deutscher Sicht in Paris war Doppel-Europameister und Weltrekordler Johannes Liebmann. Bei den Leichtathleten gewann am Schlusstag der frühere Bielefelder Amanal Petros Gold im Marathon, Frederik Ruppert die 3000 Meter Hindernis.
1: Wir schauen aufs Radio Bielefeld Wetter und ich will nicht sagen, der Sommer macht in dieser Woche Pause, das wäre ein bisschen zu krass, aber wir schnaufen mal so ein bisschen durch, auch von den Temperaturen her. Heute früh gibt's auch mal ein bisschen Regen, freust du dich ja mal drüber, Tim, ne? Wir brauchen den Regen, sagst du ja immer wieder. Heute früh gibt's was davon, am Nachmittag dann nochmal so ein bisschen Sonne, das Ganze bei Werten um 18 Grad. Morgen dann eigentlich den ganzen Tag über Regen, gerade am Nachmittag auch etwas kräftigere Schauer vorhergesagt. Das Ganze auch wieder bei 18 Grad, Mittwoch dann 22, vormittags Regen, Nachmittag Sonne, wenn wir so ein bisschen weiter schauen, ab Donnerstag. Da können wir uns dann wieder auf 22 Grad und 8 Sonnenstunden freuen.
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1: 3 Minuten nach 6 schauen wir schnell und aktuell, was auf den Straßen los ist. 2 Blitzer habe ich für euch, die Maschinen am Horstheider Weg und an der Altmühlstraße. Allen unterwegs, eine gute Fahrt mit uns.
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1: Moin moin zusammen. Ja, meine Stimme habe ich spätestens nach Tor Nummer 3 von Johnny Krodowski in der Schüko Arena gelassen. Die macht noch so ein bisschen Urlaub. Ich bin aber erstmal zumindest körperlich wieder da und wir feiern natürlich auch den Sieg im ersten Heimspiel der Saison von Arminia Bielefeld heute früh nochmal ausführlich. Jetzt starten wir erstmal ganz entspannt rein mit Miles Smith in die neue Woche.

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0: Radio Bielefeld läuft am Montag um 10 nach 6 mit Sebastian Wiese. Wir starten in Sommerferienwoche Nummer 5. Ich hatte ja in der vergangenen Woche auch noch mal Urlaub. Ne? Weg waren wir nicht. Ging da mehr so um die Kinderbetreuung in den Ferien. Also jetzt, wo der Große bei uns in die Schule kommt, muss ich sagen, da merken wir erstmal, wie krass das ist. Man hat ja wirklich viel zu wenig Urlaub für viel zu viele Ferientage. Naja, ich glaube, die meisten von euch, die kennen das Problem schon. Auf jeden Fall wollen die Kinder natürlich bespaßt werden. Und da ist die Frage, was kann man überhaupt machen? Auch gerade, wenn man nicht unbedingt wegfährt. Wir haben euch gefragt, was habt ihr denn da so für Ideen hier in Bielefeld?
1: Also ich würde erstmal in die Stadt gehen und da vielleicht ein bisschen shoppen gehen und danach im Oetkerpark einfach Zeit verbringen, ein bisschen in der Sonne sitzen.
2: Auf jeden Fall Fahrradfahren, Obersee vielleicht noch.
3: Also natürlich fängt das mit einem Trip zur Sparrenburg an, ist ja ganz klar. Dann mal hier so durch die Innenstadt cruisen, das Loom zeigen, so das Einkaufszentrum, was ja auch viele Leute so aus anderen Städten anlockt. Und dann vielleicht noch so, bis sie so in der Altstadt noch ein Eis essen oder so, ja.
4: Boah, ich sag Ravensberger Park oder Loom. Parkhaus. Oben abends auf dem Parkhaus chillen und dann so ein bisschen die Aussicht genießen.
0: Ja, zumindest so lange, bis einer kommt und sagt, ey, was machen Sie da? Runter vom Parkhaus hier. Ja, ich war mit meinen Jungs letzte Woche im Dino-Park in Münchenhagen. War richtig cool, ist ungefähr eine Stunde 20 entfernt. Im Potzpark, da waren wir auch, kannst ja wirklich den ganzen Tag mit Karussells, Achterbahn und Co. verbringen. Ist halt ehrlicherweise nur nicht so ganz günstig. Was habt ihr denn noch so für Tipps, für Ideen, was man in Bielefeld und Umgebung in den Sommerferien machen kann? Dann gerne her damit. Am besten per WhatsApp-Sprachnachricht. Bielefeld 6x5 ist unsere Nummer. Radio Bielefeld läuft. Wir sind immer am Puls der Stadt. Schönen Wochenende.

18 Minuten nach 6, Radio Bielefeld, Blitzer und Verkehr. Immer schnell und aktuell, ist ein ganz entspannter Start in den Tag, in die neue Woche. Sind auch Sommerferien, ne? Nicht viel los auf den Straßen, keine Staus, keine Störungen. Weiter zwei Maschinen, Horsthalerweg in beide Richtungen und Altmühlstraße in Sennestadt wird stadteinwärts geblitzt.

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5: 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Schönen Montagmorgen wünschen wir euch um 6.30 Uhr. Und die Feuerwehr, die hatte gestern gar keine Zeit zum Durchschnaufen, kam gerade von ihrem Hilfseinsatz aus der Eifel zurück und brauchte ihre Spezialfahrzeuge direkt wieder in Sennestadt. Auch da gab es plötzlich einen Böschungsbrand.
6: Ja, direkt am Nachmittag, quasi auf dem Nachhauseweg. Mehrere hundert Meter Wald und Gestrüpp brannten da. Übrigens bedrohlich nah am Tierheim in Bielefeld. Mit den Löschfahrzeugen musste immer wieder Wasser angekarrt werden, bis dann nichts mehr aufflackerte am Boden. Was das Feuer in Sennestadt genau verursacht hat, ist noch unklar. Das Feuer im Hohen Venn in Belgien konnte jetzt eingedämmt werden. Das Wetter spielte glücklicherweise mit. Die Flammen rücken nicht mehr auf deutsches Gebiet vor. Rund 30 Bewohner hatten am späten Abend in Monschau ihre Häuser verlassen müssen. Die ganze Nacht über wurde die Brandbekämpfung fortgesetzt. Ex-SPD-Chef Sigmar Gabriel wirft seiner Partei vor, sich von ihrer Wählerbasis entfernt zu haben. Das eigentliche Problem der SPD ist nicht die Brandmauer, sondern es gibt ein großes Missverständnis darüber, was ein Sozialstaat ist, sagte Gabriel. Die SPD habe daraus einen allumfassenden Sozialhilfestaat gemacht. Arminia Bielefeld hat mit einer Johnny Grodowski-Show einen souveränen Heimspielauftakt in die Saison hingelegt. Beim 3:0-Sieg gegen Energie Cottbus erzielte der Mittelstürmer alle drei Tore. Cottbus hatte keine echte Torchance. Für die Arminen geht es Samstagabend im DFB-Pokal in Großaspach weiter. Eine wichtige Verbindung zwischen Brake und Elverdissen muss ab heute tagsüber voll gesperrt werden. Die Elsener Straße und im weiteren Verlauf auf Herforder Gebiet Braker Straße ist davon betroffen. Wie Straßen NRW mitteilte, wird eine Betonrohrleitung verlegt, um das Regenwasser besser abfließen zu lassen. In den Abend- und Nachtstunden ist die Straße befahrbar.
5: Wir schauen aufs Radio Bielefeld Wetter. Heute mal so eine kleine Verschnaufpause in Sachen Sonne und auch in Sachen Hitze. Wir bekommen maximal 18 Grad. Am Vormittag auch mal so ein paar Regenschauer drin. Ich gucke gerade, scheint aber hier zumindest in der Altstadt trocken zu sein. Kommen aber immer mal wieder so ein paar Tröpfchen runter zum Nachmittag. Da sehen wir auch noch mal etwas Sonne. Zwei Sonnenstunden sind für heute vorhergesagt. Morgen ebenfalls 18 Grad. Da haben wir eher keine Chance auf Sonne. Den ganzen Tag Regen, gerade am Nachmittag teilweise etwas kräftigere Schauer. Mittwoch dann wieder so ein bisschen nach oben von den Temperaturen her. Da geht es auf 22, vormittags Regen, nachmittags ein Mix aus Sonne und Wolken. Und ab Donnerstag, da sieht es dann wieder ziemlich sonnig aus bei 22 Grad.
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5: Kurz nach 6:30, da schauen wir nochmal schnell und aktuell, was auf den Straßen los ist. Horst, Heider Weg und Altmühlstraße, da stehen die Maschinen und blitzen. Ansonsten habe ich nichts. Wenn ihr noch was seht, sagt's gerne weiter. 08.800.300, die kostenlose Radio Bielefeld Verkehrshotline.
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5: Moin moin zusammen. Ja, und wir sind mittendrin in den Sommerferien. Die Lea, die hat ihren Sommerurlaub schon hinter sich. Die war in Griechenland und hat dafür nicht einen Cent bezahlt, weil sie diesen Urlaub bei uns hier bei Radio Bielefeld gewonnen hat.
7: Ich war im Auto und da war ja dieses 4-Sekunden-Gewinnspiel. Also es war, man musste ja den Titel, Musiktitel erraten und ich hatte unwahrscheinliches Glück, dass die Person vor mir es nicht geschafft hat. Also Glück im Unglück. Und ich habe auf jeden Fall gezittert. Ich war gerade auf dem Rewe-Parkplatz, ich weiß das noch ganz genau. Und ich habe einfach nur gezittert und ich dachte, okay, was kommt jetzt? Gewinne ich nicht, krieg das hin, krieg das nicht hin. Und dann wurde mir gesagt, ich habe es geschafft, weil ich ja auch gemerkt habe, die andere Person hat es leider nicht hingekriegt. Und ich habe auf jeden Fall am ganzen Körper gezittert. Ich habe meine Mutter direkt angerufen, ich habe meinen Mann direkt angerufen, ich habe meinen Freunden geschrieben und die waren alle total erstaunt und sagten, wie jetzt wirklich? Und ja, und dann habe ich auch direkt, als mein Sohn von der Kita gekommen ist, ihm erzählt, dass wir in Urlaub fliegen. Und er war total euphorisch, weil er noch nie geflogen ist.
5: Ja, und wie der Urlaub jetzt war, was sie da alles erlebt haben, das erzählt uns Lea gleich selbst gegen 7:15 hier bei Radio Bielefeld.

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0: 6.43 Uhr, Radio Bielefeld läuft am Montagmorgen mit Sebastian Wiese. Schön, dass ihr dabei seid. Ja, ich habe einen Sommerurlaub schon hinter mir. Auf Mallorca waren wir. Vielleicht seid ihr ja auch gerade mittendrin. Hört uns von irgendwo am Strand oder sonst wo auf der Welt. Ja, oder ihr habt es vielleicht auch noch vor euch. Freut euch drauf. Es ist ja ein teurer Spaß geworden, muss man sagen. So ein Urlaub mit der Familie, ne, musst du bald einen Kredit für aufnehmen. Zumindest, wenn man irgendwie mal ein bisschen länger und auch etwas weiter wegreisen möchte. Gut, bei Lea nicht. Bei Lea sah das diesen Sommer anders aus. Die musste nämlich nicht einen Cent bezahlen. Sie hat den Urlaub bei uns, bei Radio Bielefeld, gewonnen beim Urlaubs-Countdown mit Altours. Sie, ihre Mama und ihr sechsjähriger Sohn Noah, die waren eine Woche auf Kreta und jetzt gerade frisch zurück. Da wollten wir natürlich wissen, wie war's und was war das überhaupt für ein Gefühl, wenn man so einen Urlaub umsonst bei uns im Lieblingsradio bei Radio Bielefeld abstaubt.
1: Ja, war mega. Wann gewinnt man schon mal so einen Urlaub? Gerade auch all-inclusive eine Woche und dann auch noch als Familie, was ja auch noch mal ein bisschen teurer ist. Also es war schon ziemlich schönes Gefühl. Vor allen Dingen ihm sozusagen die Möglichkeit noch mal zu bieten, seinen ersten Flug dann auch zu machen. Also es war wirklich ein sehr, sehr schönes Hotel und tolle Anlage und auch ein sehr, sehr schönes Zimmer. Mit Pool, wo wir auch tagtäglich drin waren, ne Noah? Es war direkt am Meer, also es war wirklich toll. Also man hat mit einem Ausblick gefrühstückt direkt aufs Meer. Das war wirklich mega, mega schön. Und man konnte sozusagen von der Anlage direkt auch eine Treppe runter und dann war man schon direkt am Meer. Da waren wir auch drin. 7:30 waren wir wach und dann sind wir gemeinsam zum Frühstück gegangen und haben uns dann schon an den Pool gelegt und haben dann immer so geschaut, schwimmen, trocknen. Dann hatte er auf jeden Fall jeden Tag Kids-Programm. Da gab es eine ganz, ganz tolle Kids-Betreuung. 2x3 Stunden am Tag. Da haben die immer ganz, ganz tolle Sachen gemacht. Und in der Zeit hatten meine Mutter und ich dann so ein bisschen frei, haben uns Cocktails geholt oder sind mal zu zweit in die Stadt gegangen. Also das war wirklich, wirklich super. Und dann sind wir einen Tag noch wohin gefahren?
2: Aquarium.
1: In das riesen Kreta-Aquarium sind wir gefahren, ne?
2: Da habe ich sogar einen Oktopus und Krebse gesehen.
1: Mhm.
2: Und Haie auch.
1: Also es war wirklich sehr, sehr warm. Es hat jeden Tag die Sonne geschienen. Zum Abend war es dann wirklich auch eine entspannte Wärme, sage ich mal. Ich glaube, es waren 22, 23 Grad. Das war wirklich im Wasser so aus richtigen Geschenk. Es war wirklich richtig, richtig schön da zu sein. Man war total froh und ich habe auch immer gesagt, das ist einfach klasse, dass man die Chance nochmal bekommen hat, ne? Jetzt so gerade kurz vorm Schulstart einfach nochmal abschalten zu können.
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6.51 Uhr. Radio Bielefeld, Blitzer und Verkehr, immer schnell und aktuell. Sieht gut aus auf den Straßen, keine Staus, keine Störungen. Wir haben lediglich die Blitzer, die Maschinen am Horsthaler Weg und an der Altmühlstraße. Ansonsten, wenn ihr noch was habt, 08.800.300, das ist die kostenlose Radio Bielefeld Verkehrshotline. Und wir freuen uns gleich nochmal über den 3:0-Sieg, den Heimsieg im ersten Heimspiel der neuen Saison von Arminia. Gleich in der nächsten Stunde nach 7 hier bei Radio Bielefeld. 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
1: Schönen Montagmorgen mit uns. Ja, und endlich spielt das Wetter auch mal so ein bisschen mit bei den Brandbekämpfern in Belgien. Da hat der Wind nachgelassen. Ein bisschen Regen ist gefallen. Damit hat sich der Waldbrand im Hohen Venn zumindest abgeschwächt. Das Feuer war Wohnhäusern schon bedrohlich nahe gekommen.
2: Ja, das stimmt. Für Entwarnung ist es auch noch zu früh. Aber die Lage soll sich immerhin stabilisiert haben. 30 Bewohner mussten am Abend aus ihren Häusern raus, sicherheitshalber. Zwischen den Häusern und den Flammen wurden die Wiesen, so gut es geht, mit Wasser getränkt, um da eine Art Schutzbarriere zu schaffen. Bei dem Feuer im Hohen Venn handelt es sich um den größten Waldbrand in der Geschichte Belgiens. Damit noch nicht genug. Die über 150 Bielefelder Feuerwehrleute, die in Hürtgenwald in der Eifel geholfen hatten, sind von ihrem Einsatz zurück. Am Sonntagnachmittag waren sie mit ihren Fahrzeugen dann direkt in Sennestadt gefordert. Am Unterkammweg in Sennestadt brannten hunderte Quadratmeter Gestrüpp und Böschung. Auch hier musste das Löschwasser aufwendig angekarrt werden. Was das Feuer in Sennestadt ausgelöst hat, konnte noch nicht gesagt werden. Arminia Bielefeld hat einen überzeugenden Heimsieg in der zweiten Fußball-Bundesliga eingefahren. Im ersten Heimspiel der Saison konnte Energie Cottbus 3:0 besiegt werden. Die Gäste hatten keine echte Torchance. Für Arminia schnürte Johnny Grodowski einen Dreierpack. Eines der Tore bereitete Neuzugang Henrik Kudusu mustergültig vor.
3: Also ich bin froh, dass heute alles gut geklappt hat. Ich denke, wir haben von der ersten Minute echt Druck gemacht, haben die Fans mitgenommen und hat richtig Spaß gemacht, das erste Mal zu Hause.
2: Den Dreifach-Torschützen Grodowski hört ihr gleich noch ausführlich bei Sebastian. Der Plan von Trainer Oliver Kirch war komplett aufgegangen. Die Wechselgerüchte um Russo und Momodo bleiben aber.
4: Erstmal ist ja kein schlechtes Zeichen, dass wir begehrte Spieler haben. Also dann hat der Verein vorher schon mal was richtig gemacht, die Spieler auch. Soweit ich weiß, sind die noch unter Vertrag. Das heißt also, wir können dann irgendwie auch mitbestimmen, ob es dann wirklich so käme, wenn diese Angebote da sein würden. Trotzdem, logisch, du verlierst nicht gerne gute Spieler und müsstest dann eben auch eine Idee haben, wie du diese ersetzt, entweder mit eigenen Spielern oder mit externen. Und das wird zeigen in den nächsten zwei Wochen, ob wir darauf zurückgreifen müssen.
2: Am kommenden Wochenende ist für Arminia erstmal DFB-Pokal in Groß-Aspach. Mit dem Eltern-Kind-Ticket kann ab heute wieder kostenlos der künftige Schulweg mit Bus und Bahn erprobt werden. Die Aktion wird von den Verkehrsunternehmen im Westfalen-Tarif angeboten und ist für baldige Erst- und Fünftklässler gedacht. Das Ticket gilt für einen Erwachsenen mitsamt Kind für die Hin- und Rückfahrt zwischen Wohn- und Schulort. Aus einem Informationsflyer an Schulen erhältlich kann das passende Ticket ausgeschnitten werden. US-Schauspielerin Hayden Panettiere ist im Alter von nur 36 Jahren gestorben. Das berichten mehrere US-Medien und berufen sich auf ihren Agenten und ihren Vater. Die Umstände sind noch unklar. Panettiere war in den USA schon ein Kinderstar und in Deutschland auch bekannt durch ihre Beziehung zum früheren Boxweltmeister Wladimir Klitschko.
1: Wir schauen aufs Radio Bielefeld. Wetter in der vergangenen Woche hatte ich frei, musste dementsprechend nicht so früh aufstehen. Deswegen ist mir heute umso mehr aufgefallen, dass es jetzt doch morgens immer noch sehr dunkel ist. Es dauert ein bisschen länger, bis es hell wird. Ja, und so richtig hell wird es heute wahrscheinlich den ganzen Tag über nicht. Bei 18 Grad am Vormittag immer mal wieder so ein paar Regentröpfchen drin. Auch nachmittags viele Wolken. Die Sonne versucht sich mal so ein bisschen an den Wolken vorbeizuschieben. 2 Sonnenstunden sind vorhergesagt. Aber ja, wie gesagt, ist eher so ein grauer Montag. Morgen bei 18 Grad, da sehen wir die Sonne wahrscheinlich gar nicht. Viel Regen, besonders am Nachmittag kann es mal ein bisschen kräftiger schütten. Ist ja auch mal ganz gut, ne? So für Umwelt und Co. Am Mittwoch bei 22 Grad auch vormittags nochmal kräftigere Schauer. Nachmittags dann etwas Sonne und am Donnerstag, wenn wir so ein bisschen weiter vorausschauen, da sieht es dann mit 8 Sonnenstunden gerade am Vormittag und 22 Grad richtig schön sommerlich aus.
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1: 4 Minuten nach 7 schauen wir nochmal schnell und aktuell, was auf den Straßen los ist. Keine Staus, keine Störung gemeldet. Am Horstheiler Weg und an der Altmühlstraße, da stehen die Maschinen. Und solltet ihr noch mehr für uns haben, schickt uns gerne WhatsApp. Bielefeld 6x5 ist unsere Nummer.
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1: Moin moin zusammen. Und wir haben es gerade bei Tim in den Nachrichten gehört. Arminia feiert den ersten Saisonsieg und das im ersten Heimspiel. 3:0 gegen Cottbus. Es war wirklich eine insgesamt tolle Mannschaftsleistung, wie ich finde. Da ist wirklich keiner abgefallen. Tolle Stimmung, tolle Choreo am Anfang. Also es hat wirklich alles gepasst. Einer hat aber noch mal so einen Tucken mehr rausgestochen. eben weil er alle drei Tore geschossen hat. Mehr dazu gleich hier bei Radio Bielefeld.

0: Radio Bielefeld läuft am Montagmorgen um 7:11 mit Sebastian Wiese. Ja, und ich hoffe, ihr habt einen entspannten Start in die neue Woche. Bei mir könnte es kaum besser sein, muss ich sagen, auch wenn die Stimme noch etwas angeschlagen ist. Aber das war es definitiv wert. Ne? Arminia Bielefeld feiert im ersten Heimspiel der neuen Saison einen 3:0-Sieg gegen Cottbus. Die Schüco Arena heimseitig ausverkauft. Tolle Stimmung von Anfang an. Da gab es noch eine grandiose Choreo vor dem Anpfiff. Also es hätte wirklich kaum besser laufen können im ersten Heimspiel für den neuen Trainer, für Oliver Kirch. Und es hätte auch tatsächlich nicht viel besser laufen können für Johnny Grodowski. Der Publikumsliebling hat nicht ein, nicht zwei, sondern gleich alle drei Tore für den DSC erzielt. Dementsprechend erleichtert klang er nach Abpfiff am Mikro von Ulrich Zwetz.
1: Heute haben wir uns vorgenommen, mit den Fans im Rücken ab der ersten Minute das Stadion mitzunehmen und die drei Punkte heute zu holen, den ersten Saisonsieg zu feiern. Ich glaube, das hat heute echt gut geklappt. Dass ich mich mit drei Toren belohnt habe, ist natürlich das i-Tüpfelchen. Also ist auf jeden Fall ein gelungener Tag. Ja, ich glaube, man hat gesehen, dass wir echt eine Truppe zusammen haben, dass wir echt guten Fußball spielen können. Und daran wollen wir natürlich jetzt auch weitermachen, auch nächste Woche. Ich glaube, mit ein bisschen Glück hätten wir letzte Woche vielleicht schon einen Punkt holen können. Und wie gesagt, also es war heute unser größtes Ziel, die Fans mitzunehmen und die drei Punkte jetzt zu belassen. Und das haben wir heute gut geschafft. Also ich trinke kein Bier, aber das Einzige, worauf ich mich freue, ist, wenn ich jetzt gleich nach Hause komme, meine kleine Tochter und meine Frau im Arm zu nehmen. Und weil die waren heute auch das erste Mal nach langer Zeit wieder am Stadion und Glücksbringer auf jeden Fall. Deswegen, das ist auf jeden Fall mein Bier, also meine Tochter und meine Frau. Ja.
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1: Genauso entspannt wie Ed Sheeran ist auch der Start in die neue Woche auf den Straßen. Keine Staus, keine Störungen. Radio Bielefeld, Blitzer und Verkehr immer schnell und aktuell. Sieht richtig gut aus. Ja, man merkt, es sind Sommerferien. Vielleicht sind viele von euch gar nicht da oder ihr dreht euch gerade noch mal im Bett um. Vielleicht heute auch schon Brötchen. So die Fleißigen, die Frühaufsteher. Fahrt nur nicht zu schnell, ne? Wird geblitzt. Aber das wisst ihr ja eigentlich. Horstseider Weg und Altmühlstraße stehen die Maschinen. Habt ihr noch was? Schickt mir eine WhatsApp. Bielefeld 6x5 ist unsere Nummer. Schönen Montag wünsche ich euch.

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2: Schönen Montagmorgen mit uns. Ihr hört Radio Bielefeld, euer Lieblingsradio, live um 7.30 Uhr. Und das zweite Tor gestern von Johnny Rodowski, das hätte, also ich auf keinen Fall, du wahrscheinlich auch nicht wirklich besser hingekriegt, ne? Also bei Arminias 3:0-Sieg gegen Energie Cottbus.
3: Ja, das hatte schon einiges von Raul damals. Ich meine sogar Tor des Jahres gewesen für Schalke 04. Die Grodowski-Show jetzt hat Arminia die ersten wichtigen Punkte beschert. Traumtore kann er ja, hat er schon gegen Hertha BSC unter anderem gezeigt. Die Abgangsgerüchte allerdings, Russo, Momolo, die bleiben noch, konnte und wollte auch Trainer Olli Kirch gestern nicht entkräften. Die Feuerwehrleute sind weiter dabei, den Großbrand in Belgien direkt an der Grenze zu bekämpfen. Im Moment gehe man nicht davon aus, dass das Feuer auf deutsches Gebiet überspringe, sagte ein Sprecher. Leichter Regen hat eingesetzt. 30 Bewohner in Monschau mussten am Abend ihre Häuser verlassen. In Sennestadt haben die Feuerwehrleute, die aus Bielefeld in der Eifel geholfen hatten, am Sonntagnachmittag direkt wieder einen Einsatz gehabt. Am Unterkammweg in der Nähe des Tierheims brannten mehrere hundert Quadratmeter Wald und Gestrüpp. Was das Feuer in Sennestadt verursacht hat, ist noch unklar. Das Rekordniedrigwasser im Rhein und anderen Flüssen hat Folgen auch für Bauherren. Da Transportschiffe deutlich weniger laden können, verzögern sich Lieferungen, sagte ein Verbandssprecher. Sand und Kies, die sonst oft per Schiff in großen Mengen zu den Betonwerken gelangen, werden knapper und somit teurer. Die Deutschen haben bei der Schwimm- und bei der Leichtathletik-EM fleißig Medaillen gesammelt. Überragender Schwimmer aus deutscher Sicht war in Paris Doppel-Europameister und Weltrekordler Johannes Liebmann. Bei den Leichtathleten in Birmingham gewann am Schlusstag der frühere Bielefelder Amanal Petros Gold im Marathon.
2: Das wäre auch noch was für uns, ne? Marathon. Du bist ja eh Läufer.
3: Ja, aber Gold hat es nicht, ich weiß gar nicht, für die Platzierung, die ich erreicht habe, was es da für einen Wertstoff gibt, aber das ist nicht mal Holz.
2: Aber immerhin, also ich meine,
3: Asche, ne? Oder sowas.
2: Wie heißt das immer? Das Motto ist doch, dabei sein ist alles.
3: Ja, ne? So. Ja, ja.
2: Ja, für die Sonne ist das heute auch so ein bisschen das Motto heute Nachmittag. Da schiebt sie sich mal an den Wolken vorbei. Zwei Sonnenstunden sind vorher gesagt, insgesamt aber doch ein eher grauer und gerade auch am Vormittag verregneter Tag bei 18 Grad. Also die Sonne macht so ein bisschen Pause, aber damit auch die Hitze, finde ich ehrlich gesagt auch mal ganz angenehm. Morgen ebenfalls 18 Grad, da den ganzen Tag über immer mal wieder Regen drin. Mittwoch bei 22 Grad ein bisschen wärmer, vormittags noch Regen, nachmittags dann auch wieder etwas Sonne. Donnerstag stand jetzt, ich lehne mich ja nicht immer gerne so weit aus dem Fenster, kann sich noch viel ändern, aber Donnerstag da mit 8 Sonnenstunden und 22 Grad dann wieder doch sommerlicher.
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2: 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Wir kommen wirklich ganz entspannt rein in diese neue Woche. Um kurz nach 7:30, keine Staus, keine Störungen gemeldet. Horsthaler Weg und Altmühlstraße stehen die Maschinen und blitzen. Habt ihr noch was, dann schickt uns gerne eine WhatsApp. Bielefeld, 6x5.
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2: Moin moin zusammen. Woche 5 der Sommerferien heißt also, 2 liegen noch vor uns. Aber ihr müsst ja auch gar nicht traurig sein, wenn es vorbei ist. Denn da wartet ja noch das Highlight mit dem Wackelpeter. Und für einen Bielefelder bzw. eine Bielefelderin wird das eine Premiere. Mein Thema gleich hier bei Radio Bielefeld.

0: 20 vor 8, Radio Bielefeld ist hier am Montag mit Sebastian Wiese und 2 Wochen Sommerferien liegen noch vor uns. Also ne, kein Grund zur Panik, ihr könnt das alles noch genießen, entspannen und ja, einfach mal so ein bisschen die Seele baumeln lassen, hoffentlich zumindest. Ne? Aber nichtsdestotrotz kann man ja auch sagen, es wartet noch ein richtiges Highlight. 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

0: 7.48 Uhr, Radio Bielefeld, Blitzer und Verkehr. 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Es ist doch was los auf den Straßen und es sind doch schon Menschen wach hier in Bielefeld. Die Livia zum Beispiel hat nämlich gerade eine Sprachnachricht bei WhatsApp geschickt. An die Bielefeld 6x5.
1: Guten Morgen, liebes Radio Bielefeld-Team. Ich wollte nur einmal Bescheid geben. Auf der Ziegelstraße Richtung Eckendorfer, auf der Höhe des Kindergartens in der 30er-Zone, wird geblitzt aus dem Caddy. Fahrt vorsichtig und ich wünsche einen guten Start in die Woche.
0: Hat so direkt losgelassen, ne? Direkt losgelassen, die Sprachnachricht. War gerade so noch der schöne Start in die neue Woche drin. Ich ergänze noch Horstheiler Weg und Altmühlstraße. Da wird auch noch geblitzt, da stehen die Maschinen. Gute Fahrt mit Radio Bielefeld.

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1: Schönen Montagmorgen mit uns. Und jetzt überlegt mal, wann habt ihr zum letzten Mal einen Brief geschrieben? Also so richtig einen echten Brief oder eine Postkarte, ne? Ist ja fast nur noch was für Liebhaber des handgeschriebenen Wortes. Wir sind ja auch eher Freunde des gesprochenen Wortes, muss man sagen, hier beim Radio. Die Zahl der Briefkästen in Bielefeld, die würde es aber noch hergeben.
2: Ja, ein Online-Portal hat jetzt ausgerechnet, dass auf 10.000 Einwohner in Bielefeld immer noch fast 9 Briefkästen kommen. Das ist unter den 50 größten Städten im Land der vierthöchste Wert. Briefkastenhauptstadt demnach Chemnitz. In unserer Stadt stehen noch fast 300 davon. Auch das dürfte aber in Zukunft weniger werden. Dänemark zum Beispiel hat seine Briefkästen ja schon komplett abgeschafft. Das Feuer im Hohen Venn hat sich etwas beruhigt. Die Flammen standen am Abend etwa 300 Meter vor den evakuierten Gebäuden, sagte ein Feuerwehrsprecher in Monschau. Rund 30 Bewohner hatten am späten Abend ihre Häuser sicherheitshalber erstmal räumen müssen. Mehr von Dirk Zeitler.
3: Die Feuerwehrleute hoffen, die Häuser retten zu können. Zwischen dem Feuer und den Gebäuden liegen Wiesen, die sie in den vergangenen Stunden komplett mit Wasser getränkt haben. Im Minutentakt rauschen Transporter mit Wassertanks ins Einsatzgebiet. Einige Menschen applaudieren jedem vorbeifahrenden Einsatzfahrzeug. Der Kampf gegen die Flammenfront im Hohen Venn, der in Belgien liegt, bereitet den Einsatzkräften weiter große Mühe. Besonders zu schaffen macht ihnen der vergleichsweise starke und ständig drehende Wind.
2: Die Bielefelder Feuerwehr hat ihren Einsatz in der Eifel am Wochenende beendet und ist aus Hürtgenwald abgezogen. In Sennestadt musste sie direkt danach am Sonntagnachmittag einen Böschungsbrand löschen. Am Unterkampfweg in der Nähe des Tierheims hatte es gebrannt. Die Ursache ist unklar. Ein Küchenbrand wurde am Abend noch an der Westerfeldstraße in Schildische gemeldet. Da hat allerdings nur Essen auf dem Herd Feuer gefangen. 3 Tore von Johnny Grodowski und eine konzentrierte Defensivleistung haben Arminia Bielefeld die ersten Saisonpunkte beschert. Das erste Heimspiel konnte 3:0 gegen Cottbus gewonnen werden. Torwart Jonas Kersken hat schon mal auf die Tabelle geschaut, auch wenn die nach 2 Spielen noch nicht viel aussagt.
4: Ich glaube, wenn man jetzt auf die Tabelle guckt, diese Liga ist wieder brutal ausgeglichen. Insofern ein Sieg aus 2 Spielen ist, denke ich, vollkommen in Ordnung. Ich glaube, wir stehen in der oberen Hälfte damit. Insofern können wir auf jeden Fall zufrieden sein und jetzt uns aufs Pokalspiel vorbereiten.
2: Im DFB-Pokal muss der DSC am Samstagabend bei Drittligist Groß Aspach ran. Eine wichtige Verbindung zwischen Brake und Elverdissen ist ab heute tagsüber gesperrt. In dieser Woche wird eine Betonrohrleitung verlegt, damit Regenwasser besser abfließen kann, teilte Straßen NRW mit. Die Sperrung der Elsener Straße und im weiteren Verlauf auf Herforder Gebiet Braker Straße soll bis Ende der Woche dauern und auch nur tagsüber. Abends und nachts ist die Straße frei.
1: Ich glaube, Regenwasser ist schon das Stichwort, wenn wir aufs Radio Bielefeld Wetter schauen. Heute Vormittag gibt es nämlich immer mal wieder Regentröpfchen. Bei 18 Grad ist es auch mal deutlich angenehmer, ein Tag zum Durchschnaufen, ne? Nach den ganzen Tagen über 30 Grad, die wir zuletzt hatten. Ich mecker jetzt nicht, ne? Ist ja nur, man freut sich auch mal über ein paar kühlere Tage, ne? Heute Nachmittag sehen wir vielleicht noch ein bisschen die Sonne. Wolken machen sie aber schwer, halten ziemlich gut dicht. Auch morgen bei maximal 18 Grad. Doch viel Regen von morgens bis abends, immer mal wieder Schauer drin. Mittwoch stand jetzt bei 22 Grad. Vormittags noch Regen, am Nachmittag dann auch wieder etwas Sonne dabei.
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1: Um 8:03. Schauen wir nochmal schnell und aktuell, was auf den Straßen los ist. Ein neuer Blitzer ist aktiv an der Ziegelstraße, wird Richtung Eckendorfer aus einem Caddy heraus geblitzt. Haben wir jetzt auch nochmal Sandra und Laura gemeldet. Vielen Dank dafür. Und die Maschinen stehen weiter am Horstheider Weg in beide Richtungen und an der Altmühlstraße in Sennestadt, da Richtung Stadteinwärts. Wenn ihr noch mehr habt, dann lasst es uns gerne wissen. 08800 300, das ist die kostenlose Radio Bielefeld Verkehrshotline.
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1: Moin Moin zusammen, ja, und ihr hört schon, meine Stimme habe ich spätestens nach dem 3. Tor von Johnny Grodowski in der Schüko-Arena gelassen. Die ist noch im Urlaub. Ich bin aber körperlich wieder da. Den 3:0-Sieg feiern wir heute früh natürlich auch noch hier bei Radio Bielefeld.

0: Radio Bielefeld läuft am Montag um gleich 12 nach 8 mit Sebastian Wiese und wir starten in Sommerferienwoche Nummer 5. Ich hatte ja in der vergangenen Woche auch nochmal Urlaub, ne? Weg waren wir nicht, ging da mehr so um die Kinderbetreuung in den Ferien. Ja, jetzt wo der Große bei uns in die Schule kommt, merken wir erstmal, wie krass das ist, ne? Man hat ja wirklich viel zu wenig Urlaub für viel zu viele Ferientage. Ich glaube, viele von euch kennen das schon, ne? Naja, auf jeden Fall wollen die Kinder dann auch bespaßt werden. Und da ist ja die Frage, was kann man machen? Auch gerade, wenn man nicht unbedingt wegfährt. Was habt ihr da so für Ideen? Was kann oder sollte man in unserer Stadt unternehmen?
1: Also ich würde erstmal in die Stadt gehen und da vielleicht ein bisschen shoppen gehen und danach im Oetkerpark einfach Zeit verbringen, ein bisschen in der Sonne sitzen.
2: Auf jeden Fall Fahrradfahren, Obersee vielleicht noch.
3: Also natürlich fängt das mit einem Trip zur Sparrenburg an, ist ja ganz klar. Dann mal hier so durch die Innenstadt cruisen. Das Loom zeigen, so das Einkaufszentrum, was ja auch viele Leute so aus anderen Städten anlockt. Und dann vielleicht noch so, bis sie so in der Altstadt noch ein Eis essen oder so, ja.
4: Boah, ich sag Ravensberger Park oder Loom Parkhaus. Oben abends auf dem Parkhaus chillen und dann so ein bisschen die Aussicht genießen.
0: Ja, zumindest so lange, bis einer kommt und sagt, ey, was machen Sie hier? Runter vom Parkhaus. Ich war mit meinen Jungs letzte Woche noch im Dino Park in Münchenhagen. War richtig cool, ist ungefähr so eine Stunde 20 entfernt im Potzpark. Da waren wir auch, da kannst du ja wirklich den ganzen Tag mit Karussell, Achterbahn und Co. verbringen. Ist halt nur nicht ganz so günstig, ne? Habt ihr auch noch was Schönes vor in Bielefeld oder Umgebung? Vielleicht ein ganz tolles Ausflugsziel oder auch so ein Insider-Tipp, was man machen kann? Dann erzählt uns gern davon per WhatsApp-Sprachnachricht. Die geht an Bielefeld 6 mal die 5. Jetzt erstmal einen schönen Wochenstart mit uns. Radio Bielefeld läuft. Away.

8 Uhr, gleich 23, Radio Bielefeld, Blitzer und Verkehr, immer schnell und aktuell. Ziegelstraße Richtung Eckendorfer wird geblitzt, am Horstzeiler Weg und an der Altmühlstraße. Und der Marek schreibt mir gerade bei WhatsApp Bielefeld 6x5, auf der Filsendorfer wird wohl auch gerade noch ein Blitzer aufgebaut. Danke dir.

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7: Schönen Montagmorgen mit uns. Ihr hört Radio Bielefeld live um 8.30 Uhr. Und ich glaube, so hatten sich die Bielefelder Feuerwehrleute den Feierabend bestimmt nicht vorgestellt, als sie gestern aus der Eifel zurückkamen. Hier ist es nämlich direkt wieder aufsitzen für den nächsten Einsatz in Sennestadt. Ihr habt es bei uns gehört, brannte es in der Nähe des Tierheims. Warum genau, das weiß keiner.
8: Nee, das weiß noch keiner, aber wir wissen ja mittlerweile, alle kleine Funken können große Wirkung haben. Die Spezialfahrzeuge aus der Eifel, die da genutzt wurden, waren dann auch in Sennestadt gefordert. Da brannten mehrere hundert Quadratmeter Gestrüpp unweit des Tierheims. Wasser war auch schwer dahin zu kriegen. Der nächste Stresstest und Stresstag also für die Bielefelder Feuerwehr. Das Feuer im Hohen Venn in Belgien konnte jetzt eingedämmt werden. Das Wetter spielt mit, leichter Regen hat eingesetzt. Die Flammen rücken nicht mehr auf deutsches Gebiet vor, vermutet ein Sprecher vor Ort. Rund 30 Bewohner hatten am späten Abend in Monschau ihre Häuser verlassen müssen. US-Präsident Donald Trump will ein gemeinsames Militärmanöver mit Südkorea deutlich kleiner ausfallen lassen. Er begründete das mit seinen sehr guten Beziehungen zu Nordkoreas Machthaber Kim Jong-un. Zudem ließ Trump durchklingen, dass die Übungen mit Südkorea künftig auch ganz entfallen könnten. Arminia Bielefeld hat mit einer großen Grodowski-Show einen souveränen Heimspielauftakt in die Saison hingelegt. Beim 3:0-Erfolg gegen Cottbus erzielte der Mittelstürmer alle drei Tore. Cottbus hatte keine echte Torchance. Die Abgangsgerüchte um Stefano Russo und Tadel Momolo stehen weiter im Raum. Auch wenn sie immer seltener genutzt werden, stehen in Bielefeld noch vergleichsweise viele Briefkästen. Das Online-Portal Peterpost teilte mit, dass in unserer Stadt auf 10.000 Einwohner noch knapp 9 Kästen kommen. Briefkasten Hauptstadt ist demnach Chemnitz. In Bielefeld stehen davon noch knapp 300.
7: Also aus dem Urlaub schreibt man manchmal auch eine, so an Freunde.
8: Schreibt ihr noch Postkarten?
7: Ja, tatsächlich.
8: Okay.
7: So mit der Hand richtig.
8: Können die das noch?
7: Ja, nee, die noch nicht. Die sind ja dabei, es erst zu lernen.
8: Kannst du das noch?
7: Ja, das ging dann noch gerade so. Ist aber immer ein Umstand, so mit Briefmarke drauf und sowas. Ne? Also Wahnsinn. Wir schauen aufs Radio Bielefeld Wetter. Auch Wahnsinn heute, 18 Grad maximal. Also deutlich frischer als in den vergangenen Tagen. Heute Vormittag auch immer mal wieder so ein paar Regentropfen drin. Am Nachmittag bleibt es wohl trocken. Vielleicht auch noch mal ein paar Sonnenstrahlen. Morgen ebenfalls 18 Grad. Da gibt es aber keine Sonne, sondern den ganzen Tag über immer wieder Regenschauer. Mittwoch stand jetzt bei 22 Grad wieder etwas wärmer. Vormittags noch mal ein bisschen Regen, am Nachmittag dann ein Mix aus Sonne und Wolken.
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7: Kurz nach 8:30 schauen wir noch mal schnell und aktuell, was auf den Straßen los ist. Geblitzt wird auf dem Horstheider Weg und an der Altmühlstraße, das sind die Maschinen, und jetzt auch per Hand an der Ziegelstraße Richtung Eckendorfer. Und der Marek hat gerade noch mal geschrieben, noch mal nachgeliefert. Vielen Dank dafür, lieber Marek. Bei WhatsApp Bielefeld 6x5. Filsendorfer Straße wird in beide Richtungen geblitzt. So, jetzt haben wir das auch noch aufgeklärt. Und wenn ihr noch was für mich habt, dann macht's wie Marek. Schickt mir gerne WhatsApp. Freue mich auch über Sprachnachrichten. Bielefeld 6x5 ist unsere Nummer.
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7: Mit Sebastian Wiese. Moin, moin zusammen. Ja, wie sieht's denn bei euch aus? Urlaubt ihr noch oder steht der vielleicht noch an? Ja, ist ein teures Vergnügen, muss man sagen. Was sagt das Konto bei euch so danach? bei unserer Hörerin Lea, da jubelt es. Ja, kein Scherz, denn die 30-jährige Bielefelderin, die hat einen kompletten All-in-Urlaub hier bei uns bei Radio Bielefeld gewonnen.
2: Ich war im Auto und da war ja dieses 4-Sekunden-Gewinnspiel. Also es war, man musste ja den Titel, Musiktitel erraten und ich hatte unwahrscheinliches Glück, dass die Person vor mir es nicht geschafft hat. Also Glück im Unglück. Und ich habe auf jeden Fall gezittert. Ich war gerade auf dem Rewe-Parkplatz, ich weiß das noch ganz genau. Und ich habe einfach nur gezittert und ich dachte, okay, was kommt jetzt? Und ja, dann wurde mir gesagt, ich habe es geschafft. Ich habe meine Mutter direkt angerufen, ich habe meinen Mann direkt angerufen, ich habe meinen Freunden geschrieben und die waren alle total erstaunt und sagten, wie jetzt wirklich? Und ja, und dann habe ich auch direkt, als mein Sohn von der Kita gekommen ist, ihm erzählt, dass wir in Urlaub fliegen. Und er war total euphorisch, weil er noch nie geflogen ist.
7: Ja, und wie der Urlaub dann war, den Lea bei uns abgestaubt hat, das erzählt sie uns gleich selbst. Sind nämlich gerade frisch wieder gelandet. In 6 Minuten hier bei Radio Bielefeld. Schönen Montag mit uns.

0: Radio Bielefeld läuft am Montag um 20 vor 9 mit Sebastian Wiese. Und ich habe den Sommerurlaub auf Mallorca ja schon hinter mir. Ne? Vielleicht seid ihr noch mittendrin oder ihr freut euch noch drauf auf die große Reise. Ist ja ein teurer Spaß geworden, muss man sagen. Ne? Urlaub mit der Familie musst du mal einen Kredit für aufnehmen. Zumindest, wenn man irgendwie mal ein bisschen länger und etwas weiter wegreisen möchte. Nur bei Lea. Da sah das in diesem Sommer anders aus. Sie musste nämlich nicht einen einzigen Cent bezahlen. Sie hat den Urlaub bei uns, bei Radio Bielefeld, gewonnen beim Urlaubscountdown mit Altours. Sie, ihre Mama und ihr 6-jähriger Sohn Noah, die waren eine Woche auf Kreta. Und frisch zurück wollten wir natürlich von ihr wissen, wie war's? Und was war das überhaupt für ein Gefühl, so eine All-In-Reise zu gewinnen?
1: Ja, war mega. Wann gewinnt man schon mal so einen Urlaub? Gerade auch All-Inclusive eine Woche und dann auch noch als Familie, was ja auch noch mal ein bisschen teurer ist. Also es war schon ziemlich schönes Gefühl. Vor allen Dingen ihm sozusagen die Möglichkeit noch mal zu bieten, seinen ersten Flug dann auch zu machen. Also es war wirklich ein sehr, sehr schönes Hotel und tolle Anlage und auch ein sehr, sehr schönes Zimmer. Mit Pool, Boah. Wo wir auch tagtäglich drin waren, ne Noah? Es war direkt am Meer, also es war wirklich toll. Also man hat mit einem Ausblick gefrühstückt direkt aufs Meer. Das war wirklich mega, mega schön. Und man konnte sozusagen von der Anlage direkt auch eine Treppe runter und dann war man schon direkt am Meer. Da waren wir auch drin. 7:30 waren wir wach und dann sind wir gemeinsam zum Frühstück gegangen und haben uns dann schon an den Pool gelegt und haben dann immer so geschaut, schwimmen, trocknen. Dann hatte er auf jeden Fall jeden Tag Kids-Programm. Da gab es eine ganz, ganz tolle Kids-Betreuung. 2x3 Stunden am Tag. Da haben die immer ganz, ganz tolle Sachen gemacht. Und in der Zeit hatten meine Mutter und ich dann so ein bisschen frei, haben uns Cocktails geholt oder sind mal zu zweit in die Stadt gegangen. Also das war wirklich, wirklich super. Und dann sind wir einen Tag noch wohin gefahren?
2: Aquarium.
1: In das riesen Kreta-Aquarium sind wir gefahren, ne?
2: Da habe ich sogar einen Oktopus und Krebse gesehen. Mhm. Und Haie auch.
1: Also es war wirklich sehr, sehr warm. Es hat jeden Tag die Sonne geschienen. Zum Abend war es dann wirklich auch eine entspannte Wärme, sage ich mal. Ich glaube, es waren 22, 23 Grad. Das war wirklich, was ist das, richtig ein Geschenk. Es war wirklich richtig, richtig schön da zu sein. Man war total froh und ich habe auch immer gesagt, das ist einfach klasse, dass man die Chance nochmal bekommen hat. Ne? Jetzt so gerade kurz vorm Schulstart einfach nochmal abschalten zu können.
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Gleich 10 vor 9, Radio Bielefeld, Blitzer und Verkehr immer schnell und aktuell. Läuft weiter ganz entspannt auf den Straßen in und um Bielefeld, keine Staus oder Störungen gemeldet. Horstheider Weg, Filsendorfer Straße, Ziegelstraße und Altmühlstraße, da wird geblitzt. Und wenn ihr noch was habt, klingelt gern durch, kostenlos über die 08000 800 300.

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1: Wir wünschen euch einen schönen Montagmorgen. Freuen uns auch immer noch über den Heimsieg von Arminia gestern gegen Cottbus. Aber kaum ist der Jubel verflogen. Da ist natürlich weiter so ein bisschen die bange Frage, was wird denn jetzt mit Russo und Mumulu? War das vielleicht sogar das letzte Heimspiel? Ja, der Trainer, der hat es so ein bisschen offen gelassen.
2: Ja, wollte dann zumindest nicht näher drauf eingehen. Vieles im Konjunktiv, kam aber auch kein, die bleiben jetzt bei uns. Also interpretieren wir mal die Angebote bei Arminia, die werden weiter geprüft. Jonas Gersken war ja auch lange ein Kandidat, hat sich erstmal über sein 2-0 und den 3-0 Heimsieg gefreut.
3: Ja, auf Durchatmen. Das ist der zweite Spieltag. Haben gegen Aufsteiger gewonnen, war ein wichtiges Spiel. Das sind die Spiele, die wir gewinnen müssen und das haben wir souverän getan.
2: Johnny Grodowski dürfte seinen Marktwert weiter gesteigert haben, hoffentlich aber keine Begehrlichkeiten geweckt mit dem Dreierpack für Arminia gegen Cottbus. Die Bundeswehr unterstützt jetzt die Bekämpfung des Waldbrandes in Belgien. Dafür werden 2 Hubschrauber bereitgestellt, die Löschwasserbehälter tragen, teilte das Verteidigungsministerium in Berlin mit. Angesichts der schweren Brände fordern Experten, die Wälder umzubauen, weg von Nadelwäldern zu einem Mischwald. Das Deutsche Rote Kreuz ruft in diesem Sommer weiterhin zum Blutspenden auf. Gerade in der Urlaubszeit würden die Bestände oft knapp. Die Blutkonserven werden für die Behandlung von Krebspatienten bei Operationen, nach Unfällen oder bei schweren Erkrankungen gebraucht. Heute findet ein weiterer Blutspendetermin am Gemeindehaus in Obedissen statt, von 15.30 Uhr bis 19.30 Uhr, am Donnerstag in Babenhausen und am Freitag auf dem Jahnplatz. Mit dem Eltern-Kind-Ticket kann ab heute wieder kostenlos der künftige Schulweg mit Bus und Bahn erprobt werden. Die Aktion wird von den Verkehrsunternehmen im Westfalen-Tarif angeboten und ist für baldige Erst- und Fünftklässler gedacht. Das Ticket gilt für einen Erwachsenen mitsamt Kind für die Hin- und Rückfahrt zwischen Wohn- und Schulort. Aus einem Informationsflyer an Schulen erhältlich kann das passende Ticket ausgeschnitten werden. Die US-Schauspielerin Hayden Panettiere ist im Alter von nur 36 Jahren gestorben. Das berichten mehrere US-Medien und berufen sich dabei auf ihren Agenten und ihren Vater. Die Umstände sind noch unklar. Thomas Bremser berichtet.
4: Serienfans ist Panettiere durch ihre Rollen in der Mystery-Serie Heroes und dem Musikdrama Nashville bekannt. Auch in der Horrorreihe Scream spielte sie zweimal mit. Der frühere Kinderstar war mit Ex-Box-Weltmeister Wladimir Klitschko verlobt. Die beiden haben eine gemeinsame Tochter. Panettiere sprach mehrfach offen über frühere Alkoholprobleme und Depressionen nach der Geburt ihrer Tochter. Sie habe unermessliche Liebe und Freude ausgestrahlt, schrieb ihr Vater in einem Statement.
1: Willkommen zum Radio Bielefeld Wetter und messen heute maximal 18 Grad. Dazu kann es am Vormittag nochmal ein paar Regentröpfchen geben. Nachmittags, so der Stand jetzt, bleibt es aber wohl trocken. Eventuell auch nochmal ein bisschen Sonne dabei. Morgen ebenfalls 18 Grad, also es sind wirklich angenehme, kühlere Temperaturen. Dazu gibt es auch nochmal eine Menge Regen. Vormittags, nachmittags, abends immer mal wieder Schauer drin. Ab Mittwoch, da bei 22 Grad dann wieder etwas mehr Aussicht auf Sonne, aber wohl auch erst am Nachmittag, vormittags auch nochmal ein paar Regentröpfchen. Aber ich habe es vorhin schon gesagt, ne, nach den heißen Tagen zuletzt tut uns das allen, glaube ich, mal ganz gut. So eine kleine Abkühlung.
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1: Ist ein schöner Sommer bisher, ne? Haben wir ja nun wirklich nichts zu meckern, wie ich finde. Und um 9:04 beim Blick auf die Straßen, da haben wir auch nichts zu beanstanden. Die sind nämlich frei, keine Staus oder Störungen gemeldet. Blitzer haben wir jetzt an der Altmühlstraße. Da steht noch nach wie vor eine Maschine, genauso wie am Horstheider Weg. Und jetzt neu dabei Ziegelstraße Richtung Eckendorfer, Filsendorfer in beide Richtungen. Und der Frank hat mir gerade noch mal über die 08800-300 einen Blitzer an der Dornberger Straße ebenfalls in beide Richtungen gemeldet. Wenn ihr auch noch was seht, dann macht's wie Frank und klingelt durch. Oder aber ihr schickt mir gerne eine Sprachnachricht bei WhatsApp an Bielefeld 6x5.
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1: Mit Sebastian Wiese. Moin, moin zusammen. Und das war doch ein herrlicher Sonntag. Ne? 3-0 Sieg im ersten Heimspiel der Saison von Arminia Bielefeld. Wir haben es auch gerade in den Nachrichten gehört. Wirklich eine super Mannschaftsleistung, vorne wie hinten. Aber klar, einer ragte natürlich etwas heraus, eben weil er alle 3 Tore erzielt hat. Was Johnny Grodowski nach seinem Dreierpack für den DSC gesagt hat und was ihm viel lieber ist als ein Bierchen auf den Sieg, hören wir gleich hier bei Radio Bielefeld. Ich wünsche euch einen schönen Montagmorgen mit uns.

0: Radio Bielefeld läuft am Montag um 8:45 mit Sebastian Wiese. Und ich hoffe, ihr habt einen entspannten Start in die neue Woche. Also bei mir könnte er kaum besser sein, ne? Auch wenn die Stimme noch etwas angeschlagen ist. Aber das war's wert. Arminia Bielefeld feiert im ersten Heimspiel der neuen Saison einen 3:0-Sieg gegen Cottbus. Die Schüco Arena war heimseitig ausverkauft. Wirklich tolle Stimmung von Anfang an. Gab noch eine grandiose Choreo vor dem Anpfiff. Es hätte wirklich kaum besser laufen können im ersten Heimspiel für den neuen Trainer, für Oliver Kirch. Ja, und es hätte auch nicht viel besser laufen können für Johnny Grodowski, ne? Der Publikumsliebling hat nicht ein, nicht zwei, sondern alle drei Tore erzielt. Dementsprechend erleichtert klang er nach Abpfiff am Radio Bielefeld-Mikrofon von Ulrich Zwetz.
1: Heute haben wir uns vorgenommen, mit den Fans im Rücken ab der ersten Minute das Stadion mitzunehmen und die drei Punkte heute zu holen, den ersten Saisonsieg zu feiern. Ich glaube, das hat heute echt gut geklappt. Dass ich mich mit drei Toren belohnt habe, ist natürlich das i-Tüpfelchen. Also ist auf jeden Fall ein gelungener Tag. Ja, ich glaube, man hat gesehen, dass wir echt eine Truppe zusammen haben, dass wir echt guten Fußball spielen können. Und daran wollen wir natürlich jetzt auch weitermachen, auch nächste Woche. Ich glaube, mit ein bisschen Glück hätten wir letzte Woche vielleicht schon einen Punkt holen können. Und ja, wie gesagt, also es war heute unser größtes Ziel, die Fans mitzunehmen und die drei Punkte hier zu belassen. Und das haben wir heute gut geschafft. Also ich trinke kein Bier, aber das Einzige, worauf ich mich freue, ist, wenn ich jetzt gleich nach Hause komme, meine kleine Tochter und meine Frau im Arm zu nehmen. Und weil die waren heute auch das erste Mal nach langer Zeit wieder am Stadion und Glücksbringer auf jeden Fall. Deswegen, das ist auf jeden Fall mein Bier, also meine Tochter und meine Frau. Ja.
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9 Uhr gleich 24, Radio Bielefeld. Blitzer und Verkehr, immer schnell und aktuell, läuft weiter rund auf den Straßen. Ich habe nur Blitzer für euch. Dornberger Straße in beide Richtungen, Horsterder Weg in beide, Filsendorfer in beide, Ziegelstraße Richtung Eckendorfer und an der Altmühlstraße in Sennestadt, da wird stadteinwärts geblitzt. Gute Fahrt mit uns.

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2: Hier ist eure Nummer 1, Radio Bielefeld. Um 9.30 Uhr am Montagmorgen. Ja, und so eine kurze Sonnenpause diese Woche, die tut uns ja mal ganz gut in Bielefeld. Ne? Stippelt heute früh auch so ein bisschen. Teilweise mehr, teilweise weniger. Morgen wird es dann nochmal ein bisschen mehr. Und das Wetter wird händeringend auch im hohen Fenn gebraucht. Ne? Beim Waldbrand zwischen Belgien und Deutschland. Da ist die Lage jetzt aber wohl etwas entspannter.
3: Ja, zumindest soll das Feuer nicht weiter auf deutsches Gebiet vorrücken, sagte ein Sprecher. Bundeswehr-Hubschrauber sind bei den Löscharbeiten jetzt auch hilfsweise im Einsatz. Rund 30 Bewohner hatten am späten Abend ihre Häuser in Monschau sicherheitshalber verlassen müssen. Und die Rufe werden lauter, die Wälder umzugestalten. Weniger Nadelbäume, künftig mehr Mischwald. In Sennestadt haben die Feuerwehrleute, die aus Bielefeld in der Eifel geholfen hatten, am Sonntagnachmittag direkt wieder einen Einsatz. Am Unterkampfweg in der Nähe des Tierheims brannten hunderte Quadratmeter Wald und Gestrüpp. Was das Feuer in Sennestadt verursacht hat, ist noch unklar. Das Rekordniedrigwasser im Rhein und in anderen Flüssen hat Folgen auch für Bauherren. Da Transportschiffe deutlich weniger laden können, verzögern sich Lieferungen, sagte ein Verbandssprecher. Sand und Kies, die sonst oft per Schiff in großen Mengen zu den Betonwerken gelangen, werden knapper und somit teurer. Ex-SPD-Chef Sigmar Gabriel wirft seiner Partei vor, sich von ihrer Wählerbasis entfernt zu haben. Das eigentliche Problem der SPD ist nicht die Brandmauer, sondern es gibt ein großes Missverständnis darüber, was ein Sozialstaat ist, sagte Gabriel. Die SPD habe daraus einen allumfassenden Sozialhilfestaat gemacht. Millionen Sportfans haben bis zum Wochenende bei den Schwimm- und bei den Leichtathletik-Europameisterschaften mitgefiebert. Der neue, 19 Jahre alte Schwimmstar Johannes Liebmann wurde zweifacher Europameister. Der frühere Bielefelder Amanal Petros holte Leichtathletik-Gold beim Marathon.
2: Willkommen zum Radio Bielefeld Wetter. Ich habe es ja eben schon gesagt, stippert so ein bisschen hier in der Altstadt. Ja, sieht jetzt auch so aus, als würde etwas runterkommen. Mir wurde gerade schon aus Hepen auch Regen gemeldet. Am Vormittag sind immer mal wieder kleinere, kürzere Schauer möglich. Das Ganze bei maximal 18 Grad. Heute Nachmittag sehen wir vielleicht auch noch mal etwas Sonne, aber insgesamt ein sehr grauer Wochenstart. Morgen bei 18 Grad kommt noch mehr Regen runter, sowohl vormittags als auch nachmittags bis in den Abend hinein sind Schauer gemeldet. Mittwoch stand jetzt, starten wir zwar auch erst mit Regen, bei 22 Grad, dann aber ab Nachmittag wieder ein Mix aus Sonne und Wolken. Donnerstag, so ganz vorsichtig aus dem Fenster gelugt, so ganz weit rausgelehnt, 22 Grad, 8 Sonnenstunden, da wird's wieder sommerlicher.
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2: Kurz nach 9:30, Radio Bielefeld Blitzer und Verkehr, immer schnell und aktuell. Da sieht's weiter gut aus, keine Staus, keine Störungen, nur Blitzer habe ich für euch. Dornberger Straße, Horstheider Weg, Filsendorfer, Ziegel und Altmühlstraße. Da wird geblitzt. Wenn ihr noch mehr für uns haben solltet, dann lasst es uns gern wissen per WhatsApp Bielefeld 6 mal die 5.
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2: Moin moin zusammen, und von mir aus kann es jetzt viel regnen am letzten Sonntag in den Sommerferien. Da wäre es cool, wenn es zumindest trocken bleibt, denn da steht wieder unser Wackelpeter im Ravensberger Park an, und das mit einer Premiere bei diesem Mal. Warum genau, hört er gleich hier bei mir bei Radio Bielefeld.

0: Schönen Montag mit uns, 20 vor 10 ist es, ihr hört Radio Bielefeld und am 30.08., ja, ist nicht nur der letzte Sonntag der Sommerferien, nein, bei uns in Bielefeld, da wissen Generationen, da steigt wieder der Wackelpeter im Ravensberger Park. Zwei Wochen liegen ja erstmal noch vor uns, Sommerferien, die könnt ihr noch genießen in vollen Zügen, aber trotzdem, wenn Mama und Papa jetzt von den Kindern irgendwie angesprochen werden, wann sind denn endlich die Ferien vorbei, dann liegt es daran, dass sie zum Wackelpeter wollen. Wir von Radio Bielefeld laden euch zusammen mit dem Kulturamt ein und wir können dabei auch auf ganz tolle Partner zählen, die uns unterstützen, das schon über mehr als 2 Jahrzehnte. Obwohl es den Wackelpeter schon so lange gibt, feiern wir in diesem Jahr doch eine Premiere. Nicht als Besucherin, sondern als unsere neue Oberbürgermeisterin.
1: Hallo, ich bin Christiana Bauer und ich freue mich einfach auf den Wackelpeter, weil ja, der jetzt ins 24. Jahr geht und er jedes Jahr für strahlende Kinderaugen sorgt. Und das, was ganz, ganz Besonderes ist, eben das Highlight zum Ferienende in unserer Stadt. Ich war auch schon öfter da und ich bin auch dieses Jahr wieder mit dabei. Ich finde, es ist jedes Jahr besonders und jedes Jahr gibt es ein Highlight, was man vielleicht im letzten Jahr noch nicht gesehen hat, weil sich das im Alter des Kindes ja am Ende auch einfach verändert und ja wirklich von ganz klein bis zu den Größeren einfach was dabei ist. Und wir wollen es auch auf jeden Fall fortführen und gut in die Zukunft führen und wir haben ein unheimlich engagiertes Team, das das eben unterstützt. Wir haben ganz tolle Sponsoren und alle wirken da zusammen und das ist ein unheimlicher Gewinn und es wird ein ganz, ganz toller Tag. Deswegen einfach der Aufruf, dass möglichst viele mit dabei sind und möglichst diesen tollen Tag mit uns gemeinsam genießen.
0: Also wir freuen uns auf euch. Am 30. August, dem letzten Sonntag in den Sommerferien, feiern wir wieder gemeinsam den Wackelpeter im Ravensberger Park. Schönen Montag mit Radio Bielefeld.

0: 9.48 Uhr, Radio Bielefeld, Blitzer und Verkehr immer schnell und aktuell. Sieht weiter entspannt aus auf den Straßen. Wir haben nur die Blitzer. Jetzt habe ich sie nicht mehr leider, weil das Internet gerade versagt. Nein, da sind sie wieder. Dornberger Straße, Horstheiler Weg, Filsendorfer Ziegel und Altmühlstraße.
1: Macht das Internet nicht kaputt?
0: Nee, das braucht ihr jetzt. Ne? Mit ihr meine ich euch beide, Roxane Borgschnieder.
1: Guten Morgen.
0: Und Lara Beckhordt ist auch im Studio. Was habt ihr vor? Warum seid ihr zu zweit hier? Was wollt ihr von mir? Nein, von mir wollt ihr gar nichts. Ihr wollt gleich zusammen moderieren, ne?
1: Also Lara ist ja schon Vollprofi hier bei uns in den Nachrichten. Gehört er da ja häufig, ne? Du machst noch Ausbildung bei uns, ne?
2: Ja, genau. Und jetzt kommt mal Moderation als nächstes. Das fehlt noch quasi im Heiligen Gral.
1: Genau. Und da ist es ja auch so ein bisschen tricky irgendwie, diese ganzen Knöpfe am Anfang und so weiter. Muss man sich ja schon, du weißt
0: mal.
1: Es noch, ne?
0: Also suche sie heute noch an.
1: Ist man richtig aufgeregt und schreibt sich da auch noch auf, jetzt drückst du den Verkehrspieper-Knopf, jetzt den. So, und um das so ein bisschen dann auch mal irgendwie drauf zu haben, ne?
2: Machen ja, das gucke ich Woche mal heute zusammen. An bei Roxy. Also, mal schauen.
1: Und Ziel ist dann am Ende der Woche, ich lege mich hier ein bisschen hin. Und nickern ein bisschen weg, lest die Gala und du machst die
0: herrlich.
1: Sendung, ne?
2: Genau, so wird's sein.
0: Also Roxane alles wie immer und Lara macht dann weiter. Also ganz viel Spaß euch beiden und natürlich auch beim Zuhören gleich ab 10 Roxane und Lara hier bei Radio Bielefeld.

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1: Neue Woche, immer noch Sommerferien, das letzte Drittel läuft an. Wir halten euch da auf dem Laufenden. Tim Lindenbrügger.
2: Guten Morgen.
1: Und Roxane Brockschneider. Und Tim, du schreibst ja gerne und auch noch sehr oft Liebesbriefe, stilsicher auf Snoopy-Briefpapier. Ich muss ehrlich sagen, ich habe schon länger nichts mehr geschrieben und in der Folge dann auch keinen Briefkasten mehr gebraucht. Wird ja auch immer weniger. Ne? Die Zahl der Briefkästen, der gelben da in Bielefeld, die würde es aber noch hergeben.
2: Ja, ein Online-Portal hat das ausgerechnet, dass auf 10.000 Einwohner in Bielefeld noch fast 9 Briefkästen kommen. Das ist unter den 50 größten Städten im Land der vierthöchste Wert. Briefkastenhauptstadt ist Chemnitz. In unserer Stadt stehen noch insgesamt fast 300 davon. Dänemark zum Beispiel hat seinen ja schon komplett abgebaut. Im Naturschutzgebiet Hohes Venn in Belgien hat sich die Waldbrandlage zumindest etwas stabilisiert. Das teilte die Feuerwehr mit. Am späten Abend mussten rund 30 Bewohner in Monschau zur Sicherheit zu Hause raus. Claudia Wächter berichtet.
3: Es regnet und das hilft natürlich den Einsatzkräften, macht aber auch den Leuten Hoffnung, die aus ihren Häusern flüchten mussten, die nun um ihr Hab und Gut bangen. Bis auf einige hundert Meter war die Flammenfront an das Wohngebiet in Monschau herangerückt. Im Minutentakt waren Transporter mit Wassertanks ins Einsatzgebiet gerollt. Seit heute Morgen sind auch wieder Löschhubschrauber unterwegs, denn unter Kontrolle ist der größte Waldbrand in Belgiens Geschichte noch nicht.
2: Die über 150 Bielefelder Feuerwehrleute, die in Hürtgenwald in der Eifel geholfen hatten, sind von ihrem Einsatz mittlerweile zurück. Am Sonntagnachmittag waren einige von ihnen dann direkt wieder in Sennestadt gefordert. Am Unterkampfweg in der Nähe des Tierheims brannten hunderte Quadratmeter Gestrüpp und Böschung. Was die Flammen in Sennestadt ausgelöst hat, weiß man noch nicht. Johnny Grodowski hat Arminia Bielefeld zu einem überzeugenden 3:0 Heimsieg gegen Cottbus geschossen. Herausragend bei seinem Dreierpack war sein zweiter Treffer, bei dem der Mittelstürmer den Energietorwart Per Lupfer überlisten konnte.
4: Ich habe gar nicht nachgedacht, muss ich sagen. Ich wusste von vornherein, wenn der Torwart nicht komplett ins Tor geht, dass ich den lupfen will. Dass er klappt, natürlich freut mich das. Ich glaube, ich sage auch immer, manchmal muss man einfach mal probieren. Und ich habe probiert, hat geklappt, freue ich mich natürlich drüber.
2: Cottbus hatte keine echte Torchance. Der Plan von Arminias Trainer Oliver Kirch war komplett aufgegangen. Die Wechselgerüchte um Stefano Russo und Tadel Momolo bleiben aber.
5: Erstmal ist ja kein schlechtes Zeichen, dass wir begehrte Spieler haben. Also dann hat der Verein vorher schon mal was richtig gemacht, die Spieler auch. Soweit ich weiß, sind die noch unter Vertrag. Das heißt also, wir können dann irgendwie auch mitbestimmen, ob es dann wirklich so käme, wenn diese Angebote da sein würden. Trotzdem, logisch, du verlierst nicht gerne gute Spieler und müsstest dann eben auch eine Idee haben, wie du diese ersetzt, entweder mit eigenen Spielern oder mit externen. Und das wird zeigen in den nächsten 2 Wochen, ob wir darauf zurückgreifen müssen.
2: Am kommenden Samstagabend spielt Arminia im DFB-Pokal in Großaspach. Die Verbindung zwischen Brake und Elverdissen ist ab heute tagsüber gesperrt. In dieser Woche wird eine Betonrohrleitung verlegt, damit Regenwasser besser abfließen kann, teilte Straßen NRW mit. Die Sperrung der Elsener Straße und im weiteren Verlauf auf Herforder Gebiet Braker Straße soll bis Ende der Woche dauern. Allerdings, wie gesagt, nur tagsüber. Abends und nachts ist die Straße frei.
1: Aufatmen, Leute, die Hitze ist weg. Ab heute bewölktes Wetter und auch mal ein paar Schauer gibt's aktuell. Die sind auch noch bis heute Mittag ab und an drin. Nachmittags bei 18 Grad dann doch eher trocken und zum Feierabend hin kommt die Sonne auch ein bisschen mehr raus. Endlich mehr Regen ist dann ab morgen und übermorgen angekündigt. Ab Donnerstag dann wieder mehr Sonnenschein. Wärmer als 22 Grad wird es nicht.
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1: Es gibt im Moment einen Ampelausfall in Bielefeld-Ziegelstraße, Kreuzung Eckendorfer Straße auf dem Ostwestfalendamm. Da waren wieder ein paar grasende Rehe an der Abfahrt Johannisthal hinter der Leitplanke. Fahrt da einfach was vorsichtig Richtung A33. Auf der Dornberger Straße, Filsendorfer und Altmühlstraße wird geblitzt, doch immer noch die Maschine auf dem Horsthaler Weg.
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1: Mit Roxane Brockschneider und Tim Lindenbrügger in den Nachrichten. Ja, das Wetter, das spielt den Feuerwehrleuten wirklich richtig in die Karten. Regen die nächsten Tage ist das auch noch angekündigt. Hilft hoffentlich, die Böden langsam wieder so zu durchweichen, um die vielen Waldbrände einzudämmen, und eben auch keine neuen entstehen zu lassen so schnell. Auf die Waldbrände in NRW schauen wir gleich hier. Schön, dass ihr bei uns seid.

0: Na, auf den Satz haben wirklich alle in den Waldbrandgebieten gewartet.
1: Es regnet.
0: Radio Bielefeld hier am Montag um 21:15. Das ist die beste Meldung überhaupt. Ne? Die Hitze ist vorbei ab heute. Noch mehr morgen und übermorgen wird es endlich Regen geben. Aber der schafft es natürlich auch nicht, die Wälder und Moorgebiete komplett allein zu löschen. Aber Lara Beckert, das Feuer in Hürtgenwald, das ist schon mal unter Kontrolle, ne?
2: Ja, da ist offiziell Entwarnung gegeben worden. Vergangene Woche hatten dort im Dorf Gai 1.800 Menschen ihre Häuser verlassen müssen. Die können jetzt aufatmen, auch dank Bielefelder Hilfe. 150 Feuerwehrkräfte und 15 Katastrophenschützer der Johanniter-Unfallhilfe sind in 30 Fahrzeugen aus unserer Stadt da gewesen und hatten bei den Löscharbeiten geholfen.
0: So, auf dem Rückweg aus der Eifel gab es dann direkt den nächsten Einsatz. In Senne, in Tierheimnähe, hatte ein kleines Stückchen Wald gebrannt, das sich durch die Trockenheit natürlich hätte schnell ausbreiten können. Das hat ein Pilot beim Überfliegen erst gesehen und entdeckt, ne?
2: Ja, 800 bis 1000 Quadratmeter Waldboten waren das zwar nur, aber wir wissen ja alle, wie schnell sich das ausbreiten hätte können. Es waren auch nur knapp einige hundert Meter vom Tierheim entfernt. Nach einer Stunde war das sichtbare Feuer gelöscht. Nacharbeiten, die haben aber um einiges länger gedauert.
0: Und an der belgischen Grenze bei Monschau, da hat sich die Lage stabilisiert, aber es kann noch keine Entwarnung gegeben werden. Da brennt ja das Hohe Venn tückisch, weil das ein Moor, ein Torfgebiet ist. Und nicht umsonst haben die Leute früher mit Torf geheizt. Das brennt wirklich ganz langanhaltend und auch unterirdisch. Da brennt ja eine Fläche von rund 10, die 10-mal so groß ist wie die Brandfläche in einem Hürtgenwald. Da haben die Feuerwehrleute nach wie vor einiges zu tun. Der Regen, der löscht ein bisschen mit. Wir halten euch über die Lage dort weiter auf dem Laufenden. 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

Guten Morgen zusammen, Radio Bielefeld hier, Blitzer und Verkehr. Und da gibt es den Ampelausfall Ziegelstraße, Kreuzung Eckendorfer Straße. Geblitzt wird im Moment in Sennestadt, Altmühlstraße, Filsendorfer Straße, habt ihr noch genannt, beidseitig wird da geblitzt, genauso auf dem Horstheider Weg und auf der Dornberger Straße. Wenn es noch mehr zu melden gibt, sagt das kurz, 08800 300. Ich wünsche allen unterwegs eine gute Fahrt mit uns.

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5: Halb elf ist es gleich. Wir liefern euch, was ihr wissen müsst nach dem Wochenende. Die Radio Bielefeld Nachrichten von und mit Tim Lindbrügger.
6: Hallo zusammen.
5: Mein Name ist Roxane Brockschneider und ich hatte mir den großen Arminia-Aufmarsch am Wochenende nur aus der Vogelperspektive angeschaut, oben von der Sparrenburg aus. Da war der Fanmarsch zur Schüko-Arena gut zu sehen über die Kreuzstraße und am Ende hat es ja auch geholfen. 3:0 gegen Cottbus, super Heimauftakt. Aber die Wechselgerüchte, Tim, die sorgen noch ein bisschen für Unruhe, ne?
6: Ja. Ja, die Fans, die sind nicht sich ganz sicher, was da noch passieren könnte. Das könnte auch noch 2 Wochen so weitergehen. Solange ist das Transferfenster geöffnet in beide Richtungen, wenn Höchstpreise geboten werden. Wird Arminia wohl auch noch welche abgeben und im Gegenzug neue holen. Johnny Godowski mit seinen 3 Toren gegen Cottbus dürfte aber wohl unverkäuflich sein. Die Bundeswehr unterstützt jetzt die Bekämpfung des Waldbrandes in Belgien. Dafür werden 2 Hubschrauber bereitgestellt, die Löschwasserbehälter tragen, teilte das Verteidigungsministerium mit. Angesichts der Brände fordern Experten, die Wälder umzubauen, weg von Nadelwäldern mehr zu einem Mischwald. Das Deutsche Rote Kreuz ruft diese Woche weiter zum Blutspenden auf. Gerade in der Urlaubszeit würden die Bestände oft knapp. Heute findet ein Blutspendetermin im Gemeindehaus in Obedissen statt, von 15:30 bis 19:30, am Donnerstag in Babenhausen und am Freitag auf dem Jahnplatz. Auch wenn sie immer seltener genutzt werden, stehen in Bielefeld vergleichsweise viele Briefkästen. Das Online-Portal Peter Post teilte mit, dass in unserer Stadt auf 10.000 Einwohner knapp 9 Kästen kommen. Briefkasten Hauptstadt ist demnach Chemnitz. In Bielefeld stehen davon noch insgesamt knapp 300. Nach mehreren Monaten ist der Lotto-Jackpot jetzt erstmals wieder geknackt worden. Ein Gewinner in Thüringen hatte die 6 richtigen plus Superzahl angekreuzt und bekommt bald 50 Millionen Euro überwiesen. Weil sich zuletzt so viel Geld angesammelt hatte, bleibt die Gewinnsumme erstmal noch so hoch.
5: Oh, Wahnsinn, ne? 50 Mille, ey. Wird sofort aufhören, in einem Haus zu wohnen. Ich würde in einem Schloss wohnen wollen. Schön in Frankreich. Herrlich. Die Sonne, die macht sich ab sofort ganz schön rar. Endlich Regen wieder. Es ist nicht so warm wie die letzten Tage noch. Es gibt 18 Grad, 22 in dieser Woche in der Spitze. Heute gar nicht mal so viel Regen. Morgen und übermorgen, da kommt dann doch mehr runter. Hoffentlich nicht direkt so sturzartig, dass der Boden auch ein bisschen was von aufnehmen kann. Ab Donnerstag wird es wieder sonniger und etwas wärmer.
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5: Es gibt einen Ampelausfall, Ziegelstraße, Kreuzung Eckendorfer Straße. Außerdem haben wir Blitzer auf der Dornberger Straße, Altmühlstraße und auf dem Horstheider Weg. Ich wünsche allen unterwegs eine gute Fahrt.
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5: Mit Roxane Brockschneider und aktuell sieht es auf den Wetterkarten danach aus, als wäre passend zu den Sommerkonzerten hier im Ravensberger Park es auch wieder trockener zur Auftrittszeit und auch sonnig zwischendurch. Ab Donnerstag geht's da ja los im Park mit Nina Chuba, gefolgt Freitag von Fury in the Slaughterhouse und auch Montez wird auftreten.

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3: Ja, nee, ist klar.
4: Ihr habt es vielleicht mitgekriegt, das Wasser auf Mallorca ist so warm wie noch nie. 33 Grad, höchste gemessene Temperatur vor Mallorca. Ja, Klimawandel. Ja, richtig ist das alles nicht, da du nicht mehr zum Abkühlen ins Meer gehst, sondern zum Aufwärmen. Und für die Fische ist das auch ganz schlecht. Wenn die Dorade schon gegrillt aus dem Wasser kommt, dann ist doch das ganze Ökosystem im Wanken. Überhaupt, Dorade ist bald runter von der Karte, die gibt's bald gar nicht mehr. Wenn das so weitergeht, dann gibt's auf Mallorca nur noch Quallen und Algen. Ja, und Icke Hüftgold. Das hat Jürgen Drews alles nie gewollt. Ja, deshalb ist für nächstes Jahr Coolcation angesagt. Coolcation, also Urlaub im kühlen Norden. Ja, sicher! Mickey Krause, der ist clever, der wohnt schon seit Jahren auf Norderney. Und wenn die vom Bierkönig schlau sind, dann kaufen die jetzt schon mal ein Grundstück auf Helgoland. Ja, im Wattenmeer kriegt auch das Eimersaufen neues Level. Ja, von wegen Sangria. Schön mit Helgoländer Eiergrog, mit dem guten Hansen rum und Sahnehäubchen. Oh, da zeigt sich, was deine Leber wirklich noch so drauf hat. Und deine Magenwand. Ich sag nur, Sodbrennen ist auch ein Gefühl.
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Tag zusammen, Radio Bielefeld hier. Blitzer und Verkehr, aktuell immer noch der Ampelausfall. Den gibt's an der Ziegelstraße, an der Ecke zur Eckendorfer. Dann gibt's noch die Blitzer, habt ihr genannt, die Maschinen Dornberger Straße beidseitig, Horstheider Weg und in Sennestadt auf der Altmühlstraße. Mehr Verkehrsbehinderung, Blitzer, Staustörung sind nicht gemeldet. Wenn ihr sagt, doch, da war doch was eben, dann könnt ihr gerne über WhatsApp eine Sprachnachricht dalassen oder ihr meldet euch über die 08000 800 300. Ich danke euch.

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1: Die Radio Bielefeld Nachrichten liefert euch ab sofort Dirks Lüter.
2: Einen schönen guten Tag.
1: Mein Name ist Roxane Brockschnieder. Tja, du warst es anscheinend nicht. Ich weiß leider auch nicht, aber geknackt ist der Lotto-Jackpot trotzdem. 50 Millionen gehen nach Thüringen.
2: Genau, an einen Einzeltipper oder Tipperin natürlich. Das weiß man, hat Lotto heute bekannt gegeben. Über Alter und Geschlecht des Gewinners ist nichts bekannt bisher. Auch nicht darüber, ob es möglicherweise Kinder im noch heiratsfähigen Alter gibt. Der Rekord-Jackpot ist endlich geknackt. So lange hat es ja seit 1955 nicht mehr gedauert. Aber statt Lotto spielen ist hart arbeiten dann doch die realistischere Variante, um zumindest auskömmlich leben zu können. Allerdings, jeder 10. junge Mensch im Alter zwischen 20 und 24 ist in Deutschland ohne Job oder Ausbildungsplatz. Das sagt das Statistische Bundesamt. Damit ist der Anteil junger Menschen, die nicht in Ausbildung oder Beschäftigung sind, in den vergangenen Jahren stetig gestiegen. Mehr weiß Diana Kramer dazu.
3: Auffällig in der Statistik ist, dass anders als in vielen anderen EU-Ländern hierzulande mehr junge Menschen in Großstädten ohne Job oder Ausbildungsplatz sind als auf dem Land, wo es in der Regel ja weniger Angebote gibt. Unabhängig von der Region wollen sich viele nach dem Schulabschluss oder Studium erstmal orientieren und zum Beispiel reisen oder sie warten auf den richtigen Studien- oder Ausbildungsplatz. Außerdem sind in Deutschland etwas mehr junge Frauen als Männer zwischen 20 und 24 ohne Beschäftigung.
2: Die IG Bau in OWL weist in diesem Zusammenhang darauf hin, dass es in Bielefeld noch 377 freie Ausbildungsplätze gibt und darunter allein 18 im Baugewerbe. Und wer einen der höchsten Jobs in Bielefeld machen möchte, Dachdeckerbetriebe suchen noch 7 Azubis, heißt es. Auch wenn hauptsächlich im August und September die Ausbildung starten, normalerweise viele Betriebe nehmen auch im Oktober noch geeignete Werber an. Und das gerne. Die Bundeswehr beteiligt sich aus der Luft an der Bekämpfung des großen Waldbrandes in Belgien. Dazu werden laut Verteidigungsministerium 2 Hubschrauber mit Löschwasserbehältern bereitgestellt. Der Einsatz ist zunächst auf 7 Tage ausgelegt. Das Feuer im Naturschutzgebiet Hohes Venn, direkt an der Grenze zu Deutschland, ist der größte Waldbrand in der belgischen Geschichte. Auf deutscher Seite ist gerade ein bisschen Entspannung in Sicht. Die Flammen rücken im Moment nicht weiter auf die Stadt Monschau vor. Die Menschen in Deutschland haben im vergangenen Jahr weniger mehrtägige Reisen unternommen als im Jahr zuvor. Auch das hat das Statistische Bundesamt jetzt ermittelt. Vor allem Trips ins Ausland wurden gestrichen. Mehr dazu von Thomas Bremser.
4: Weniger Fernreisen, dafür mehr Trips im eigenen Land. So lässt sich das Reiseverhalten der Deutschen zusammenfassen. Und das liegt vor allem an Dienstreisen, die sind deutlich gestiegen, fast wieder auf das Vor-Corona-Niveau. Wenn die Menschen mehr als einen Tag unterwegs sind, dann vor allem mit dem Auto, deutlich dahinter die Bahn und das Flugzeug. Die beliebtesten Reiseziele im Ausland waren erneut Italien, Österreich, Spanien, Frankreich und die Niederlande.
2: Mit dem Eltern-Kind-Ticket kann ab heute wieder kostenlos der künftige Schulweg mit Bus und Bahn erprobt werden. Die Aktion wird von den Verkehrsunternehmen im Westfalen-Tarif angeboten und ist für baldige Erst- und Fünftklässler gedacht. Das Ticket gilt für einen Erwachsenen mitsamt Kind für die Hin- und Rückfahrt zwischen Wohn- und Schulort. Außer dem Informationsflyer an den Schulen erhältlich kann das passende Ticket ausgeschnitten werden.
1: Ja, hoffentlich kommt diese Woche ganz viel Regen runter, so viel, dass die Brandgefahr nicht mehr so hoch ist wie aktuell und die Natur einen guten Schluck Wasser abbekommt. Ne? Ein bisschen regnet es ja immer noch. Heute ist da nicht mehr so viel drin ab der Mittagszeit. Eher trocken, heute Abend auch ein bisschen sonnig. Morgen und übermorgen, da ist mehr Regen angekündigt, auch mal lang anhaltender. Dazu 18 bis 22 Grad in dieser Woche.
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1: Es gibt aktuell Blitzer, Horstheider Weg, Ziegelstraße und Altmühlstraße. Und dann gab es noch eine WhatsApp.
5: Ja, schönen guten Tag, Radio Bielefeld, hier aus der Detlef. Der Mann mit dem schwarzen Zylinder. Ampelausfall haben wir auch. Rockhacklerstraße, Ecke Umlohstraße bei Carolin. Die ist auch dunkel wie die Nacht. Alles klar, schönen Tag noch.
1: Gedanke zurück, Detlef. Ja, du guckst gerade wie ein Auto, der Mann mit dem Zylinder. Hä?
2: Ja.
1: Das ist der Detlef vom Wertstoffhof, ja. Der tatsächlich in seiner grauen, orangen Latzhose gern da steht. Irgendwie eine Weste, drunter freier Oberkörper und einen Zylinder anhat. Mhm. Und der bringt einen immer irgendwie gut drauf, wenn man da dann seinen Schrott wegbringt und seinen Gartenabfälle.
2: Roxane, ich bin
1: macht der Laune.
2: Tief beeindruckt. Du kennst sie
1: ich
2: wirklich
1: kenn sie alle. Ich kenne sie
2: du
1: alle.
2: Kennst sie wirklich alle. Chapeau. Großartig.
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1: Unser Detlef, ne? Grüße gehen raus und zurück. Dirk Slöter ist im Studio und den muss ich auch noch mal kurz hinterherfragen, wenn du mal so ein Urlaubskind oder Urlaubsleute zu Gast hast, wo gehst du auf jeden Fall hin hier in Bielefeld?
2: Ganz klassisch, wenig originell, Sparrenburg muss sein. Mhm. Das nehmen wir ja sonst oft gar nicht so wahr, wie toll das da oben ist. Sagen ja alle immer wieder. Und sonst, wenn es irgendwie rausgehen soll, Rieselfelder Windel in Senne da unten, ne? Die Rieselfelder. Das ist auch wirklich total toll, entspannt mit Vögel gucken und schöner Hotspot.
1: Genau, da kann man mal zeigen, wie schön die Landschaft hier bei uns am Teuto so ist. Noch mehr Tipps für jetzt in den Ferien, wenn ihr auch ein paar Ferienkinder oder so zu Gast habt, gibt's gleich, Viertel nach 11.

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1: und Lara Beckhorst.
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0: Jetzt in der Urlaubszeit, da hat man ja vielleicht auch mal Feriengäste bei sich zu Hause oder Urlaubskinder, was ihr mit denen so Schönes machen könnt. Da haben wir ein paar Ideen für euch. Beziehungsweise einer kommt jetzt von Jochen Falle.
3: Das Wäschemuseum in der Viktoriastraße, weil das so speziell ist. Das ist ja so ein altes, so eine alte Nähfabrik oder so eine Näherei. Und wenn man da drin ist, da ist wirklich, als wenn die Zeit stehen geblieben wäre, als wenn die alle nur zum Mittag gegangen wären. Das ist total irre. Als ich da das erste Mal war, habe ich gedacht so, und ich habe mein Büro direkt um die Ecke, dachte ich, das gibt's überhaupt gar nicht, ist ja irre.
0: Ja, man muss auch manchmal

0: Kirchplatz oder wozu diente die Stadtmauer früher? Wie hoch ist der Turm der Sparrenburg und wie tief der Burgbrunnen? Ja, beim letzten, da müsste ich jetzt auch raten, also das weiß ich auch nicht. Vielleicht ist es dann doch auch ein Spaß für die ganze Familie.
1: Ich wollte gerade sagen, ich würde mich einfach auch mal als Erwachsener da drunter mischen. Das ist nicht nur was für Kinder. Und es gibt auch noch eine Kinderstadttour organisiert von Bielefeld Marketing. Bis zu 25 Personen können hier pro Tour teilnehmen. Die lässt sich aber auch ein bisschen, kostet auch ein bisschen. Für 2 Stunden Führung zahlt ihr da 150 Euro für die Gruppe, auf alle aufgeteilt ist es ja dann auch nicht so viel.
0: Ja, aber Bielefeld hat natürlich nicht nur die Burg, sondern auch Kiez. Und wenn ihr das mal erleben wollt, dann könnt ihr euch eine Tour durch den Bielefelder Westen anschauen. Die Führung ist 2,5 Stunden lang. Start ist an der Haltestelle Rudolf-Oetker-Halle, Ende am Emil-Groß-Platz. 22 Euro kostet der Spaß. Und am 29. August, da gibt es auch schon die nächste Führung. Und da gibt es auch noch Tickets.
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Oh Mann, wie aufregend. Ne? Die I-Dötzchen, die Lütten, die bald in die Schule kommen, die können ab heute auch den Weg zur Schule und wieder zurück tatsächlich üben. Mit dem Eltern-Kind-Ticket. Infos dazu auch bei uns online auf Radio Bielefeld.de und mehr Infos auch gleich in den Nachrichten hier bei Radio Bielefeld in 4 Minuten. Aktuell gibt es einen Ampelausfall, ihr lieben, Brockhagener Straße, Ecke Umlohstraße. Bitte vorsichtig fahren.

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4: 11:30 ist es, Infozeit bei Radio Bielefeld mit Lüders Dirk.
5: Guten Tag.
4: Und Brock Schnieders, Roxane, schön, dass ihr bei uns seid. In Deutschland, da ist etwa jeder 10. junge Mensch zwischen 20 und 24 Jahren weder in einer Ausbildung noch hat er einen Job. Das hast du uns eben schon erzählt, aber der Trend geht da nach oben sozusagen.
5: Ja, der Anteil ist in den vergangenen Jahren gestiegen, sagen die Bundesstatistiker. So waren es vor 4 Jahren noch knapp 9%. Junge Frauen trifft es demnach auch häufiger als Männer. Und trotzdem ist die Quote in Deutschland im europäischen Vergleich noch immer relativ niedrig. Am Wochenende, am Samstag, war am Boulevard ja wieder Treppentanz, große Open-Air-Party. Die Bielefelder Polizei hatte uns gestern schon gesagt, dass es relativ friedlich war. Und trotzdem die Bundespolizei, die hat trotz des Waffenverbots, was ja gilt, 10 Funde gemacht. Ein 17-Jähriger aus Spenge hatte neben einem Springmesser auch noch eine Gaspistole in der Hosentasche. Die Eltern durften ihn von der Wache abholen. US-Präsident Donald Trump will die gemeinsamen Militärübungen mit Südkorea in Zukunft deutlich reduzieren. Trump schreibt auf seiner Plattform Truth Social, die Manöver seien teuer und sendeten ein feindseliges Signal an Nordkorea. Angesichts seiner, Zitat, sehr guten Beziehung zum nordkoreanischen Machthaber Kim Jong-un sei er nicht glücklich über die gemeinsamen Übungen. Eine beginnt heute. Gestern waren die 150 Feuerwehrleute aus Bielefeld gerade erst zurück von ihrem Einsatz beim Waldbrand in der Eifel im Kreis Düren. Da ging es teilweise direkt weiter zum Unterkampfweg in der Nähe des Tierheims in Senne. Da brannten hunderte Quadratmeter Wald und Gestrüpp, Ursache noch unbekannt. Die Waldbrandlage an der belgisch-deutschen Grenze hat sich heute stabilisiert. Leichter Regen, kein Wind und eine hohe Luftfeuchtigkeit spielten den Einsatzkräften in die Hände, so ein Feuerwehrsprecher dort. Die Flammen hatten sich gestern ja der Eifelstadt Monschau gefährlich genähert. Auch da mussten am Abend erste Häuser vorsorglich evakuiert werden.
4: Also wenn das Städtchen in Asche gelegt wird, das wäre so traurig. Das ist ja so ein pittoreskes Fachwerkhausstädtchen da, dieses Monschau. Und
5: kennst du
4: weißt
5: auch,
4: ja, ich habe 16 Kartons auf dem Speicher mit Weihnachtsdeko. Ne? Mhm. 15 davon habe ich aus dem Weihnachtshaus in Monschau tatsächlich. Ja. Ganzjährig ist da so ein riesen Fachwerkhaus, nur mit Weihnachtsmärkten. Ah, oh, so schön, ne?
5: Du siehst mich wieder total baff vor einer halben Stunde. Der Detlef, muss ich sagen, du kennst sie alle. Jetzt hast du auch noch Detailinfos zur Monschau. Die Brockschnieder, was früher Brockhaus großes Lexikon war.
4: Ach, ist ja einfach Rheinland meiner Heimat ganz nah.
5: Das ist die normale Allgemeinbildung im Hause Brockschnieder, selbstverständlich.
4: Ach, du bist ein Penner,
5: Chapeau, Alter. Wirklich, Chapeau.
4: Nein, so schön, oft da gewesen einfach. So, wir gucken aufs Wetter und da spielst du den Feuerwehrleuten ja immer noch weiter in den Karten. Es regnet, morgen allerdings und übermorgen noch ein Stückchen mehr als heute. Heute 18 Grad, morgen gleiche Temperatur. 22 sind in dieser Woche in der Spitze drin und ab Donnerstag, auch passend zu den Konzerten im Ravensberger Park, weniger Regen, mehr Sonne.
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4: Es gibt einen Ampelausfall, Brockhagener Straße, Ecke Umlohstraße, Blitzer, Horstheider Weg, Ziegelstraße an der Ecke zur Eckendorfer und auf der Altmühlstraße.
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4: Mit Jürgen und Roxane.
5: Guten Tag.
4: Tag zusammen.

0: auch gestern gemütlich einen kleinen Spaziergang an der Sparrenburg gemacht, so vormittags. Auf einmal hört man nur und Getrommel und laute Kampfgesänge dazu, als würde die Burg von Feinden angegriffen. Aber dann sah man auch von oben, dass lediglich der Fanmarsch von Arminia Bielefeld war, der da die Kreuzstraße entlang zog. Da war richtig was los. Das erste Heimspiel der Saison stand ja an. Und die gute Laune, die hielt auch beim Spiel bis zum Schlusspfiff. Johnny Grodowski traf dreimal Cottbus gar nicht. In der Woche ist dann für Arminia DFB-Pokal angesagt, auswärts beim Drittligisten Sonnenhof Groß Asbach ohne Uralt.
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Die Bundeswehr löscht jetzt mit an der Grenze zu Belgien bei Monschau, um die Flammen da im Zaum zu halten. Mehr Infos heute dazu gleich um 12 in den Radio Bielefeld Nachrichten mit Dirk Schlüter. Jetzt der Blick auf die Verkehrslage. Blitzer gibt's, Horstheiler Weg, Ziegelstraße und Altmühlstraße.

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1: Montagmittag, ich glaube, so langsam wird auch Essen schon mal gekocht. Ne? Wir liefern als Vorspeise die Radio Bielefeld-Nachrichten. Dirk Slüter.
2: Guten Tag.
1: Und Roxane Brockschneider aus Schnieder. An der Bekämpfung des Waldbrandes in Belgien ist jetzt auch die Bundeswehr beteiligt, Dirk.
2: Ja, und zwar aus der Luft. Dazu werden zwei Hubschrauber bereitgestellt, die Löschwasserbehälter tragen. Der Waldbrand im Hohen Venn, Naturschutzgebiet, ist direkt an der Grenze zu Deutschland und ja der größte in der belgischen Geschichte. Aus Brüssel dazu Dieter Ebeling.
3: Heute Morgen hat es geregnet über dem Hohen Venn in Ostbelgien und natürlich ist das eine gute Nachricht für alle Bekämpfer des Feuers in diesem Grenzgebiet. Der Regen hat nicht gereicht, um den Brand zu löschen, aber er hilft. Die Stadt Monschau auf der deutschen Seite des Venns gilt als nicht mehr akut gefährdet. Deutsche Bundeswehrhubschrauber helfen auch auf der belgischen Seite und dort sind immer noch einige Ortschaften evakuiert. König Philipp macht sich heute vor Ort ein Bild der Schäden auf rund 3200 Hektar.
2: Über die kommende Nachricht wird sich auch die Bielefelder Gründerszene freuen, denn der Bundesfinanzminister Lars Klingbeil, der will Start-ups in Deutschland mit besseren steuerlichen Bedingungen unterstützen. Klingbeil sagte dem Redaktionsnetzwerk Deutschland, die Bundesregierung wolle so dafür sorgen, dass deutlich mehr privates Kapital in junge, innovative Unternehmen fließt. Der Hintergrund ist, dass junge Unternehmen in Deutschland oft am Kapital für den nächsten Wachstumsschritt scheitern. Der Lotto-Jackpot ist am Wochenende endlich geknackt. 50 Millionen Euro gehen nach Thüringen. Seit Ende März hatte zuvor niemand beim Spiel 6 aus 49 die 6 richtigen Gewinnzahlen plus Superzahl getippt. Ein Rekord. Claudia Wächter hat die Infos.
4: Eine Tippgemeinschaft, ein einzelner Spieler. Noch ist völlig unklar, wer den Volltreffer gelandet hat. Aber mit 50 Millionen, da eröffnen sich ungeahnte Möglichkeiten. Und mehr geht auch nicht, denn der Gewinn, der wird gedeckelt. Die Chancen allerdings, den Jackpot zu knacken, die sind minimal. So winzig, wie mit verbundenen Augen einen einzigen rot gefärbten Grashalm zu finden auf einem Fußballfeld.
2: Seit heute gibt's ja eine neue Straßensperrung tagsüber zwischen Brake und Elverdissen auf der Elsener bzw. Braker Straße, weil da in der Grabenböschung eine Betonrohrleitung verlegt wird. Länger dauern die Arbeiten an der Wasserleitung auf der Brakwieder Straße in Senne zwischen Spiegelsberger Weg und Waterbestraße. Ist dafür ja die jeweils rechte Spur gesperrt und das jetzt noch bis Ende Oktober, sagt die Stadt. Borussia Dortmund war ja Ende der Woche aus dem Poker um Kölns Nachwuchsstar Said Elmalah ausgestiegen und nach der Verpflichtung von Konstantinos Karezas aus Genk für rund 30 Millionen Euro kommt jetzt nach übereinstimmenden Medienberichten wohl auch der zweite Grieche zum BVB, der 23-jährige Offensivmann Giannis Konstantelias von PAOK Thessaloniki. Für ihn sind wohl 32 Millionen Euro fällig. Offiziell bestätigt ist der Transfer allerdings noch nicht.
1: Danke Dirk. Die Hitze, die ist erstmal weg. Ab heute bewölktes Wetter und auch so ein paar Schauer. Die werden immer weniger im Laufe des Tages und heute Richtung Feierabend kommt auch nochmal die Sonne raus, 18 Grad dazu. In dieser Woche wird es auch nicht wärmer als 22 Grad. Die gibt es dann so in der zweiten Wochenhälfte. Mehr Regen nämlich morgen und übermorgen, also mehr Regen als heute noch. Ab Donnerstag, wenn die Konzerte im Ravensberger Park losgehen, da wird es wieder was sonniger und trockener.
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1: Es ist 12:03 und da gibt es noch den Ampelausfall. Brockhagener Straße, Ecke Umlohstraße, Blitzer in Sennestadt. Auf der Altmühlstraße, auf der Ziegelstraße steht immer noch ein Blitzer und auf dem Horstheider Weg.
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1: Mit Dirk Slüter.
2: Tachchen.
1: Und Roxane Brockschneider und die Frau mit der rauchigen Kratzstimme, Bonnie Tyler, die wird heute beerdigt in ihrer Heimat in Wales und wir sprechen gleich mit unserem Großbritannien-Korrespondenten darüber. 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

0: Im besten Mix. Viertel nach zwölf ist es ja. Große Powerballaden und ihre unverkennbar rauchige Stimme machten Bonnie Tyler ja wirklich weltweit berühmt mit Hits wie Total Eclipse of the Heart und Holding Out for a Hero. Sang sie unvergessliche Pop-Hymnen. Tyler war Anfang vergangenen Monats im Alter von 75 Jahren nach schwerer Krankheit gestorben. Heute wird sie in ihrer Heimat in Wales beigesetzt. Radio Bielefeld Kollege Philipp Detlefs ist für uns in Großbritannien. Philipp, bevor die Familie Bonnie Tyler heute im engsten Kreis beisetzt, können auch die Fans noch einmal Ade sagen. Ne?
1: Der öffentliche Abschied findet in der Kirche Swansea Minster statt, die auch als St. Mary's Church bekannt ist. Und weil drinnen nur begrenzt Platz ist, wird die Feier auch draußen auf Bildschirmen übertragen und als Livestream im Internet, kostenlos. Da kann man dann auch seine Kondolenzgrüße übermitteln und Geld für Stiftungen spenden, die Bonnie Tyler am Herzen lagen. Den Link gibt's auf der Website von Bonnie Tyler. Danach fährt der Trauerzug ein letztes Mal durch Skewen, das ist der Geburtsort von Bonnie Tyler. Und erst danach findet dann die Beisetzung im engsten Familienkreis statt.
0: Gerade in ihrer Heimat scheint die Einteilnahme besonders groß zu sein. Liegt das daran, dass die Menschen Bonnie Tyler trotz der Weltkarriere immer noch als eine von ihnen sahen?
1: Absolut, das hört man auch immer wieder. Bonnie Tyler war ein Weltstar, aber sie blieb Wales immer eng verbunden. Sie hat mit ihrem Mann abwechselnd in Portugal an der Algarve und in ihrem Haus im Ort Mumbles in Wales gewohnt. Und da hat sie sich nicht abgeschottet, sondern ganz im Gegenteil, Weihnachtsfeiern für Einheimische geschmissen, dafür war sie bekannt. Und da hat sie auch einfach die Nachbarn eingeladen, nicht nur Promis. Viele Menschen kannten sie also wirklich persönlich und deshalb war es schon beim ersten Trauerzug am Samstag sehr emotional. Tränen, Applaus, Gesang, die Menschen trauern da wirklich um ihre Bonnie Tyler.
0: Und ich war wirklich überrascht, also ich meine, Bonnie Tyler ist da, klar, aber wie viele Menschen da am Straßenrand standen. Tausende, die ihre Songs schmetterten und Abschied nahmen von ihrer Ikone. Absolut Musiklegende wird heute dann beigesetzt. Bonnie Tyler, der ist jetzt bei Radio Bielefeld mit Holding Out for a Hero, 16 Minuten nach 12.
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Ferrari leisten kann. Der hat, denke ich, auch so ein bisschen Pulver auf Tasche, ne? Aber nicht jeder wird für einen Ferrari über 34 Millionen ausgeben. Es ist jetzt passiert. Wieso, weshalb, warum? Thema gleich in den Radio Bielefeld Nachrichten. Um 12:30 jetzt der Blick auf Radio Bielefeld Blitzer und Verkehr. Und dann gibt es immer noch den Ampelausfall Brockhagener Straße, Ecke Umlohstraße und zwei Blitzer. Einen haben wir in Sennestadt, der steht auf der Altmühlstraße und auf dem Horstheider Weg immer noch. Ich wünsche allen unterwegs eine gute Fahrt mit Radio Bielefeld und jetzt Uncle Cracker, Follow Me im besten Mix bei uns.

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2: Meine Stimme war heute früh noch so ein bisschen angeschlagen, ne? Noch im Urlaub sozusagen, aber das war's wert. 3:0 hat Arminia Bielefeld im ersten Heimspiel der Saison gegen Cottbus gewonnen. War eine super Mannschaftsleistung, vorne wie hinten, aber klar, ne? Einer ragte etwas heraus, eben weil er alle 3 Tore erzielt hat. Johnny Grodowski wollte aber nach dem Spiel nicht anstoßen auf seine 3 Tore, also zumindest nicht mit Alkohol.
3: Ich trinke kein Bier, aber das Einzige, worauf ich mich freue, ist, wenn ich jetzt gleich nach Hause komme, meine kleine Tochter und meine Freundin Arm zu nehmen. Und weil die waren heute auch das erste Mal nach langer Zeit wieder im Stadion und Glücksbringer auf jeden Fall. Deswegen, das ist auf jeden Fall mein Bier, also meine Tochter und meine Frau. Ja.
2: Am Samstag geht's für Arminia weiter, dann im DFB-Pokal. In der ersten Runde muss der DSC in Groß-Aspach ran. Hört er natürlich live hier bei uns.
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6: Hallo, 12:30 bleibt informiert mit den Radio Bielefeld Nachrichten. Ganz easy, locker und entspannt bei uns. Die hat Dirk Slüter für euch in dieser Woche.
7: Hallo.
6: Mein Name ist Roxane Brockschneider. Und jetzt ist ein Ferrari versteigert worden für schlappe 34,5 Millionen Euro am Ende. Erwähnenswert ist das insofern, als dass es der allererste Elektro-Ferrari war, Dirk, ne?
7: Ich wusste gar nicht, dass es sowas gibt. Tito. Aber dieser Ferrari Luce mit der Chassisnummer 0 hat damit einen Rekordwert für einen Neuwagen erzielt. Bei seiner Vorstellung im Mai hatte er auch wegen seiner Optik für ziemlich viele Diskussionen offenbar und sogar einen zwischenzeitlichen Absturz der Ferrari-Aktie gesorgt. Mittlerweile sind aber schon etliche Luce-Modelle über 500 verkauft worden.
6: Basispreis ab 550.000 Euro. Ich hatte auch schon mal überlegt, ja, aber habe mich dann doch dagegen entschieden.
7: Ja, auch die Optik, ne?
6: Ja.
7: Jeder 10. junge Mensch im Alter zwischen 20 und 24 Jahren ist in Deutschland ohne Job oder Ausbildungsplatz. Der Anteil ist in den vergangenen Jahren stetig gestiegen. Die IG Bau in OWL weist in diesem Zusammenhang darauf hin, dass es in Bielefeld noch 377 freie Ausbildungsplätze gibt und darunter allein 18 im Baugewerbe. Viele Betriebe nehmen ja auch im September oder Oktober noch gerne geeignete Azubis an. Die Aggressivität im Straßenverkehr hat in den vergangenen Jahren weiter zugenommen. In einer Langzeitstudie des Gesamtverbands der deutschen Versicherungswirtschaft geben fast die Hälfte der Autofahrer an, mitunter zu drängeln auf der Straße. Bei der letzten Erhebung dazu, vor 3 Jahren, waren es nur 36%. US-Präsident Donald Trump will die gemeinsamen Militärübungen mit Südkorea in Zukunft deutlich zurückfahren und reduzieren. Trump schreibt auf seiner Plattform Truth Social, die Manöver seien teuer und sendeten ein feindseliges Signal an Nordkorea. Angesichts seiner, Zitat, sehr guten Beziehung zum nordkoreanischen Machthaber Kim Jong-un sei er nicht glücklich über die gemeinsamen Übungen. Eine startet heute. Regen und ausbleibender Wind haben die Brandlage im belgischen Naturschutzgebiet Hohes Venn etwas entspannt. Nach Behördenangaben sind die Flammen nicht weiter in Richtung Deutschland an die Ortschaft Monschau vorgerückt.
6: Is it that?
7: Das ist es, ja.
6: Einmal durchloben. Monschau, genau.
7: Monschau, genau.
6: Monschau.
7: In dem Moment, du hast es mir eben noch gesagt, als Eifel-Expertin, nicht Monschau, sondern Monschau.
6: Monschau,
7: ja,
6: genau.
7: Das ist wie Hamrinnern und nicht Hamrinnern.
6: Ja, das ist ja nur, da kommst du ja nur weg. Ne? Genau, ja. Die Sonne, die macht sich jetzt eher mal ein paar Tage rar und endlich regnet es auch wieder. Heute jetzt nicht mehr so viel. Da kommt zum späteren Feierabend hin auch noch ein bisschen die Sonne zum Vorschein. Es ist 18 Grad morgen, gleich warm und da wie auch am Mittwoch wird es ganz schön dolle mal regnen. Das tut der Natur natürlich auch gut. Donnerstag, da wird es dann wieder ein bisschen trockener und auch sonniger insgesamt, dann die 22 Grad.
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6: Es gibt den Ampelausfall auf der Brockhagener Straße, Ecke Umlohstraße, und die Blitzer Wetter auf der Altmühlstraße und im Horsthaler Weg.
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6: Mit Dirk Slüter.
7: Schönen guten Tag.
6: Und Roxane Borschnieder. Schön, dass ihr bei uns seid.

0: Michael Jackson, Heal the World. Der zweite Kinofilm über ihn, der soll auch bald anfangen, produziert zu werden zumindest. 20 Minuten vor 1 mit Roxane Brockschnieder
1: und Lara Beckhorst.
0: Und wir haben Ferienzeit, da will man ja vielleicht auch mal Sachen machen, die man sonst nicht so macht. Und im Ravensberger Park ist diese Woche so einiges los. Die großen Sommerkonzerte gehen los. Mit Nina Chuba am Donnerstag und am Freitag die vom Schlachthaus, Fury in the Slaughterhouse. Und dann am Samstag Montez, den hast du auch schon mal interviewt, ne, Lara?
1: Ja, vor 2 Jahren, das war sehr cool.
0: Ja, coole Fritte, ist ja nur Bielefelder, ne, er freute sich auch hier zu sein. Ihr könnt auch noch hin, Tickets gibt's ab 70 Euro.
1: Und damit da im Ravensberger Park dann auch pünktlich die Bühne und die ganzen Getränkebuden stehen, findet morgen auch erstmal zum letzten Mal für diese Woche das Open-Air-Kino Luna-Kino statt. Es läuft Ein Fisch namens Wanda, das ist eine Komödie über einen Raubüberfall. Ab 20 Uhr geht's los, aber dann natürlich erst, wenn die Sonne untergegangen ist. Tickets gibt's ab 9 für 12 Euro.
0: Ja, nächste Woche Dienstag geht's ja im Park dann auch weiter mit Mondscheinkino und an der Ravensberger Spinnerei. Da starten ja regelmäßig kulinarische Spaziergänge durch Bielefeld. In 4 Stunden erlebt ihr da so die Stadtgeschichte mal anders, ne? Also da kriegt man auch als Bielefelder einen völlig anderen Blick auf die Stadt und erfährt Dinge, wo man sagt, oho, im Mittelpunkt steht die Bielefelder Industriegeschichte und auf dem Weg in die Altstadt servieren euch am Wegesrand renommierte Köche ein 3-Gänge-Menü. Organisiert wird das Ganze von der Bielefeld Marketing. 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August. 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

Tag zusammen, Radio Bielefeld, Blitzer und Verkehr hier. Aktuell 12:01 gibt es lediglich Blitzer. Altmühlstraße statt einwärts fahrend in Sennestadt und außerdem noch auf dem Horstheiderweg die Maschine, die beidseitig blitzt. Fahrt vorsichtig bitte. I

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1: Das letzte Feriendrittel ist angebrochen. Nachrichtenzeit jetzt. Nochmal mit Dirk Slüter.
2: Mahlzeit.
1: Und Roxane Brockschneider. Schön, dass ihr bei uns seid. Und ich muss mal mit der Frage starten. Dirk, bist du Blutspender?
2: Ein säumiger Blutspender, muss ich zugeben. In der Corona-Zeit und auch danach war ich regelmäßiger, bin immer im Betel gewesen. Jetzt müsste ich langsam mal
1: Gräm
2: wieder.
1: Gräm dich nicht zu sehr. Das wird vielen im Moment so gehen, gerade im Sommer. Wobei das Wetter auch da vielleicht jetzt einen Schub geben könnte, wenn es nicht mehr so heiß ist. Ne?
2: Ja, da hoffen alle Blutspendedienste drauf, denn speziell in den Ferien wird ja immer weniger gespendet und der Bedarf bleibt hoch. Deshalb hat jetzt auch das DRK nochmal darauf hingewiesen, wie wichtig das ist. Beim Roten Kreuz gibt es in dieser Woche 3 Termine in Bielefeld. Heute Nachmittag in Oberdissen im Gemeindehaus, Donnerstag in Babenhausen und am Freitag direkt hier in der City am Jahnplatz. Aber natürlich freuen sich auch alle anderen Organisationen in Bielefeld, wenn ihr euch mal wieder ein bisschen anzapfen lasst.
1: Eigentlich eine einfache Möglichkeit, rasch was Gutes zu tun. Die meisten vertragene Blutspende ja auch problemlos. Ja. Ne?
2: Und Blutspenden werden ja leider oft auch nach Verkehrsunfällen gebraucht. Dazu passt folgende Meldung, nämlich die, dass die Aggressivität im Straßenverkehr in den vergangenen Jahren weiter zugenommen hat. In einer Langzeitstudie des Gesamtverbands der deutschen Versicherungswirtschaft geben fast die Hälfte aller Autofahrer an, mitunter zu drängeln. Bei der letzten Erhebung vor 3 Jahren waren das nur 36%. Aus Berlin hat Tine Klimach die Infos für uns.
3: Drängeln, Ausbremsen, Schimpfen. Ein knappes Drittel der Autofahrer schert nach dem Überholen schon mal so dicht ein, dass der andere bremsen muss. Auch bei Radfahrern deutet die Umfrage auf ein zunehmend aggressives Verhalten hin. Über 40% von ihnen erzwingen demnach hin und wieder die Vorfahrt. Das Leben werde immer hektischer, das erzeuge Druck, so die Studienmacher. Auch die Nutzung des Smartphones am Steuer nimmt immer mehr zu. Jeder Vierte schreibt während der Fahrt zumindest ab und an Nachrichten.
2: Die deutsche Bundeswehr beteiligt sich aus der Luft an der Bekämpfung des Waldbrandes in Belgien. Dazu werden laut Verteidigungsministerium 2 Hubschrauber mit Löschwasserbehältern bereitgestellt. Der Einsatz ist zunächst auf 7 Tage angelegt. Das Feuer im Naturschutzgebiet Hohes Venn, direkt an der Grenze zu Deutschland, ist der größte in der belgischen Geschichte. Auf deutscher Seite ist gerade Entspannung in Sicht. Die Flammen rücken nicht weiter auf die Stadt Monschau vor. Und nochmal kurz zur Bundeswehr. Die hat im Juli so viele Soldatinnen und Soldaten gezählt wie seit 13 Jahren nicht mehr. Damit ist sie weiter auf Kurs, die politisch gesetzten Ziele zu erreichen. Zum Stichtag 31. Juli gab es rund 186.700 Männer und Frauen in der Truppe, so das Verteidigungsministerium in Berlin. Im Vergleich zum Juli letzten Jahres sind das 2%, anders gesagt rund 3.700 mehr Männer und Frauen in Uniform. Am Wochenende, am Samstagabend, war am Boulevard ja wieder Treppentanz, große Open-Air-Party. Die Bielefelder Polizei hatte uns gestern schon gesagt, dass es relativ friedlich war. Und trotzdem, die Bundespolizei hat trotz des Waffenverbots, das ja gilt, 10 Funde gemacht. Ein 17-Jähriger aus Spenge hatte neben einem Springmesser auch noch eine Gaspistole in der Hosentasche. Die Eltern durften ihn von der Wache abholen. Bei weiteren 7 Jugendlichen und Männern im Alter zwischen 15 und 20 fanden die Einsatzkräfte 2 Schlüsselanhängermesser, 2 Schraubenzieher, einen Schlagring, ein Klappmesser, ein Kreditkartenmesser und ein Pfefferspray plus 2 weitere Funde von Drogen beim Treppentanz.
1: Weil normal hatte die Queen auch immer eine Handtasche, wenn sie ausging. Ne? Mein Gott. Endlich reden, Leute. Ich habe meinen Kater gestern kaum noch erkannt, als der mal wieder reinkam. Völlig andere Fellfarbe, mal wieder nass geworden da draußen. Ja, so viel Regen kommt da heute nicht mehr runter. Ein bisschen Niesel ist noch drin. Viele Wolken zum Feierabend hin. Auch ein bisschen Sonnenschein, dazu 18 Grad. In dieser Woche wird es auch nicht wärmer als 22 Grad. Die gibt es dann ab Donnerstag, also für die zweite Wochenhälfte. Morgen und übermorgen was mehr Regen als heute.
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1: Also es wird lediglich geblitzt in Bielefeld und zwar in Sennestadt auf der Altmühlstraße und immer noch auf dem Horstheider Weg. Wenn ihr mehr gesehen habt, dann sagt gerne Bescheid über die 08000 800 300, die kostenlose Radio Bielefeld Verkehrshotline, oder ihr meldet euch über WhatsApp rein.
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2: Schönen guten Tag.
1: Habt ihr alles? Den ersten Ranzen, das Federmäppchen, eine coole Brotdose, eine Schultüte und was Schickes für den ersten Schultag? Super, dann läuft das. Dann ab heute nur noch Busfahren üben, sprechen wir gleich drüber.

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2: Jo, noch sind Ferien, aber in knapp 2,5 Wochen, da beginnt ja die Schule wieder. Für ganz viele E-Dürzchen in Bielefeld ist das ein ganz besonderer Tag. Ist man bestimmt richtig aufgeregt, schon endlich raus aus Kita und zu den Großen dazu zu gehören. Das ist schon ein tolles Gefühl. Und viele sind dann ja auch zum ersten Mal allein unterwegs auf dem Weg zur Schule. Damit das alles rund läuft, können Eltern ab heute mit dem Eltern-Kind-Ticket den zukünftigen Schulweg mit Bus und Bahn üben. Lara Beckert, du hast mehr Infos für uns. Für wen ist denn dieses Ticket genau gedacht?
3: Ja, natürlich erstmal für die zukünftigen Erstklässler, wie du schon gesagt hast, aber auch für die Fünftklässler. Da ist die Schule ja auch manchmal dann weiter weg, die neue. Das Ticket gilt dann aber nicht nur fürs Kind, sondern auch für einen Erwachsenen, für die Hin- und Rückfahrt zwischen der Schule und dem Zuhause. Und zwar im gesamten Westfalen-Tarif für Busse, Straßenbahn und Regionalzüge.
2: Ja, wir haben das tatsächlich damals auch gemacht zum Start in die Fünfte rein. Wo bekomme ich das Ticket denn her?
3: Das Ticket ist Teil eines Informationsflyers. Der wurde an vielen Schulen schon bei den Besichtigungen verteilt. Wenn ihr den jetzt aber noch nicht habt, dann könnt ihr euch den einfach im Mobilkundenzentrum am Jahnplatz abholen. Das Ticket könnt ihr dann einfach ausfüllen und ausschneiden.
2: Tolle Sache. Dann freuen sich die Kinder gleich doppelt so doll auf den ersten Schultag. Und wenn dann noch die Straßenbahnen Anfang September wieder normal fahren, da wird es dann noch besser. Ne? Danke, Lara.
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Radio Bielefeld Blitzer und Verkehr hier in 13:58. Dann die Nachrichten mit Timo Zeichler. Jetzt die Verkehrslage bei Radio Bielefeld. Es wird geblitzt auf dem Horsthaler Weg und auf der Altmühlstraße in Sennestadt. Ansonsten freie Fahrt auf den Autobahnen, alles frei. Kommt gut an.

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2: 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Um 13:30 Uhr die Nachrichten hat ab sofort Timo Teichler.
3: Hi.
2: Für euch. Ich bin Roxane Breuschnieder. Nach dem tödlichen Unfall auf dem Horstheider Weg Anfang des Monats sucht die Polizei jetzt eine Zeugin.
3: Ja, gesucht wird eine Frau, die mit einem schwarzen Kleinwagen unterwegs war. Sie leistete erste Hilfe und soll jetzt dazu beitragen, den Unfallhergang zu klären. Am 7. August war laut Polizei ein Rennradfahrer mit dem 73-jährigen Fußgänger zusammengestoßen. Der Fußgänger verstarb später im Krankenhaus. Der Städte- und Gemeindebund verlangt ein Milliardenprogramm gegen die Folgen des Klimawandels. Bund und Länder sollen dafür dauerhaft Geld bereitstellen. Es geht um Hitze, Trockenheit und Waldbrände. Die Waldbrandlage an der belgisch-deutschen Grenze hat sich stabilisiert. Leichter Regen, kein Wind und eine hohe Luftfeuchtigkeit spielen den Einsatzkräften in die Hände, so ein Feuerwehrsprecher. Deutlich mehr Migranten und abgelehnte Asylbewerber verlassen offenbar freiwillig Deutschland. Laut den Funke-Zeitungen reisten in den ersten 6 Monaten des Jahres fast 9.300 Menschen im Rahmen von Rückkehrprogrammen zurück in ihre Heimat. Im ersten Halbjahr 25 waren es 7.300 Menschen. Jeder 10. junge Mensch im Alter zwischen 20 und 24 Jahren ist in Deutschland ohne Job oder Ausbildungsplatz. Die IG Bau in OWL weist in diesem Zusammenhang darauf hin, dass es in Bielefeld noch 377 freie Ausbildungsplätze gibt und darunter allein 18 im Baugewerbe. Ab heute können Eltern und Kinder den späteren Schulweg mit Bus und Bahn kostenlos üben. Das Eltern-Kind-Ticket ist für Kinder gedacht, die bald in die 1. oder 5. Klasse kommen. Es gilt für ein Kind und einen Erwachsenen für Hin- und Rückfahrt zwischen Zuhause und Schule.
2: Ja, die Redaktion füllt sich wieder mit Urlaubsrückkehrern. Du gehörst dazu. War's schön?
3: Es war schön auf Langeoog. Nordsee war schön warm, also viel zu warm eigentlich. Es gab Quallen, aber es war auch sehr schön da zu sein und nicht bei 38 Grad in meiner Dachgeschosswohnung in Bielefeld.
2: Ja, stimmt. Ja? Ja. Da hast du Glück, ne?
3: Ja. Da waren auch viele Bielefelder gesehen und getroffen auf Langeoog.
2: Findest du das gut? Ich denke immer so, auch wenn ich die Kennzeichen sehe, irgendwo in Europa, denke ich, nein!
3: Ich finde das ganz cool. Auf Langeoog gibt es ja jetzt keine Autos, man sieht dann nur auf dem großen Parkplatz.
2: Ja, genau.
3: Aber ich hatte das mal nach einem Langeoog-Urlaub, dass ich wieder hier im Studio stand und mir jemand sagte, na, wie war es in Strandkorb 1603? Und ich dachte, okay, identifiziert und nach dem Urlaub. Ich habe gedacht, hoffentlich habe ich nicht doll über die Arbeit gelästert.
2: Passiert doch nie, ne? So, wir gucken aufs Wetter. Das ist im Moment trübe, bewölkt und auch regnerisch heute bis inklusive Mittwoch, morgen und übermorgen noch ein bisschen stärker nass als heute. Aber die Natur freut sich, kriegt man einen Schluck aus der Pulle wieder ab 18 Grad. Ab Donnerstag wird es wieder trockener, sonniger und wärmer, bis zu 22 Grad sind drin.
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2: Ja, da haben wir ganz schön viel auf den Fahrbahnen der Autobahn bei uns im Beritt. A33 Osnabrück Richtung Bielefeld, zwischen Halle und Könsebeck. Spanngurte auf der Fahrbahn. Auf der A2 Hannover Richtung Dortmund, zwischen Kreuz Bielefeld und Gütersloh. Reifenteile auf der Fahrbahn. Also vorsichtig ranfahren, rantasten dort. Geblitzt wird aktuell auch Altmühlstraße und Horstheider Weg.
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3: und Timo Teichler.
2: Tag zusammen.

0: Ja, das Feuer in Senne, in der Nähe des Tierheims, im Wald, das war ja Gott sei Dank nach einer Stunde oberflächlich schon gelöscht. Das in Monschau, das dauert weiter an. Die Menschen dort fiebern weiter. Denn noch immer lodert dieser Waldbrand direkt hinter der deutsch-belgischen Grenze, nur wenige Kilometer von Monschau entfernt. Der Waldbrand im Naturschutzgebiet Hohesfenn ist der größte der belgischen Geschichte. Etwa 30 Bewohner von Monschau-Kaltenherberg, die waren noch am Sonntagabend wegen der möglichen starken Rauchbelastung evakuiert worden. Thorsten Ortmann hat die Lage da für uns im Blick. Sag mal, hat es heute Morgen, da hat es ja in Monschau auch geregnet. Hat das die Lage was entspannt?
1: Ja, leichter Regen, feuchte Luft, kein Wind. Das sind Bedingungen, die der Feuerwehr in die Hände spielen. Dazu bewegt sich die Feuerwand auf belgischer Seite aktuell nicht mehr auf die deutsche Grenze zu. In der Nacht waren erste Flammennester noch bis auf 300 Meter an den Ortsrand Monschaus herangerückt. 30 Menschen wurden vorsorglich evakuiert, denn zeitweise wurde befürchtet, dass der Wind auffrischt, sich zusätzlich auch noch ungünstig dreht und dann die Flammen weiter in Richtung Deutschland treiben könnte. Danach sieht es aber zum Glück nicht aus. Darum sind derzeit auch keine weiteren Evakuierungsmaßnahmen geplant.
0: Wie ist denn die Situation hinter der Grenze? Kriegt die Feuerwehr der Brand im Hohesfenn in den Griff?
1: Also Entwarnung kann man noch nicht geben, denn die Lage im Naturschutzgebiet Hohesfenn ist kompliziert. Eine Fläche von 4.500 Fußballfeldern brennt. Und dabei handelt es sich zum großen Teil um ein ausgetrocknetes Moorgebiet. Und da kann sich das Feuer eben auch im Boden unbemerkt weiter ausbreiten, sagt Michael Nellissen von der Feuerwehr Monschau.
2: Die Glutnester sind tief im Boden drin und die werden wahrscheinlich auch wirklich aktiv behandelt werden müssen.
1: Das passiert aktuell auch. Auch deutsche Löschhubschrauber sind in Belgien im Einsatz. Auf Monschauer Seite hat man die ganze Nacht über die Wiesen zwischen dem Ort und der belgischen Grenze gewässert. Zusätzlich sind noch große Wassertanks in Stellung gebracht worden. Alles für den Fall, dass die Flammen vielleicht doch noch den Ort erreichen.
0: Also leichtes Aufatmen in Monschau und der Regen kommt auch und hilft ein bisschen mit. Danke erstmal Thorsten. Fachleute gehen im Moment nicht davon aus, dass das Feuer auf deutsches Gebiet überspringt, was ja schon mal schön ist. Ne? Trotzdem, die armen Belgier. Dazu hat der Regen die Lage jetzt, wie gesagt, auch ein bisschen entspannt. Wir behalten die Lage für euch weiter im Blick. 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

11 Minuten noch, dann ist es 2. Dann übernimmt hier bei Radio Bielefeld Bettina Wittemeyer. Grüßt schon hier im Hintergrund. Ich sage euch noch, was los ist auf den Straßen. Aha, guck mal auf die A2. Da gibt es 2 Kilometer stockenden Verkehr. Hannover Richtung Dortmund zwischen dem Kreuz Bielefeld und Gütersloh nach dem Reifenplatzer eben. Und auf dem Horstheider Weg einen Blitzer. Kommt gut an.

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1: Auf geht's in den Montagnachmittag. Ich bin Bettina Wittemeyer. Hallo zusammen. Die Nachrichten hat weiter Timo Teichler.
2: Hi.
1: Ich habe mir eben in der Mittagspause erstmal was Wärmeres angezogen. Die Kälte ist man gar nicht mehr gewohnt, ne? Aber irgendwie sind wir auch froh, Timo, dass die Hitze erstmal weg ist.
2: Das sag ich dir. Und weil sie irgendwann wiederkommen wird, werden Forderungen lauter, den Klimawandel doch besser zu bekämpfen. Der Deutsche Städte- und Gemeindebund fordert ein Milliardenprogramm. Bund und Länder müssten dauerhaft und verlässlich Gelder zur Verfügung stellen. Die Rede ist von 8 Milliarden Euro jährlich. Umweltverbände fordern von der Bundesregierung mehr Schutz vor den Folgen des Klimawandels. Mehrere SPD-geführte Ministerien wollen das Grundgesetz ändern, damit der Bund sich an der Finanzierung beteiligen kann. Die Union lehnt das ab. Die Waldbrandlage an der deutsch-belgischen Grenze hat sich stabilisiert. Leichter Regen, kein Wind und eine hohe Luftfeuchtigkeit spielen den Einsatzkräften in die Hände, so ein Feuerwehrsprecher. Die über 150 Bielefelder Feuerwehrleute, die bei den Waldbränden in Hürtenwald geholfen hatten, sind von ihrem Einsatz zurück. Am Sonntagnachmittag waren sie mit ihren Fahrzeugen direkt wieder im Einsatz, da dann in Sennestadt in der Nähe des Tierheims brannte Gestrüpp und eine Böschung. Die Ursache ist unklar. Die Aggressivität im Straßenverkehr hat in den vergangenen Jahren weiter zugenommen. In einer Langzeitstudie gaben rund 50% an, unter anderem selbst zu drängeln. Manche scheren nach dem Überholen auch gerne so dicht wieder ein, dass der andere bremsen muss. Die Menschen in Deutschland haben im vergangenen Jahr weniger mehrtägige Reisen unternommen als im Jahr zuvor. Das besagt das Statistische Bundesamt. Vor allem Trips ins Ausland wurden gestrichen. Mehr dazu von Thomas Bremser.
3: Weniger Fernreisen, dafür mehr Trips im eigenen Land. So lässt sich das Reiseverhalten der Deutschen zusammenfassen. Und das liegt vor allem an Dienstreisen. Die sind deutlich gestiegen, fast wieder auf das Vor-Corona-Niveau. Wenn die Menschen mehr als einen Tag unterwegs sind, dann vor allem mit dem Auto. Deutlich dahinter die Bahn und das Flugzeug. Die beliebtesten Reiseziele im Ausland waren erneut Italien, Österreich, Spanien, Frankreich und die Niederlande.
2: Die Polizei Bielefeld sucht nach einem tödlichen Verkehrsunfall auf dem Horstheider Weg eine Frau als Zeugin. Sie war am 7. August mit einem schwarzen Kleinwagen unterwegs und half dem schwer verletzten Fußgänger, der nach dem Zusammenstoß mit einem Rennradfahrer im Krankenhaus verstarb.
1: Wir schauen aufs Radio Bielefeld. Wetter heute, wir haben es gerade schon gesagt, deutlich kälter. Da friert man schon fast 18 Grad in der Spitze. Heute Nachmittag bei uns dazu viele Wolken. Das Gros an Regen soll aber erstmal durch sein. Und später zum Abend soll auch noch mal ein bisschen Sonne rauskommen. Aber ein Schauer kann dann auch noch dabei sein. Morgen wird es ähnlich wie heute. Wolkenschauer, Abend, Sommer, Sonne. Mittwoch dann im Laufe des Tages freundlicher, nachdem es morgens noch schütten soll. Und da bekommen wir dann auch schon wieder 22 Grad.
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1: 3:02 haben wir es. Vorsicht auf der A2 Richtung Hannover. Zwischen Bielefeld Süd und Bielefeld Ost, da liegen Spanngurte auf dem rechten und dem mittleren Fahrstreifen. Und weiter in Richtung Hannover, da gibt es ab Bad Nenndorf 4 Kilometer Stau vor der Baustelle. Vorsicht, das Stauende liegt da hinter einer Kuppe. Geblitzt wird am Horstheider Weg in beiden Richtungen und in Sennestadt an der Altmühlstraße.
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2: Und Timo Teichler, hi.
1: Frisch zurück aus dem Urlaub.
2: Ja.
1: Gut erholt.
2: Immer.
1: Gleich auf der Alm. Auch noch ein schönes Spielchen gesehen. Gestern haben wir uns kurz schon getroffen.
2: Ja, das war schön.
1: Ja, war ganz okay. Johnny Grodowski hat es mit seinem Dreier in die Kicker-Elf des Tages geschafft und ist auch Spieler des Spieltags geworden. Hat er sich verdient, ne?
2: Bin ich immer von ausgegangen, dass er drei Tore
1: schießt. Total.

0: gleich 14:45 am Montag. Radio Bielefeld läuft bei euch mit Bettina Wittemeier. Und jeder Mensch hat ja irgendwie so seine eigene Geschichte zu erzählen. Manchmal braucht es halt nur jemanden, der zuhört. Und genau das macht der Bielefelder Dennis Kastrup. Und zwar in Kanada. Das ist wirklich eine echt wilde Geschichte über und von Dennis. Bis zum Alter von 25 Jahren hat er nämlich hier bei uns in Bielefeld gelebt und dann die, wie er sagt, Liebe seines Lebens kennengelernt und ist für sie dann nach Kanada gezogen. Da angekommen hieß es erstmal, Sprache lernen, Französisch, was geklappt hat. Denn jetzt hört er dort beruflich den Menschen zu, um ihre Geschichten eben aufzunehmen und zu verewigen.
1: Ich mache das hier in Kanada mit den Menschen von hier. Ich spreche auf Französisch und ich habe einen Einblick in die Geschichte von hier, indem ich halt den Menschen beim Erzählen zuhöre. Ich bin hier angekommen, konnte kein Französisch, musste mich erst natürlich an die Menschen gewöhnen auch, aber jetzt öffne sich für mich und es kommt oft vor, dass sie dann auch so emotional sind, dass wir uns am Ende einfach umarmen oder dass sie auch weinen, wenn sie mir die Geschichten erzählen. Und das Schönste daran ist, wenn sie mir dann sagen, du, ich fühle mich total erleichtert, weil jetzt habe ich endlich die Geschichte aufgenommen und die Geschichte ist für immer archiviert. Und jetzt kann passieren, was will. Jetzt habe ich alles gespeichert für meine Enkelkinder. Und ich finde das wunderschön, weil ja, in 150 Jahren, wenn die Enkelkinder oder die Enkel-Enkel-Enkelkinder auf einmal sagen, du, wir haben doch was von Ur-Ur-Ur-Opa. Hier, hört euch das mal an. So hat er damals im Jahr 2026 gelebt.
0: Ach, klasse, ne? Dennis Kastrup von Bielefeld nach Kanada, wo er Menschen hilft, die ganz persönliche Geschichte für die Ewigkeit festzuhalten. Ich finde, ein echt toller Beruf. 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

7 vor 14:30 Radio Bielefeld Blitzer und Verkehr. Zwei Blitzermaschinen habe ich noch für euch am Horstheider Weg in beiden Richtungen und in Sennestadt an der Altmühlstraße ortseinwärts. Kommt gut und sicher an euer Ziel.

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2: Meine Stimme war heute früh noch so ein bisschen angeschlagen, ne? Noch im Urlaub sozusagen, aber das war's wert. 3:0 hat Arminia Bielefeld im ersten Heimspiel der Saison gegen Cottbus gewonnen. War eine super Mannschaftsleistung, vorne wie hinten, aber klar, ne? Einer ragte etwas heraus, eben weil er alle 3 Tore erzielt hat. Johnny Grodowski wollte aber nach dem Spiel nicht anstoßen auf seine 3 Tore, also zumindest nicht mit Alkohol.
3: Ich trinke kein Bier, aber das Einzige, worauf ich mich freue, ist, wenn ich jetzt gleich nach Hause komme, meine kleine Tochter und meine Frau im Arm zu nehmen. Und weil die waren heute auch das erste Mal nach langer Zeit wieder im Stadion und Glücksbringer auf jeden Fall. Deswegen, das ist auf jeden Fall mein Bier, also meine Tochter und meine Frau. Ja.
2: Am Samstag geht's für Arminia weiter, dann im DFB-Pokal. In der ersten Runde muss der DSC in Groß-Aspach ran. Hört er natürlich live hier bei uns.
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4: Ja, und nicht nur Johnny war in Hochform, auch der Kollege Wiese bei seinen Torschreien, wie immer. Herrlich. Wir freuen uns immer noch über das 3:0 der Arminen von gestern. Timo, haben wir eben schon drüber gesprochen. Und so ein Arminia-Spiel, das sorgt ja auch für mehr Menschen bei uns in der Fußgängerzone.
5: Ja, Arminia-Heimspiele beleben die Innenstadt messbar. Im Schnitt sind fast 1.400 zusätzliche Passantinnen und Passanten pro Heimspiel unterwegs. Damit liegt Arminia im Vergleich der Zweitligisten auf Platz 10, sagt das Unternehmen High Street. Sie messen mit Sensoren die Fußgängerfrequenz. Die Bundeswehr hatte Ende Juli über 186.000 Soldatinnen und Soldaten. Das sind so viele wie seit 13 Jahren nicht mehr. Auch die Anzahl an Bewerbungen und Neueinstellungen ist gestiegen. Nach der SPD-Spitze haben sich auch mehrere Umweltverbände für einen besseren Schutz vor Hitze, Niedrigwasser und Dürre ausgesprochen. Die Deutsche Umwelthilfe sagt, dass die Städte und Gemeinden für die extremen Auswirkungen des Klimawandels nicht gewappnet seien. Es sei überfällig, den Kampf als Gemeinschaftsaufgabe im Grundgesetz zu verankern. Apple ändert in Europa die Abfrage zum App-Tracking auf iPhones und geht auf iPhones nach Kritik von Wettbewerbsbehörden. Die Auswahl soll neutraler werden und App-Anbieter dürfen Nutzer nach einem Jahr erneut um Erlaubnis fragen. Die Polizei Bielefeld sucht nach einem tödlichen Verkehrsunfall auf dem Horstheider Weg eine Frau als Zeugin. Sie war mit einem schwarzen Kleinwagen unterwegs und half dem Fußgänger nach dem Zusammenstoß mit einem Rennradfahrer. Die Frau soll helfen, den Unfallhergang zu rekonstruieren. Die wechselhafte Wetterlage trägt zu einer weiteren Entspannung im Waldbrandgebiet an der belgisch-deutschen Grenze bei. Der Brand war gestern bis zu 300 Meter an die deutsche Grenze herangerückt, was zu Evakuierungen geführt hatte.
4: Danke dir. Wir schauen derweil aufs Radio Bielefeld Wetter. Auch bei uns hatte es am Wochenende ja einen kleineren Waldbrand gegeben in Senne. Von daher haben wir uns heute auch hier bei uns über ein paar Regentropfen gefreut. Die sind jetzt für heute erstmal durch. Es lockert nach und nach auf. Bei Höchstwerten dann doch von 19 Grad. Aber morgen, da bekommen wir nur eine Sonnenstunde irgendwann am Abend. Vorher viele Wolken und viel Regen. Ich finde das ja mal ganz gut, auch Mittwochvormittag noch. Danach wird es dann wieder freundlicher und Donnerstag bekommen wir auch wieder Werte bis zu 23 Grad.
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4: 3:30, Radio Bielefeld Blitzer und Verkehr. Es gibt die üblichen Staus rund um die Sieker Kreuzung wegen der Baustelle dort und 2 Blitzermaschinen, Horstheider Weg und Altmühlstraße in Sennestadt.
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5: Und Timo Teichler, hallo.
4: Die Waldbrände, die sind schon heftig diesen Sommer. Jetzt ja auch in Deutschland die ersten, aber vor allem gerade aktuell im benachbarten Belgien. Aber wie sich Nordrhein-Westfalen auf die steigende Gefahr vorbereitet, darüber sprechen wir gleich hier.

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0: Gleich 20 vor 3 am Montag bei Radio Bielefeld. Endlich Regen, das freut vor allem gerade die Menschen in der Eifel und auch im benachbarten Belgien, wo ja momentan der größte Waldbrand in der Geschichte Belgiens tobt, das Hohe Venn brennt. In der Nacht noch mussten Menschen auch auf der deutschen Seite der Grenze in Monschau ihre Häuser ja verlassen. Von der Stadtverwaltung heißt es aktuell aber, dass sich die Lage ein bisschen entspannt. Wir wollen der Frage mal nachgehen, wie wir hier bei uns in Nordrhein-Westfalen grundsätzlich auf solche Waldbrände vorbereitet sind. José Nasiandi, für uns im Landtagsstudio, du hast bei deinen Recherchen festgestellt, dass die Waldbrandgefahr in NRW nicht nur gefühlt, sondern in den vergangenen Jahren wirklich massiv gestiegen ist, ne?
1: Ja, es ereignen sich recht viele Waldbrände in NRW an jedem dritten Tag im Jahr. Das zeigt der Durchschnitt der vergangenen 6 Jahre laut Landesbetrieb Wald und Holz NRW. In den allermeisten Fällen sind es kleine Waldbrände, die schnell gelöscht werden können. Ungefähr 99% der Fälle entstehen durch Menschenhand, zum Beispiel durch weggeworfene Zigaretten oder durch wildes Grillen.
0: Nordrhein-Westfalen hat sich ja schon vor einigen Jahren gegen Waldbrände aufgestellt, vor allem weil die Wälder durch den Klimawandel auch immer trockener werden. Was wird zum Schutz konkret getan?
1: Ja, es gibt ein Waldbrandschutzkonzept in NRW, um Waldbrände zu verhindern, zu erkennen und besser bekämpfen zu können. Landesweit stehen zum Beispiel 2 sogenannte Firefighter zur Verfügung. Das sind geländegängige Fahrzeuge mit 10.000 Liter Tanks. Damit kann man auch in den Wald reinfahren. Seit 2 Jahren ist das Firewatch-System am Niederrhein aktiv. Das ist ein Pilotprojekt zur halbautomatischen Waldbrandüberwachung mit Kamerasystemen. Diese Sensoren erkennen Rauchentwicklungen schon in 20 Kilometern Entfernung.
0: Und auch der Wald selbst soll ja widerstandsfähiger werden. Das Land setzt auf klimaresiliente Wälder. Erklär uns das. Was bedeutet das?
1: Na, es bedeutet, dass mehr Mischwälder angebaut werden. Es werden nicht nur Nadelbäume angepflanzt. Die wachsen zwar schnell und geben schnell viel Holz, das man schnell verkaufen kann, aber die leiden unter Trockenheit besonders stark und geben einem Waldbrand besonders viel Material. Eine Mischung aus Laub und Nadelbäumen ist da die Lösung, aber bis das vollzogen ist, braucht es viele, viele Jahre. Das Problem ist auch, ungefähr 70% der Wälder in NRW sind in privater Hand und oft sind die Bauern auch darauf angewiesen, dass der Ertrag hoch bleibt.
0: Danke, José aus dem Landtagsstudio in Düsseldorf. Wir haben natürlich für euch weiter ein Auge drauf über die Entwicklung am Hohen Venn in Belgien und was das auch auf der deutschen Seite bedeutet. Regelmäßige Updates bekommt ihr bei uns im Programm und in den Radio Bielefeld Nachrichten.

12:03 haben wir das Radio Bielefeld Blitzer und Verkehr. Die A2 Richtung Hannover zwischen Ostwestfalen-Lippe und Herford-Bad Salzuffeln. Vorsicht, da liegt eine Holzlatte auf der Fahrbahn. Geblitzt wird weiterhin am Horstheider Weg und an der Altmühlstraße. Fahrt gut.

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1: So sieht das aus. Die Nachrichten hat heute Nachmittag Timo Teichler.
2: Hallo.
1: Ich bin Bettina Wittemeyer. Grüße euch. Timo, die Bauarbeiten im Stadtbahntunnel, die kommen gut voran, heißt es vom Mobil, ne?
2: Ja, zwischen Hauptbahnhof und Rathaus werden ja seit 4 Wochen die Gleise und auch Weichen erneuert. Und die Arbeiten sollen wie geplant zum Schulstart abgeschlossen sein. Bisher gab es nichts, was bei den Arbeiten überrascht hat, sagt Mobilgeschäftsführer Arne Pettersen.
3: Der Stadtbahntunnel wurde 1991 in Betrieb genommen. Deswegen ist die Anlage von der Grundsubstanz noch relativ neu und im sehr guten Zustand, sodass wir glücklicherweise keine Überraschungen hatten.
2: Ja, auf allen Linien kommt es allerdings weiterhin zu Einschränkungen und Umleitungen. Mehr Details zur Baustelle hört ihr auch gleich hier im Programm bei Bettina Wittemeyer. Mehr Bewerbungen, mehr Einstellungen. Die Bundeswehr wird immer größer. Die Zahl der Männer und Frauen in der Bundeswehr wächst schnell genug, um die politisch vereinbarten Ziele zu erreichen. Die Bundeswehr hatte Ende Juli rund 186.000 Soldatinnen und Soldaten, so viele wie seit 13 Jahren nicht mehr. Die Aggressivität im Straßenverkehr hat in den vergangenen Jahren weiter zugenommen. In einer Langzeitstudie sagten rund 50%, dass sie selbst drängeln würden, Tine Klimach berichtet.
4: Drängeln, ausbremsen, schimpfen, ein knappes Drittel der Autofahrer schert nach dem Überholen schon mal so dicht ein, dass der andere bremsen muss. Auch bei Radfahrern deutet die Umfrage auf ein zunehmend aggressives Verhalten hin. Über 40% von ihnen erzwingen demnach hin und wieder die Vorfahrt. Das Leben werde immer hektischer, das erzeuge Druck, so die Studienmacher. Auch die Nutzung des Smartphones am Steuer nimmt immer mehr zu. Jeder Vierte schreibt während der Fahrt zumindest ab und an Nachrichten.
2: Angesichts von Hitze, Trockenheit und Niedrigwasser werden Forderungen lauter, den Klimawandel besser zu bekämpfen. Der Deutsche Städte- und Gemeindebund fordert ein Milliardenprogramm. Bund und Länder müssten dauerhaft und verlässlich Geld zur Verfügung stellen. Die Rede ist von 8 Milliarden Euro jährlich. Umweltverbände forderten von der Bundesregierung mehr Schutz vor den Folgen des Klimawandels. Mehrere SPD-geführte Ministerien wollen das Grundgesetz ändern, damit der Bund sich an der Finanzierung beteiligen kann. Die Union lehnt das bisher ab. Eines der wichtigsten Infrastrukturprojekte in Deutschland taucht unter die Elbe. Der Südling ist ein riesiges Stromprojekt in Deutschland. Die Leitung verläuft unter der Erde und soll Windstrom aus dem Norden bis in den Süden bringen. Jetzt ist ein wichtiger Teil dafür fertig, der Tunnel unter der Elbe. Er soll mehr saubere Energie dorthin liefern, wo sie auch gebraucht wird. Bis Ende 2028 sollen so 10 Millionen Haushalte mit Strom versorgt werden können.
1: Und wir schauen aufs Radio Bielefeld. Wetter ist noch ziemlich grau draußen, soll aber erstmal heute Nachmittag keine größeren Schauer mehr geben. Zum Abend hin auch auflockern, Werte um die 18 Grad dazu. Morgen von der Temperatur her ähnlich, da gibt es aber deutlich mehr Regen. Ab Mittwochnachmittag wird es freundlicher und ab Donnerstag dann auch milder.
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1: 3 nach 3 haben wir es. Schauen wir auf die Straßenlage in Bielefeld. Die ersten starten so langsam aber sicher in den Feierabend. Merken wir an den Baustellen in unserer Stadt, da staut es sich schon wieder. Herforder Straße oder auch Detmolder Straße in Sieker da drumherum. 2 Blitzermaschinen sind gemeldet. Horstheider Weg und Altmühlstraße in Sennestadt. Seht ihr mehr? Klingelt gerne durch, kostenlos. Zum Beispiel unter der 08800 300. Schreiben geht auch über die Radio Bielefeld App. Oder ihr schickt einfach schnell eine Sprachnachricht per WhatsApp an Bielefeld 6. Mal die 5. Und sehe ich da einen Regenschirm? Ich sehe einen Regenschirm. Es droppelt doch, Herr Teichler.
2: Ja.
1: Also ein paar Regentropfen kommen hier gerade noch runter. Guck mal.
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2: Und Timo Teichler.
1: In den Nachrichten, der reinkommt und mir die Frage stellt, was macht wohl der Kollege Ulrich Zwitz gerade? Ja. Also wir vermissen dich, Uli. Liebe Grüße nach Jöllenbeck. Ich glaube, er genießt einfach seinen Ruhestand. Und den Arminiasieg.
2: Ich glaube, der ist richtig gut drauf heute.
1: Ja. Uli, melde dich mal.

0: Gleich schon 14:45 an diesem Montag. Man hat sich fast schon ein bisschen dran gewöhnt, oder? Die Stadtbahn, sie fahren ja in der City aktuell nicht. Grund dafür ist ja eine große Baustelle im Tunnel zwischen Rathaus und Hauptbahnhof. Radio Bielefeld läuft bei euch mit Bettina Wittemeyer und der Kollege Tim Vorspel, der durfte sich die Arbeiten im Tunnel heute mal anschauen. Und das ist wirklich eine echt spannende Geschichte.
1: Ja, so klingt das, wenn man auf Schotter durch den Stadtbahntunnel läuft. Eine Sache, wo ich dachte, das mache ich nie, jetzt tue ich es doch und ich bin da sehr glücklich drüber. Hallo Bettina, das ist total faszinierend hier. Ich fühle mich so ein bisschen wie auf einem Abenteuerspielplatz. Jetzt habe ich nur weiße Sneaker an, die sind natürlich jetzt schwarz. Aber was sehe ich, was kann ich beschreiben? Es ist total faszinierend. Hier werden ja seit 4 Wochen 1,7 Kilometer Stadtbahntunnel, vor allem die Gleise, erneuert. Und das macht natürlich Lärm und das macht auch Schmutz. Die Luft ist ein bisschen schwer zu atmen, es ist Staub in der Luft. Die alten Gleise liegen jetzt hier noch im Tunnel, die neuen sind schon verlegt. Die alten Gleise müssen jetzt noch zerschnitten werden und dann werden sie mit einem großen Bagger, der eben auf diesen Schienen fahren kann, aus dem Stadtbahntunnel rausgetragen. Ich stehe direkt davor, das ist eine Mordsmaschine. Das ist wirklich faszinierend zu sehen. Es läuft gut. Seit 4 Wochen wird ja jetzt hier schon gebaut. Aktuell ist der Stadtbahntunnel ja nach wie vor gesperrt und es gibt den Schienenersatzverkehr mit den Bussen. Wir haben aber ein gutes Zeitmanagement, wie es heißt. In 2 Wochen, zum 1. September, soll alles fertig sein. Dann, wenn die Schule wieder beginnt, dann sollen die Stadtbahnen hier wieder durchrollen durch den Tunnel. Und es ist doch erfreulich mal zu hören, dass hier so eine Großbaustelle tatsächlich im Zeitplan ist. Und dann auch rechtzeitig beendet wird.
0: Ja, ist nicht selbstverständlich. Ne? 4 Millionen Euro werden da gerade investiert. Mehr als die Hälfte kommt von Bund und Land. Radio Bielefeld läuft bei euch live vom Sisterplatz. Danke, Tim.

20 nach 3 durch Radio Bielefeld, Blitzer und Verkehr mit Blitzern am Horstheider Weg und der Altmühlstraße in Sennestadt und frisch gemeldet per WhatsApp am Bielefeld 6x5 und Blitzer an der Brockhagener Straße. Der Blitz dort in beide Richtungen. Danke fürs Bescheid geben.

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4: Halb vier am Montag, Radio Bielefeld läuft mit Bettina Wittemeyer.
5: Und Timo Teichler, hallo.
4: Mehr Bewerbungen, Timo, mehr Einstellungen. Die Bundeswehr wird immer größer, ne?
5: Ja, die Zahl der Männer und Frauen in der Bundeswehr wächst schnell genug, um die politisch vereinbarten Ziele auch zu erreichen. Die Bundeswehr hatte Ende Juli rund 186.700 Soldatinnen und Soldaten, so viele wie seit 13 Jahren nicht mehr. Die Gleisbauarbeiten im Stadtbahntunnel in Bielefeld kommen gut voran und können laut Mobil Ende der Ferien abgeschlossen werden. Bis dahin kommt es weiter auf allen Linien zu Behinderung. Die Bundesregierung will über Verfassungsänderungen zum Klimaschutz beraten. Zuvor hatten mehrere SPD-Minister den Vorschlag unterstützt, Klimaschutz als Gemeinschaftsaufgabe im Grundgesetz zu verankern. Das Vorhaben stößt bei der Union auf Widerstand. In Deutschland steigt der Anteil junger Menschen, die ohne Job, Bildungs- und Ausbildungsplatz dastehen. Im vergangenen Jahr traf das auf 10% der Menschen im Alter zwischen 20 und 24 Jahren zu. Die Polizei sucht nach einem tödlichen Verkehrsunfall am Horstheider Weg eine Frau als Zeugin. Sie war mit einem schwarzen Kleinwagen unterwegs und half dem Fußgänger nach einem Zusammenstoß mit einem Rennradfahrer. Die Frau soll dazu beitragen, den Unfallhergang zu rekonstruieren. Arminia-Heimspiele beleben die Innenstadt messbar. Im Schnitt sind fast 1.400 zusätzliche Passantinnen und Passanten pro Heimspiel unterwegs. Damit liegt Arminia im Vergleich der Zweitligisten auf Platz 10, sagt das Unternehmen High Street. Sie messen mit Sensoren die Fußgängerfrequenz.
4: Richtig voll wird es wahrscheinlich zum nächsten Heimspiel. Komm, Pauli, Freitagsabendspiel. Schönes Spiel, freue ich mich jetzt schon
5: drauf.
4: Müssen wir uns aber noch ein bisschen gedulden. Ja. Ne? Erstmal Pokal, Samstag in Groß-Asbach.
5: Ja, das wird auch voll.
4: Ist ja auch riesig da.
5: Ja.
4: Die Wolken sollen auflockern im Laufe des Nachmittags. Da soll dann Schluss sein mit Regen bei Werten bis zu 19 Grad. Morgen viel Regen tagsüber, ein bisschen kräftiger Wind auch, Werte wie heute. Mittwochvormittag auch noch viel Regen, am Nachmittag ein bisschen Sonne. Donnerstag soll es dann freundlicher und mit 23 Grad auch wärmer werden. Aber wir brauchen den Regen, ja.
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4: 2:30, Radio Bielefeld, Blitzer und Verkehr wird voller jetzt auf den Straßen. Feierabendverkehr setzt ein. Scheinen auch einige aus dem Urlaub zurück zu sein, wie auch der Kollege Teichler. Ja, ne? An den Baustellen Herforder Straße, Sieker Große Kreuzung, staute sich schon wieder, geblitzt wird. Altmühlstraße, Horstheider Weg und Brockhagener Straße.
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4: Mit Bettina Wittemeyer.
5: Und
4: hallo.
5: Timo Teichler.
4: Wir wünschen euch einen schönen Nachmittag. Tag.

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0: Herbert Grönemeyer und Flugzeuge im Bauch bei Radio Bielefeld um gleich 20 vor 4. Und sollte da eine anscheinend unendliche Geschichte doch ein gutes Ende gefunden haben?
1: Und plötzlich funktioniert die Ampel an der Windelkreuzung wie aus dem Nichts. Wer weiß wie lange.
0: Wir hoffen. Danke, Mona, fürs Melden.
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4: Ja, nee, ist klar.
5: Ihr habt es vielleicht mitgekriegt, das Wasser auf Mallorca ist so warm wie noch nie. 33 Grad, höchste gemessene Temperatur vor Mallorca. Ja, Klimawandel. Ja, richtig ist das alles nicht, da du nicht mehr zum Abkühlen ins Meer gehst, sondern zum Aufwärmen. Und für die Fische ist das auch ganz schlecht. Wenn die Dorade schon gegrillt aus dem Wasser kommt, dann ist doch das ganze Ökosystem im Wanken. Überhaupt, Dorade ist bald runter von der Karte, die gibt's bald gar nicht mehr. Wenn das so weitergeht, dann gibt's auf Mallorca nur noch Quallen und Algen. Ja, und Icke Hüftgold. Das hat Jürgen Drews alles nie gewollt. Ja, deshalb ist für nächstes Jahr Coolcation angesagt. Coolcation, also Urlaub im kühlen Norden. Ja, sicher! Mickey Krause, der ist clever, der wohnt schon seit Jahren auf Norderney. Und wenn die vom Bierkönig schlau sind, dann kaufen die jetzt schon mal ein Grundstück auf Helgoland. Ja, im Wattenmeer kriegt auch das Eimersaufen neues Level. Ja, von wegen Sangria. Schön mit Helgoländer Eiergrog, mit dem guten Hansen rum und Sahnehäubchen. Oh, da zeigt sich, was deine Leber wirklich noch so drauf hat. Und deine Magenwand. Ich sag nur, Sodbrennen ist auch ein Gefühl.
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Radio Bielefeld, Blitzer und Verkehr, gleich 13 vor 4. Da sind die Ersten auf dem Weg in den Feierabend, merken wir oft in Straßen, vor allem da, wo Baustellen sind. Zum Beispiel Herforder- und Beckhausstraße, aber auch auf der Detmolder, da rund um die große Kreuzung in Sieker. Drei Blitzer sind gemeldet an der Brockhagener Straße in beiden Richtungen, Horstheider Weg beidseits und in Sennestadt an der Altmühlstraße. Ich bin Bettina Witzemeier, wünsche euch einen guten Start in den Feierabend.

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1: Guten Start in den Feierabend wünschen wir. Ich bin mit Tina Wittemeyer.
2: Ich bin Timo Teichler.
1: Und dass im Stadtbahntunnel die Gleise erneuert werden, das haben gestern einige auf dem Weg zum Stadion deutlich gemerkt. Da hat alles ein bisschen länger gedauert.
2: Ja, aber das Gute ist, das Ende ist in Sicht. 4 von 6 Wochen sind rum und die Bauarbeiten kommen planmäßig voran, heißt es von Mobil. Zum Schulstart soll alles wieder frei sein. Bis dahin kommt es weiter auf allen Stadtbahnlinien zu Einschränkungen. In Deutschland gab es im vergangenen Monat so viele Soldatinnen und Soldaten wie seit 13 Jahren nicht mehr. Wie das Verteidigungsministerium mitgeteilt hat, zählte die Bundeswehr über 187.000 Männer und Frauen in der Truppe. Damit bleibt die Bundeswehr auf Kurs, ihr personelles Ziel für dieses Jahr zu erreichen. Die wechselhafte Wetterlage trägt zu einer weiteren Entspannung im Waldbrandgebiet an der belgisch-deutschen Grenze bei. Der Brand war gestern bis zu 300 Meter nah an die deutsche Grenze herangerückt, was zu einer Evakuierung geführt hat. Tine Klimach berichtet.
3: Das Feuer aus Belgien ist bisher nicht weiter Richtung Monschau in der Eifel vorgerückt. Regen und ausbleibender Wind wirken sich derzeit positiv aus, wie es von der Monschauer Einsatzleitung hieß. Man habe die Situation etwas entschärfen können. Die Menschen aus dem grenznahen Ortsteil Kalter Herberg, die evakuiert worden waren, können aktuell noch nicht in ihre Häuser zurück. Die Evakuierung wird noch aufrechterhalten. Mit rund 3000 Hektar Fläche handelt es sich um einen der größten Waldbrände in der Geschichte Belgiens.
2: Nach der SPD-Spitze haben sich auch die Grünen und mehrere Umweltverbände für einen besseren Schutz vor Hitze, Niedrigwasser und Dürre ausgesprochen. Die Deutsche Umwelthilfe sagt, dass die Städte den extremen Auswirkungen des Klimawandels nicht gewappnet seien. Es sei überfällig, den Kampf als Gemeinschaftsaufgabe im Grundgesetz zu verankern. Unter der Elbe ist ein wichtiger Tunnel für eine neue große Stromleitung in Deutschland nun fertig. Diese Leitung soll Windstrom aus dem Norden bis in den Süden des Landes bringen. Sie verläuft fast komplett unter der Erde und ist ein zentrales Projekt für die Energiewende. Ende 2028 soll sie fertig sein und rechnerisch etwa 10 Millionen Haushalte mit Strom versorgen können. Die Menschen in Deutschland haben im vergangenen Jahr weniger mehrtägige Reisen unternommen als im Jahr davor. Und das hat das Statistische Bundesamt ermittelt. Vor allem Trips ins Ausland wurden gestrichen. Mehr dazu von Thomas Bremser.
4: Weniger Fernreisen, dafür mehr Trips im eigenen Land. So lässt sich das Reiseverhalten der Deutschen zusammenfassen. Und das liegt vor allem an Dienstreisen, die sind deutlich gestiegen, fast wieder auf das Vor-Corona-Niveau. Wenn die Menschen mehr als einen Tag unterwegs sind, dann vor allem mit dem Auto, deutlich dahinter die Bahn und das Flugzeug. Die beliebtesten Reiseziele im Ausland waren erneut Italien, Österreich, Spanien, Frankreich und die Niederlande.
1: Alles ganz hübsch.
2: Ja.
1: Schauen wir aufs Radio Bielefeld Wetter. Und da ist sie, die Sonne. Wir sehen sie deutlich, ein bisschen blau am Bielefelder Himmel. Und schon steigt die Temperatur auf 19 Grad an. In der Nacht geht es auf 13 Grad runter und morgen ist der Regen wieder da. Eigentlich bleibt es den ganzen Tag grau und nass bei ähnlichen Werten wie heute. Mittwoch auch 19 Grad in der Spitze. Vormittags noch kräftige Schauer, nachmittags auch ein bisschen Sonne, freundlicher und wärmer. Wird es dann wohl Donnerstag.
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1: 3:04 ist es, hat einen Unfall gegeben. Auf der A2 Dortmund Richtung Bielefeld fahrend und zwar zwischen Gütersloh und dem Kreuz Bielefeld. Da aktuell 2 Kilometer Stau. Es gibt auch ein paar Staus jetzt im einsetzenden Feierabendverkehr bei uns in der Stadt. Um 3 Blitzer, Brockhagener Straße, Horstheider Weg und Altmühlstraße in Sennestadt.
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1: Ich bin mit Tina Wittemeyer, hallo zusammen.
2: Ich bin Timo Teichler, hi.
1: Kaum aus dem Urlaub zurück, warst du auch gestern gleich auf der Alm.
2: Ja.
1: Oh, ganz schön eigentlich. Was ich nicht so dolle fand und auch gar nicht verstanden habe zuerst, war der Auftritt der Gästefans. Also die waren ja alle in so einem komischen beige-braun gekleidet.
2: Ja.
1: Deutschlandflagge am Block und Schriftzug Republikflucht wurde bei uns im Block diskutiert.
2: Das habe ich auch, wenn wir uns auch gefragt. Also was kann jetzt so wichtig sein in dieser Deutschlandfahne, dass wir die eigenen Flaggen der Fanclubs überhängen?
1: Ja, haben wir auch nicht verstanden. Deswegen haben wir heute mal gesagt, was war da eigentlich los? Wir recherchieren mal. Ihr bekommt die Antwort gleich gegen 7:45.

0: Das war doch mal ein richtig feines Fußballfest gestern auf der Alm, oder? Radio Bielefeld ist hier mit Bettina Wittemeyer und Tim Forstel am Montag nach dem 3:0-Sieg der Arminen gegen Cottbus.
1: Ja, hallo zusammen.
0: Die Johnny Grodowski-Gala gab es ja, ne? Alle drei Tore gingen auf das Konto des Arminia-Stürmers. Herrlich.
2: Heute haben wir uns vorgenommen, mit den Fans im Rücken ab der ersten Minute das Stadion mitzunehmen und die drei Punkte heute zu holen, den ersten Saisonsieg zu feiern. Ich glaube, das hat heute echt gut geklappt. Dass ich mich mit drei Toren belohnt habe, ist natürlich das i-Tüpfelchen, also ist auf jeden Fall ein gelungener Tag.
0: Ja, kann man so sagen, ne?
1: Das rahmt er sich ein.
0: Ja, weniger gelungen fand ich den Auftritt der Cottbusser Fans im Fanblock, muss ich sagen. Mhm. Und viele haben sich auch bei uns im Blog gefragt, was soll das eigentlich mit dieser einheitlich beigen Klamotte? Mhm. Was hat da eine Deutschlandfahne am Block zu suchen und dann noch der Schriftzug Republikflucht?
1: Ja, mein Bruder und ich, wir standen auf der Südtribüne und haben da auch drüber diskutiert. Wir haben da mal etwas recherchiert, Bettina. Also Republikflucht, das bezieht sich auf die DDR-Zeit und das illegale Verlassen des Staates in den Westen. Die Cottbusser Ultras und Hooligans nutzen den Begriff provokant nach dem Motto, die Fans fliehen am Wochenende aus dem Osten zu einem Auswärtsspiel in den Westen. Die einheitliche beige Kleidung ist dabei bewusst gewählt, keine Vereinsfarben, um anonymer und geschlossener zu wirken und sich vom anderen Stadionpublikum extra abzugrenzen. Und ja, das ist sicher auch kein Zufall, dass das Auftreten sehr an die Hitlerjugend erinnert, muss man ja sagen. Die aktive Fanszene von Energie gilt auch laut Verfassungsschutz als stark rechtsextrem. Und mit diesem Auftreten, wie gestern in der Schüko Arena auf der Alm, sollen andersdenkende Fanszenen auch ganz bewusst provoziert werden.
0: Also ich fand es, muss ich sagen, ehrlich gruselig.
1: Ja, ich auch.
0: Und selbst auf der offiziellen Seite von Cottbus bei Insta habe ich Posts von Energiefans gesehen, die das Auftreten kritisiert haben und sich von den eigenen Fans distanzieren. Danke für die Erklärung, Tim.
1: Gerne.
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1: Gleich 7:05 Radio Bielefeld, Blitzer und Verkehr. Die A2 von Dortmund in Richtung Bielefeld zwischen Gütersloh und dem Kreuz Bielefeld nach einem Unfall. 3 Kilometer Stau, da ist aktuell nur ein Fahrstreifen frei. Bei uns in der Stadt staut es sich an den Baustellen jetzt im Feierabendverkehr, zum Beispiel Herforder und Beckhausstraße oder auch rund um die große Kreuzung in Sieker. Und geblitzt wird Brockhagener Straße am Horstheider Weg und an der Altmühlstraße in Sennestadt. Allen unterwegs eine gute Fahrt.

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2: Radio Bielefeld läuft bei euch, euer Lieblingsradio, mit Timo Teichler in den Nachrichten.
3: Hallo.
2: Und nach dem tödlichen Unfall, Timo, auf dem Horstheider Weg Anfang des Monats sucht die Polizei jetzt eine Zeugin.
3: Ja, gesucht wird eine Frau, die mit einem schwarzen Kleinwagen unterwegs war. Sie leistete erste Hilfe und soll jetzt dazu beitragen, den Unfallhergang zu klären. Am 7. August wurde laut Polizei ein 73-jähriger Fußgänger von einem Rennradfahrer umgefahren und dabei tödlich verletzt. Bei der Sanierung der Gleise im Stadtbahntunnel läuft alles nach Plan, heißt es von Mobil. Die Arbeiten zwischen Hauptbahnhof und Rathaus sollen zum Schulstart abgeschlossen sein. Bis dahin kommt es auf allen Linien weiter zu Einschränkungen. Die schwarz-rote Koalition spricht nach Angaben eines Regierungssprechers über eine Aufnahme des Kampfes gegen den Klimawandel ins Grundgesetz. Die SPD-Minister der Bundesregierung hatten in den vergangenen Tagen nicht nur einen Aktionsplan gegen die Folgen des Hitzewellen gefordert, sondern auch eine Aufnahme des Klimaschutzes in das Grundgesetz. Die Zahl der Männer und Frauen in der Bundeswehr wächst schnell genug, um die politisch vereinbarten Ziele zu erreichen. Die Bundeswehr hatte Ende Juli rund 186.700 Soldatinnen und Soldaten, so viele wie seit 13 Jahren nicht mehr. Deutlich mehr Migranten und abgelehnte Asylbewerber verlassen offenbar freiwillig Deutschland. Laut den Funke-Zeitungen reisten in den ersten 6 Monaten des Jahres fast 9.300 Menschen im Rahmen von Rückkehrprogrammen zurück in die Heimat. Im ersten Halbjahr 2025 waren es 7.300 Menschen. Apple ändert in Europa die Abfrage zum App-Tracking auf iPhones. Die Auswahl soll neutraler werden und App-Anbieter dürfen Nutzer nach einem Jahr erneut um Erlaubnis fragen.
2: Wir schauen aufs Radio Bielefeld. Wetter mit Sonne und Wolken geht's weiter durch den Feierabend. In der Nacht liegen die Tiefstwerte bei 13 Grad. Morgen ähnlich wie heute bis zu 18 Grad, aber viele Wolken dazu und viel Regen den ganzen Tag über. Auch Mittwoch starten wir noch mit Schauern, da wird es dann im Laufe des Nachmittags etwas besser. Und Donnerstag gibt es wieder mehr Sonne und bis zu 23 Grad.
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2: 4:35 Radio Bielefeld, Blitzer und Verkehr. A2 Dortmund Richtung Bielefeld. Zwischen Gütersloh und dem Kreuz Bielefeld nach dem Unfall. Weiterhin 3 Kilometer Stau. Da ist nur ein Fahrstreifen frei. Bei uns in der Stadt ein bisschen Feierabendverkehr, staut sich da auch weiter an den bekannten Baustellen und geblitzt wird an der Brockhagener Straße, am Horstheider Weg und an der Altmühlstraße in Sennestadt.
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2: Mit Bettina Wittemeyer, ich grüße euch.
3: Und Timo Teichler, ich grüße euch auch.
2: Hallo. Wenn, Timo, du die Wahl hättest, dir ein Land aussuchen dürftest, in das du auswandern könntest, welches wäre das? Oder wolltest du überhaupt?
3: Ja, die Frage ist ja, was muss ich in dem Land machen? Muss ich da auch arbeiten?
2: Ach, du müsstest da ganz normal so leben wie hier auch.
3: Ganz normal arbeiten, ja. Ja, also entweder so ganz so weit weg vielleicht, so...
2: Australien?
3: Vielleicht, ja. Oder ja? Neuseeland, war ich jetzt noch nicht in Neuseeland. Ich nehme aber auch Langeoog.
2: So, ob das jetzt Ausland ist zum Auswandern, weiß ich nicht. Da scheiden sich die Geister. Aber Nordsee, ja immer. Nordseeinsel fände ich auch cool.
3: Nehme ich auch, also, Südseeinsel. Ja.
2: Also Kanada wäre vielleicht auch was. Ich fände das da gar nicht schlecht. Ich mag das da wohl. Würde ich wohl machen. Also zumindest hat uns ein Bielefelder bewiesen, dass es geht, dahin auszuwandern und da auch mit Arbeit, Timo, ganz gut zu leben. Okay. Dennis Castro, hören wir uns gleich mal an, was der da jetzt macht.

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1: Meine Stimme war heute früh noch so ein bisschen angeschlagen, ne? Noch im Urlaub sozusagen, aber das war's wert. 3:0 hat Arminia Bielefeld im ersten Heimspiel der Saison gegen Cottbus gewonnen. War eine super Mannschaftsleistung, vorne wie hinten, aber klar, ne? Einer ragte etwas heraus, eben weil er alle 3 Tore erzielt hat. Johnny Grodowski wollte aber nach dem Spiel nicht anstoßen auf seine 3 Tore, also zumindest nicht mit Alkohol.
2: Ich trinke kein Bier, aber das Einzige, worauf ich mich freue, ist, wenn ich jetzt gleich nach Hause komme, meine kleine Tochter und meine Frau im Arm zu nehmen. Und weil die waren heute auch das erste Mal nach langer Zeit wieder im Stadion und Glücksbringer auf jeden Fall. Deswegen, das ist auf jeden Fall mein Bier, also meine Tochter und meine Frau. Ja.
1: Am Samstag geht's für Arminia weiter, dann im DFB-Pokal. In der ersten Runde muss der DSC in Groß-Aspach ran. Hört er natürlich live hier bei uns.
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0: Jeder Mensch hat eine Geschichte zu erzählen. Manchmal braucht es nur jemanden, der zuhört. Und genau das macht der Bielefelder Dennis Kastrup, und zwar in Kanada. Ihr hört Radio Bielefeld mit Bettina Wittemeyer und einer wilden, aber auch schönen Geschichte über und von Dennis. Bis zum Alter von 25 Jahren hat er hier bei uns in Bielefeld gelebt und dann die, wie er sagt, Liebe seines Lebens kennengelernt und ist für sie dann nach Kanada gezogen. Dort angekommen hieß es für ihn erstmal Französisch lernen, was aber offenbar ziemlich gut geklappt hat, denn jetzt hört er dort beruflich den Menschen zu, um ihre Geschichten aufzunehmen und zu verewigen.
1: Ich mache das hier in Kanada mit den Menschen von hier. Ich spreche auf Französisch und ich habe einen Einblick in die Geschichte von hier, indem ich halt den Menschen beim Erzählen zuhöre. Ich bin hier angekommen, konnte kein Französisch, musste mich erst natürlich an die Menschen gewöhnen auch. Aber jetzt öffne sich für mich und es kommt oft vor, dass sie dann auch so emotional sind, dass wir uns am Ende einfach umarmen oder dass sie auch weinen, wenn sie mir die Geschichten erzählen. Und das Schönste daran ist, wenn sie mir dann sagen, du, ich fühle mich total erleichtert, weil jetzt habe ich endlich die Geschichte aufgenommen und die Geschichte ist für immer archiviert. Und jetzt kann passieren, was will. Jetzt habe ich alles gespeichert für meine Enkelkinder. Und ich finde das wunderschön, weil ja, in 150 Jahren, wenn die Enkelkinder oder die Enkel-Enkel-Enkelkinder auf einmal sagen, du, wir haben doch was von Ur-Ur-Ur-Opa, hier, hört euch das mal an. So hat er damals im Jahr 2026 gelebt.
0: Dennis Kastrup, von Bielefeld nach Kanada ausgewandert, wo er Menschen hilft, ihre ganz persönlichen Geschichten für die Ewigkeit festzuhalten. Toller Beruf, wie ich finde. 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

12:05 Uhr, Radio Bielefeld, Blitzer und Verkehr. A2 Dortmund Richtung Bielefeld zwischen Gütersloh und dem Kreuz Bielefeld inzwischen 4 Kilometer Stau. Da ist nach dem Unfall nach wie vor nur ein Fahrstreifen frei. Es staut sich auch bei uns in der Stadt an den üblichen Ecken, zum Beispiel rund um die große Kreuzung in Sieker wegen der Baustelle dort, aber auch Herforder und Beckhausstraße. Jöllenbecker aktuell auch ein bisschen voller. Rein geht's in den Feierabend mit 4 Blitzern. Neuer gemeldet, Braker Straße. Danke Nadine fürs Bescheid geben. An der Brockhagener Straße, dem Horstheider Weg und der Altmühlstraße wird auch weiter geblitzt.

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2: Dann geht's in den Feierabend mit den Nachrichten von Timo Teichler.
3: Hi.
2: Ich bin mit Tina Wittemeyer. Hallo zusammen. Bist du eigentlich ein entspannter Autofahrer?
3: Nun fahr doch. Das würde ich sagen, ist so eine...
2: Okay, das ist dann aber noch entspannt, ja. Weil immer mehr von uns regen sich im Straßenverkehr nämlich mehr über andere auf.
3: Ja, wir reden hier sogar von Aggressivität im Straßenverkehr. Die hat in den vergangenen Jahren zugenommen. In einer Langzeitstudie sagten rund 50% von sich selbst, dass sie drängeln würden. Tine Klimach berichtet.
4: Drängeln, ausbremsen, schimpfen. Ein knappes Drittel der Autofahrer schert nach dem Überholen schon mal so dicht ein, dass der andere bremsen muss. Auch bei Radfahrern deutet die Umfrage auf ein zunehmend aggressives Verhalten hin. Über 40% von ihnen erzwingen demnach hin und wieder die Vorfahrt. Das Leben werde immer hektischer, das erzeuge Druck, so die Studienmacher. Auch die Nutzung des Smartphones am Steuer nimmt immer mehr zu. Jeder Vierte schreibt während der Fahrt zumindest ab und an Nachrichten.
3: Die Bauarbeiten im Stadtbahntunnel kommen laut Mobil gut voran. Zwischen Hauptbahnhof und Rathaus werden seit 4 Wochen Gleise und auch Weichen erneuert und die Arbeiten sollen wie geplant zum Schulstart abgeschlossen sein. Bisher gab es nichts, was bei den Arbeiten überrascht hat, sagt Mobilgeschäftsführer Arne Pettersen.
5: Der Stadtbahntunnel wurde 1991 in Betrieb genommen. Deswegen ist die Anlage von der Grundsubstanz noch relativ neu und im sehr guten Zustand, sodass wir glücklicherweise keine Überraschungen hatten.
3: Auf allen Linien kommt es allerdings weiterhin zu Einschränkungen und Umleitungen. Details zur Baustelle gibt's auch gleich im Programm bei Bettina. Immer mehr junge Menschen in Deutschland haben keinen Job oder machen eine Ausbildung. Wie das Statistische Bundesamt mitgeteilt hat, waren im vergangenen Jahr 10% der 20- bis 24-Jährigen nicht in einer Ausbildung oder Beschäftigung. Häufig lag das an Betreuungspflichten, wie etwa für Kinder oder Angehörige, oder an gesundheitlichen Problemen. Im Vergleich zu anderen europäischen Ländern ist die Quote von 10% allerdings niedrig. Laut Statistik lag der EU-Durchschnitt im vergangenen Jahr bei knapp 14%. In Deutschland gab es im vergangenen Monat so viele Soldatinnen und Soldaten wie seit 13 Jahren nicht mehr. Wie das Verteidigungsministerium mitgeteilt hat, zählte die Bundeswehr über 187.000 Männer und Frauen in der Truppe. Damit bleibt die Bundeswehr auf Kurs, ihr personelles Ziel dieses Jahr zu erreichen. Arminia-Heimspiele beleben die Innenstadt messbar. Im Schnitt sind fast 1.400 zusätzliche Passantinnen und Passanten pro Heimspiel unterwegs. Damit liegt Arminia im Vergleich der Zweitligisten auf Platz 10, sagt das Unternehmen High Street. Sie messen mit Sensoren die Fußgängerfrequenzen.
2: Das Radio Bielefeld-Wetter bringt uns jetzt gerade wieder ein bisschen Regen. Es ist eine kleine Wolke über der Altstadt.
3: Kannst du fast eine Kerze anmachen und Tee aufsetzen.
2: Ja,
3: ne?
2: Ist so gemütlich jetzt hier im Studio. Wir haben das Licht ein bisschen runtergedreht. Entspannt geht's rein in den Feierabend. In der Nacht soll es dann auch nicht regnen bei uns, kühlt sich bis auf 13 Grad ab. Morgen gibt es eigentlich einen ganzen Tag immer wieder Schauer, auch mal kräftigere. Wird von der Temperatur her so wie heute um 18 Grad. Mittwoch auch. Da soll dann im Laufe des Nachmittags die Sonne mal wieder rauskommen. Und ab Donnerstag wird es freundlicher und wärmer mit dann schon 23 Grad.
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2: Um 3:05 habe ich gute Nachrichten für euch von der A2 Dortmund Richtung Bielefeld. Da hat es ja zwischen Gütersloh und dem Kreuz einen Unfall gegeben. Da löst sich der Stau jetzt langsam aber sicher auf. Bei uns in der Stadt noch ein bisschen mehr los. In Sieker rund um die große Kreuzung und an der Baustelle Herforder Straße, Ecke Beckhausstraße. Geblitzt wird an der Altmühlstraße in Sennestadt, am Hossheider Weg, an der Brockhagener und der Braker Straße.
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2: Mit Bettina Wittemeyer.
3: Timo Teichler.
2: Hallo. Du hast es eben gerade schon gesagt, im Stadtbahntunnel sind die Arbeiten im Zeitplan. Das freut uns ja, ist ja nicht immer so, ne?
3: Nee.
2: Wir konnten da heute auch mal reinschauen in den Tunnel und nehmen euch gleich mit gegen Viertel nach.

0: Tampa City, Self-Aware um 5:12 bei Radio Bielefeld. Ich bin Bettina Wittemeyer, grüß euch. Wir haben uns inzwischen ja so ein bisschen dran gewöhnt, ne, dass die Stadtbahnen hier in der City nicht fahren oder nur zum Teil fahren. Grund dafür ist die große Baustelle im Tunnel zwischen Rathaus und Hauptbahnhof. Radio Bielefeld-Reporter Tim Forspel, der hatte heute die Chance, sich die Arbeiten im Tunnel mal anzuschauen. Ist schon eine echt spannende Geschichte.
1: Ja, so klingt das, wenn man auf Schotter durch den Stadtbahntunnel läuft. Eine Sache, wo ich dachte, das mache ich nie, jetzt tue ich es doch und ich bin da sehr glücklich drüber. Hallo Bettina, das ist total faszinierend hier. Ich fühle mich so ein bisschen wie auf einem Abenteuerspielplatz. Jetzt habe ich nur weiße Sneaker an, die sind natürlich jetzt schwarz. Aber was sehe ich, was kann ich beschreiben? Es ist total faszinierend. Hier werden ja seit 4 Wochen 1,7 Kilometer Stadtbahntunnel, vor allem die Gleise, erneuert. Und das macht natürlich Lärm und das macht auch Schmutz. Die Luft ist ein bisschen schwer zu atmen. Es ist Staub in der Luft. Die alten Gleise liegen jetzt hier noch im Tunnel. Die neuen sind schon verlegt. Die alten Gleise müssen jetzt noch zerschnitten werden. Und dann werden sie mit einem großen Bagger, der eben auf diesen Schienen fahren kann, aus dem Stadtbahntunnel rausgetragen. Ich stehe direkt davor. Das ist eine Mordsmaschine. Das ist wirklich faszinierend zu sehen. Es läuft gut. Seit 4 Wochen wird ja jetzt hier schon gebaut. Aktuell ist der Stadtbahntunnel ja nach wie vor gesperrt und es gibt den Schienenersatzverkehr mit den Bussen. Wir haben aber ein gutes Zeitmanagement, wie es heißt. In 2 Wochen, zum 1. September, soll alles fertig sein. Dann, wenn die Schule wieder beginnt, dann sollen die Stadtbahnen hier wieder durchrollen durch den Tunnel. Und es ist doch erfreulich mal zu hören, dass hier so eine Großbaustelle tatsächlich im Zeitplan ist. Und dann auch rechtzeitig beendet wird.
0: Ja, absolut. Ist auch nicht unbedingt selbstverständlich, ne? 4 Millionen Euro werden da gerade investiert. Mehr als die Hälfte kommt von Bund und Land. 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Danke, Tim.

James Blunt bei Radio Bielefeld um 6:09. Schnell und aktuell der Blick nochmal auf die Straßen. 4 Blitzer habe ich für euch an der Braker Straße, an der Brockhagener Straße, weiterhin am Horstheider Weg und auch in Sennestadt an der Altmüllstraße. Allen unterwegs eine gute und sichere Fahrt.

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3: Hallo zusammen, 17:30 haben wir es am Montag. Radio Bielefeld läuft bei euch mit Timo Teichler in den
4: Hallo.
3: News. Nach der großen Hitze, Timo, kommen jetzt die Diskussionen, wie man denn in Zukunft damit umgehen will.
5: Ja, die schwarz-rote Koalition überlegt, den Kampf gegen den Klimawandel ins Grundgesetz aufzunehmen. Die SPD-Minister der Bundesregierung hatten ein Aktionsprogramm gegen die Folgen von Hitzewellen gefordert und eine Aufnahme des Klimaschutzes eben in das Grundgesetz. Die Gleisbauarbeiten im Stadtbahntunnel kommen gut voran und können laut Mobil Ende der Ferien abgeschlossen werden. Bis dahin kommt es weiterhin auf allen Stadtbahnlinien zu Behinderungen. Die Aggression im Straßenverkehr nimmt weiter zu. Laut einer Langzeitstudie räumen immer mehr Autofahrer eigenes Fehlverhalten ein. Es geht dabei unter anderem um Drängeln, Ausbremsen und Schimpfen. Auch auf dem Radweg wird der Ton rauer. Viele gaben an, auch hin und wieder die Vorfahrt zu erzwingen. Nur rund 4% der Frauen haben auf den Wehrpflichtfragebogen reagiert, heißt es aus dem Verteidigungsministerium. Der Rücklauf bei den jungen Männern, die antworten müssen, liegt demnach bei 96%. Mit der Personalentwicklung bei der Bundeswehr insgesamt ist das Ministerium zufrieden. Ende Juli haben sie so viele Soldatinnen und Soldaten gezählt wie seit 13 Jahren nicht mehr. Unter der Elbe ist ein wichtiger Tunnel für eine neue große Stromleitung in Deutschland nun fertig. Diese Leitung soll Windstrom aus dem Norden bis in den Süden des Landes bringen. Ende 2028 soll alles fertig sein und rechnerisch damit etwa 10 Millionen Haushalte mit Strom versorgt werden können. Und heute war für euch wahrscheinlich ein normaler Montag. Für andere war es, beziehungsweise für einen, ein ganz besonderer. Er ist heute als 50-facher Millionär unterwegs gewesen. Der Lotto-Jackpot von 50 Millionen ist geknackt. Die 6 richtigen plus Zusatzzahl hat eine einzelne Person aus Thüringen getippt. Wir sagen herzlichen Glückwunsch und ich hoffe wirklich, es hat den richtigen getroffen.
3: 50 Millionen, das ist eine Summe, die kann ich mir gar nicht vorstellen. Unfassbar.
5: Ich könnte mir aber vorstellen, was man damit so anfängt.
3: Sag, was würdest du zuerst machen?
5: Nee, das sage ich nicht, dann wissen nachher alle, wann ich gewonnen habe.
3: Okay, lassen wir das mal so stehen. Ich werde dich noch ein bisschen weiter ausquetschen. Ja. Schauen wir aufs Radio Bielefeld. Wetter locker bewölkt jetzt. Tiefstwerte in der Nacht von 13 Grad. Morgen, das wird viele freuen, vor allem auch in den Waldbrandgebieten. Viel Regen, das ist mal nötig. 18 Grad dazu. Mittwoch regnet es auch am Vormittag noch. Am Nachmittag wird es dann freundlicher. Donnerstag, Sonne, Wolken bei 23 Grad.
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3: 6:35, Radio Bielefeld, Blitzer und Verkehr. 3 Blitzer sind übrig geblieben an der Braker Straße, am Horstheider Weg und der Altmühlstraße.
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5: Und Timo Teichler.
3: Komm, eins kannst du sagen. Würdest du weiterarbeiten?
5: Ja, ein bisschen schon. Ein bisschen schon.
3: So ein bisschen.
5: Ja, aber dann fällt es auch irgendwann auf, wenn man merkt, da will eigentlich gar keiner mehr so richtig arbeiten.
3: Ja, und würdest du dir irgendwas leisten, so spontan direkt, irgendwie so Weltreise?
5: Ja, Urlaub ganz viel.
3: Also ein bisschen arbeiten, viel Urlaub.
5: Ja, und Auto habe ich gar nicht so, wenn ich Wunschauto habe. Nee, ich guck mal.
3: Ich spiele gar nicht, also von
5: daher.

0: 20 vor 6 ist es durch am Montag bei Radio Bielefeld. Leichtes Aufatmen nach Tagen und Nächten des Bangens und der kräftezehrenden Brandbekämpfung. Das Feuer im Naturschutzgebiet Hoosven in Belgien, das ist nicht weiter auf die deutsche Grenze vorgerückt. Trotzdem bleibt die Feuerwehr im benachbarten Monschau in Alarmbereitschaft. Denn morgen, da soll es schlechtere Wetterbedingungen geben, Thorsten Ortmann. Von daher Entwarnung kann man für Monschau noch nicht geben, ne?
1: Nein, aber das Wetter hat die Lage heute zumindest etwas entschärft. Es hat zum Glück geregnet, dadurch kam es aber verstärkt zu Rauchentwicklung, sagt Feuerwehreinsatzleiter Philipp Krüger.
2: Durch den Regen natürlich heute Morgen, der uns ein bisschen unterstützt hat, aber das Feuer nicht löschen wird, haben wir natürlich eine sehr hohe Rauchbelastung heute Morgen wieder verspüren müssen.
1: Darum konnten die rund 30 Menschen, die gestern aus dem Ortsteil Kalter Herberg evakuiert worden waren, auch noch nicht zurück in ihre Häuser. Weitere Evakuierungen soll es aber erstmal nicht geben. Das Feuer auf belgischer Seite hat man aber stets mit Drohnen und auch mit Kameras im Blick, um eben auch schnell reagieren zu können, sollte es doch noch die Grenze passieren.
0: Thorsten, was macht denn die Brandbekämpfung da im Nationalpark in Belgien so schwierig?
1: Ja, das Naturschutzgebiet Hoosven ist eine einzigartige Hochmoor- und Sumpflandschaft, die ist aber ausgetrocknet und mit Gras bewachsen. Und genau das macht den Kampf gegen die Flammen so schwierig, sagt dieser belgische Feuerwehrmann.
3: Der Untergrund ist nicht aus Stein oder Sand. Das ist hier alles brennbares Material. Es bleibt also Tage oder Wochen lang heiß. Wir werden eine lange Zeit hier bleiben müssen, um alles unter Kontrolle zu behalten.
1: Dazu brennt der Torf auch unterirdisch, sodass er immer wieder neue Brände entfachen kann. Morgen könnte sich die Lage auch wieder verschlechtern, denn dann ist starker Wind mit Böen angekündigt. Es ist also nach wie vor nicht ausgeschlossen, dass die Feuerwalze doch noch über die deutsche Grenze rollt.
0: Danke, Thorsten, und wir behalten die Lage für euch natürlich weiter im Blick hier bei Radio Bielefeld, eurer Nummer 1.

Gleich 10 vor 6, Radio Bielefeld. Blitzer und Verkehr nochmal. Geblitzt wird an der Braker Straße am Horstheider Weg und in Sennestadt an der Altmühlstraße. Ich bin Bettina Wittemeyer und jetzt raus. Wünsche euch einen schönen Abend. Bis morgen.

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1: Mit Lena Bauer. Guten Tag. Selten war Regen so wichtig für die Natur wie im Moment. Mindestens bis Mittwoch ist hier bei uns in NRW immer wieder Regen möglich, teilweise auch über längere Zeit hinweg. Und das nach Monaten der Trockenheit. Die damit verbundenen Probleme sind dadurch aber nicht gelöst. Jannik Böke aus dem Nachrichtenteam mit einem Überblick.
2: Vor allem den Landwirten droht ein Desaster. Der Bauernverband geht von einer unterdurchschnittlichen Ernte aus, vor allem bei Weizen und Raps. Und die lange Hitze und Trockenheit wird wohl bis in den Herbst hinein zu spüren sein. Auch bei Kartoffeln, Gemüse und Zuckerrüben, die später geerntet werden, rechnen die Landwirte mit Ertragseinbußen. Das Waldbrandrisiko sinkt dagegen dank des Regens deutlich. Für morgen liegt der Waldbrandgefahrenindex fast überall in NRW bei Stufe 1 oder 2. Heißt, die Gefahr wird als gering oder sehr gering eingestuft. Und auch für die Binnenschiffer ist ein Silberstreif am Horizont zu sehen. Bis Mittwoch soll zum Beispiel in Köln der Rheinpegel von 46 auf 63 Zentimeter ansteigen. Das ist aber immer noch extrem niedrig.
1: Und damit zu weiteren Meldungen in Kürze. Der Ebola-Ausbruch in der Demokratischen Republik Kongo ist mittlerweile der tödlichste in der Geschichte des Landes, so die Einschätzung der Regierung dort. Bisher sind laut Zahlen des Instituts für Gesundheit über 2300 Menschen am Virus gestorben. Insgesamt 2299 Menschen sind bei dem bisher größten Ebola-Ausbruch demnach ums Leben gekommen. Die Zahl der Bundeswehrsoldaten ist auf dem höchsten Stand seit 13 Jahren. Zum Stichtag jetzt hat es nach Angaben des Bundesverteidigungsministeriums rund 187.000 Männer und Frauen in der Truppe gegeben. Das entspreche etwa 2% mehr im Vergleich zum Vorjahr. Damit ist die Bundeswehr auf Kurs, die politisch gesetzten Ziele zu erreichen, so das Ministerium. Die Preise für Diesel und Benzin stabilisieren sich auf hohem Niveau. Das sagt der ADAC. Denn seit Freitag gab es kaum noch Bewegung an den Tankstellen, so der Automobilclub. Bundesweit kostete laut ADAC am Sonntag der Liter Super E10 im Schnitt etwa 2,16 Euro. Das seien etwa 6 Cent mehr als noch in der Woche davor. Die Reise, die Gebühr für das Fitnessstudio oder das Kinoticket. Das alles sind grob gesagt Freizeitausgaben. Monatlich geben wir im Schnitt dafür knapp 300 Euro aus. Das entspricht insgesamt etwa einem Zehntel der gesamten monatlichen Ausgaben. Das sagt das Statistische Bundesamt mit Blick auf eine aktuelle Auswertung. Es sagt aber auch, wie viel wer ausgibt, ist sehr unterschiedlich. Paare ohne Kinder stecken anteilig am meisten Geld in ihre Freizeit, dicht gefolgt von Familien. Dahinter Alleinerziehende und Singles oder Alleinlebende. Der Grund, laut den Statistikern, wer mehr verdient, kann auch deutlich mehr Geld ausgeben. Haushalte ab einem Einkommen von 5.000 Euro investieren deutlich mehr in ihre Freizeit. Den größten Anteil der Ausgaben insgesamt fressen demnach übrigens wenig überraschend die Wohnkosten. Durchschnittlich rund 36% fließen vom Einkommen direkt ins Wohnen. Und das waren die Nachrichten mit Lena Bauer.
3: Diese Woche ist endlich wieder Durchatmen angesagt. Im Wettertrend für die Woche sind immer wieder ein paar Schauer zum Abkühlen am Start. Auch morgen wird es schön angenehm mit um die 18 Grad. Ein paar Wolken sind dabei. Regen zieht sich den ganzen Tag so durch. Ab Donnerstag wird es dann aber auch wieder trockener mit mehr Sonne und Temperaturen um die 23 Grad. Radio Bielefeld, Blitzer und Verkehr, da zeigt sich aktuell noch so ein bisschen der Feierabendverkehr. Es ist voller auf der B66 Bielefeld-Ost Richtung Bielefeld-Mitte, genauso auf der L557 Schildische Richtung Mitte. Da kommen jeweils 5 Minuten für euch on top. Und geblitzt wird heute Abend in Bielefeld an der Braker Straße und an der Brockhagener Straße, in Sennestadt Altmühlstraße und in Bielefeld-Horstheider Weg. Alle Updates von den Straßen wie immer auch auf radiobielefeld.de oder in der Radio Bielefeld-App. Gute Fahrt!
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3: Endlich ist es wieder soweit. Wir haben Montag, heißt, wir starten frisch und erholt rein in eine neue Woche. Marlene bin ich, freue mich, dass wir den Start hier zusammen in die Spätschicht machen. Mit dabei natürlich auch die Hits im besten Mix. Geht direkt los mit einem Hit von Tupac, Changes, nur hier für euch. Kommt gut in den Feierabend.

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Es geht durch den Montagabend und durch diesen ersten Feierabend der Woche. Vielleicht seid ihr gerade noch im Auto auf dem Weg nach Hause oder ihr seid auch schon da. Es geht gleich aufs Sofa. Euch dampft eine leckere Pasta, Suppe, was auch immer ins Gesicht. Ihr habt die Fernbedienung schon in der Hand und dann geht's los. Das ewige Hin- und Hergeklicke zwischen diversen Streamingdiensten. Dann findet man was, dann braucht man dafür noch ein Abo und am Ende guckt man dann die gleiche Serie wie immer nochmal von vorne. Kennen wir alle. Aber wir helfen euch natürlich bei dieser kniffligen Lage und haben für euch schon mal diese nervige Vorarbeit geleistet und uns einmal durch die Streamingdienste gewühlt und das Beste vom Besten für euch rausgesucht. Das findet ihr bei uns im Streaming-Tipp auf der Homepage. Das Ganze läuft so, ihr geht bei uns auf die Homepage, auf Service und dann auf Streaming-Tipp. Da wählt ihr dann aus, wollt ihr heute Abend einen Film gucken oder eine neue Serie anfangen und dann könnt ihr da den Streamingdienst auswählen, den ihr abonniert habt. Und zack, kriegt ihr die Top-Auswahl und könnt euch direkt auf dem Sofa breit machen und genießen. Also checkt den Streamingdienst ab, findet ihr online bei uns auf der Homepage.

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2: Meine Stimme war heute früh noch so ein bisschen angeschlagen, ne? Noch im Urlaub sozusagen, aber das war's wert. 3:0 hat Arminia Bielefeld im ersten Heimspiel der Saison gegen Cottbus gewonnen. War eine super Mannschaftsleistung, vorne wie hinten, aber klar, ne? Einer ragte etwas heraus, eben weil er alle 3 Tore erzielt hat. Johnny Grodowski wollte aber nach dem Spiel nicht anstoßen auf seine 3 Tore, also zumindest nicht mit Alkohol.
3: Ich trinke kein Bier, das Einzige, worauf ich mich freue, ist, wenn ich jetzt gleich nach Hause komme, meine kleine Tochter und meine Frau im Arm zu nehmen. Und weil die waren heute auch das erste Mal nach langer Zeit wieder im Stadion und Glücksbringer auf jeden Fall. Deswegen, das ist auf jeden Fall mein Bier, also meine Tochter und meine Frau. Ja.
2: Am Samstag geht's für Arminia weiter, dann im DFB-Pokal. In der ersten Runde muss der DSC in Groß-Aspach ran. Hört er natürlich live hier bei uns bei Radio Bielefeld.
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1: Es gibt sie in unserer Stadt fast noch an jeder Ecke, auch wenn sie weniger genutzt werden. Die Zahl der Briefkästen im bundesweiten Vergleich ist in Bielefeld ziemlich hoch. Das war ein Thema in den Radio Bielefeld Nachrichten heute Morgen. Tim Lindbrügger, guten Abend. In unserer Stadt kommen auf 10.000 Einwohner gerechnet knapp 9 Kästen noch. Insgesamt sind es knapp 300 in Bielefeld. Briefkastenhauptstadt ist demnach Chemnitz, hat ein Online-Portal jetzt ausgerechnet. Also vielleicht schreibt ihr mal wieder einen Brief oder eine Karte, dann ergeben die Briefkästen auch wieder ein bisschen mehr Sinn.
2: Auch Bewerbungen kann man ja noch klassisch per Post verschicken. Viele haben das offenbar auch in Bielefeld aber noch nicht getan. Denn jeder 10. junge Mensch im Alter zwischen 20 und 24 ist in Deutschland ohne Job oder Ausbildungsplatz. Das sagt das Statistische Bundesamt. Damit ist der Anteil junger Menschen, die eigentlich ohne alles dastehen, in den vergangenen Jahren stetig gestiegen. Ich bin Dirk Schlüter und hatte über Mittag die Nachrichten für euch im Blick. Und dass die IG Bau in OWL in diesem Zusammenhang darauf hinweist, dass es in Bielefeld noch 377 freie Ausbildungsplätze gibt, darunter auch 18 im Baugewerbe. Wer einen der höchsten Jobs in Bielefeld machen möchte, die Dachdeckerbetriebe suchen auch noch 7 Azubis. Und auch wenn hauptsächlich im August und September die Ausbildungen starten eigentlich, viele Betriebe nehmen auch im Oktober noch gerne geeignete Bewerber an.
3: So lange müssen wir nicht mehr warten, bis die große Baustelle im Stadtbahntunnel fertig ist. Ich bin Timo Teichler und habe euch heute Nachmittag darüber informiert, dass die Erneuerung der Gleise unter der Erde planmäßig verläuft. Ende der Sommerferien soll alles, wie einst auch gedacht, fertig sein, sagt Mobil. Bis dahin kommt es auf allen Stadtbahnlinien weiterhin zu Problemen.
4: Diese Woche gibt's nochmal einen richtig angenehmen Mix für uns. Morgen und Mittwoch noch einige Schauer mit um die 18 Grad. Ab Donnerstag dann wieder mehr Sonne und da wird's auch trockener. Spitzentemperaturen für die Woche sind am Donnerstag und Freitag mit um die 23 Grad drin.
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4: Radio Bielefeld, Blitzer und Verkehr, da zeigt sich aktuell noch so ein bisschen der Feierabendverkehr. Es ist voller auf der B66 Bielefeld Ost Richtung Bielefeld Mitte, genauso auf der L557 Schildische Richtung Mitte, da kommen jeweils 5 Minuten für euch on top. Und geblitzt wird heute Abend in Bielefeld an der Braker Straße und an der Brockhagener Straße, in Sennestadt Altmühlstraße und in Bielefeld Horstheider Weg. 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
4: Ihr seid angekommen hier in der Spätschicht. Heißt, hier gibt es alle wichtigen Infos hier aus der Ecke. Es gibt den Blick auf die Straßen, es gibt die Hits im besten Mix. Und ich bin natürlich auch bei euch. Marlene bin ich. Freue mich auf den Montagabend mit euch.

0: Musik von Alle Farben jetzt im besten Mix mit Michael Patrick Kelly und Gentleman mit ihrem neuesten Hit Wildfire, also Lauffeuer. Und Feuer war ja heute leider schon mehrfach Thema hier bei uns. Ging dabei um die Waldbrände in Deutschland aufgrund des Klimawandels und der Trockenheit sind in den letzten Tagen mehrere Hektar Wald abgebrannt. Beim Hit Wildfire geht es aber eigentlich genau um das Gegenteil von Zerstörung. Es geht darum, mit kleinen Gesten Gutes zu tun, anderen zu helfen und dieses positive Gefühl, was man dabei bekommt, tut vielleicht auch ganz gut bei der Nachrichtenlage jetzt gerade. Wir hören rein in Wildfire von Michael Patrick Kelly und Gentleman, nur hier in der Spätschicht.
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1: Mit Lena Bauer. Guten Tag. Gehört Naturschutz und Klimaanpassung als Gemeinschaftsaufgabe in das Grundgesetz? Darüber ist in der Bundesregierung eine Diskussion gestartet. Die SPD hatte das Thema gestern mit einem ersten Vorstoß dazu aufgemacht. Jannik Böke aus dem News-Team hat dazu einen Überblick.
2: Die Gemeinschaftsaufgabe muss in der Verfassung verankert werden, sagen die SPD-geführten Ministerien. Die Kommunen könnten so leichter unterstützt werden, Grünflächen und Bäume zu sichern und Überflutungsrisiken planerisch zu begegnen, so zum Beispiel Bundesbauministerin Verena Huberts, SPD. Die Union reagiert auf den Vorstoß reserviert. Der Staatsminister im Kanzleramt, Philipp Amthor, meinte zum Beispiel, vor einer Diskussion über eine Verfassungsänderung sollte eine Diskussion über eine optimale Nutzung schon bestehender Handlungsmöglichkeiten stehen. Vize-Regierungssprecher Hille reagierte gelassener. Man spreche über den Vorschlag in der Koalition und die Bedeutung des Themas sei allen bewusst, so Hille. Darüber hinaus haben die SPD-Ministerien weitere Ideen und Forderungen vorgelegt, zum Beispiel einen nationalen Hitzeaktionsplan, Änderungen im Bauplanungsrecht und den Schutz von Beschäftigten gegen extreme Temperaturen.
1: Und damit zu weiteren Meldungen im Überblick. Der Wetterwechsel mit Regen sorgt für leichte Entspannung in den Waldbrandgebieten. So zum Beispiel laut den zuständigen Behörden im Gebiet an der belgisch-deutschen Grenze. Trotz Regen sinken die Pegelstände am Rhein vorerst weiter. Davon geht das Wasserstraßen- und Schifffahrtsamt Rhein aus. Die Pegel steigen demnach erfahrungsgemäß immer erst mit Verzögerung. US-Präsident Trump ist im Rechtsstreit rund um sexuellen Missbrauch endgültig gescheitert. Der oberste Gerichtshof der USA hat seinen Einspruch gegen eine Entschädigung abgewiesen. Damit ist ein Urteil über 5,6 Millionen Dollar rechtskräftig. Eine frühere Journalistin hatte Trump vorgeworfen, sie in den 90ern in New York sexuell missbraucht zu haben. Der Ton im Straßenverkehr ist immer aggressiver. Das sagt der Gesamtverband der deutschen Versicherungswirtschaft mit Blick auf eine Studie. Ob Drängeln, Ausbremsen oder Schimpfen, alle Werte rund ums aggressive Verhalten im Straßenverkehr haben sich demnach verschlechtert. Zum Beispiel gab 2023 laut der Studie noch gut jede dritte Person an, mal zu drängeln. Inzwischen sei es fast jede zweite Person. Noch hält Griechenland die rote Laterne, wenn es um die Staatsschuldenquote in der EU geht. Das Land arbeitet aber daran, diesen Negativtitel loszuwerden. Dazu sollen erneut Schulden und Kredite früher getilgt werden, diesmal in Höhe von 13 Milliarden bis zum Ende des Jahres. Das berichten griechische Medien. Schon im Juni hatte Griechenland über 6,9 Milliarden schwere Kredite zurückgezahlt. Die Staatsverschuldung sinkt damit im laufenden Jahr auf 137%. Während Italien immer mehr Schulden anhäuft und damit wahrscheinlich die rote Laterne übernehmen wird. Und das waren die Nachrichten mit Lena Bauer.
3: Da steht doch endlich mal Wetter zum Durchatmen an bei uns. Nicht zu heiß, nicht zu kalt. Morgen 18 Grad, das geht die Woche noch hoch bis 23 Grad Richtung Wochenende. Nasser wird es vor allem morgen und Mittwoch. Dann haben wir es aber auch für die Woche schon wieder geschafft mit dem Regen.
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3: Ihr habt es geschafft. Ihr seid im Montagabend. Zusammen schließen wir hier so langsam den Tag ab. Ich bin Marlene, bin bis 21 Uhr heute bei euch in der Spätschicht. Heißt, während ihr abschaltet, bin ich noch am Ackern. Wir machen uns hier eine besonders schöne Zeit am ersten Feierabend der Woche. Ich freue mich, dass ihr da seid. 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

Golden Summer von Loy und David Puentes im besten Mix. Und Golden Summer ist auch schon ein gutes Stichwort. Haben wir zwar diese Woche ein bisschen Pause von, es ist ein bisschen frischer bei uns, aber wir kennen ja alle das Szenario. Man bestellt sich was im Internet, der Postbote trifft einen nicht an der Tür und das Paket geht an eine Packstation. Also diese großen gelben oder grauen Automaten mit den vielen Fächern, wo man seine Pakete dann abholen kann. Und genau diese Dinger beschäftigen jetzt gerade ganz viele Online-Händler. Die sind ja meist aus Metall und jetzt gerade während der ganzen Hitzewellen diesen Sommer können die Fächer von diesen Packstationen mal gut und gerne auf bis zu 60 Grad aufheizen. Die Teile werden also quasi zum Ofen. Fakt ist dabei, wenn ihr euch was bestellt, Schokolade, Riegel, Medikamente, alles was hitzeempfindlich ist, und euer Postbote erreicht euch nicht an der Tür, bringt das zur Packstation, euer Inhalt schmilzt darin oder geht kaputt wegen der Hitze, dann habt ihr einen Anspruch auf eine Entschädigung. Deswegen haben sich jetzt gerade im Sommer ganz viele Online-Lieferanten dazu entschieden, gewisse Produkte gar nicht erst anzubieten, weil sie eben sonst einen Ersatz bieten müssten. Ausnahme dabei ist, wenn ihr von vornherein auswählt, dass die Pakete in die Station geliefert werden sollen, weil ihr dann quasi die Verantwortung dafür übernehmt. Tipp vom Verbraucherschutz zu diesem Thema ist, solange es heiß ist, erstmal einfach nichts bestellen, was schmelzen kann oder hitzeempfindlich ist. Freut wahrscheinlich nicht nur die Online-Händler, sondern wahrscheinlich auch euren Postboten. Sollte es jetzt aber wirklich nicht anders gehen, ihr müsst was bestellen, dann, wenn es demnächst wieder wärmer wird, einfach auf Nummer sicher gehen. Liefert das Ganze an eine Poststelle, die sich zum Beispiel in einem Kiosk oder in einer Tankstelle befindet. Da sind eure Pakete im Sommer wahrscheinlich etwas sicherer.

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1: Es gibt sie in unserer Stadt fast noch an jeder Ecke, auch wenn sie weniger genutzt werden. Die Zahl der Briefkästen im bundesweiten Vergleich ist in Bielefeld ziemlich hoch. Das war ein Thema in den Radio Bielefeld Nachrichten heute Morgen. Tim Lindbrügger, guten Abend. In unserer Stadt kommen auf 10.000 Einwohner gerechnet knapp 9 Kästen noch. Insgesamt sind es knapp 300 in Bielefeld. Briefkastenhauptstadt ist demnach Chemnitz, hat ein Online-Portal jetzt ausgerechnet. Also vielleicht schreibt ihr mal wieder einen Brief oder eine Karte, dann ergeben die Briefkästen auch wieder ein bisschen mehr Sinn.
2: Auch Bewerbungen kann man ja noch klassisch per Post verschicken. Viele haben das offenbar auch in Bielefeld aber noch nicht getan. Denn jeder 10. junge Mensch im Alter zwischen 20 und 24 ist in Deutschland ohne Job oder Ausbildungsplatz. Das sagt das Statistische Bundesamt. Damit ist der Anteil junger Menschen, die eigentlich ohne alles dastehen, in den vergangenen Jahren stetig gestiegen. Ich bin Dirk Schlüter und hatte über Mittag die Nachrichten für euch im Blick. Und dass die IG Bau in OWL in diesem Zusammenhang darauf hinweist, dass es in Bielefeld noch 377 freie Ausbildungsplätze gibt, darunter auch 18 im Baugewerbe. Wer einen der höchsten Jobs in Bielefeld machen möchte, die Dachdeckerbetriebe suchen auch noch 7 Azubis. Und auch wenn hauptsächlich im August und September die Ausbildungen starten eigentlich, viele Betriebe nehmen auch im Oktober noch gerne geeignete Bewerber an.
3: So lange müssen wir nicht mehr warten, bis die große Baustelle im Stadtbahntunnel fertig ist. Ich bin Timo Teichler und habe euch heute Nachmittag darüber informiert, dass die Erneuerung der Gleise unter der Erde planmäßig verläuft. Ende der Sommerferien soll alles, wie einst auch gedacht, fertig sein, sagt Mobil. Bis dahin kommt es auf allen Stadtbahnlinien weiterhin zu Problemen.
4: Diese Woche ist endlich wieder Durchatmen angesagt. Im Wettertrend für die Woche sind immer wieder ein paar Schauer zum Abkühlen am Start. Auch morgen wird es schön angenehm mit um die 18 Grad. Ein paar Wolken sind dabei. Regen zieht sich den ganzen Tag so durch. Ab Donnerstag wird es dann aber auch wieder trockener mit mehr Sonne und Temperaturen um die 23 Grad.
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4: Kurz nach 7:30, willkommen in der Spätschicht am Montagabend. Marlene Sokol bin ich, stehe hier noch die nächsten anderthalb Stunden für euch im Studio, leg euch hier die metaphorische Platte mit den Hits im besten Mix auf. Da ist alles mit drin, was ihr braucht, egal ob ihr schon abschaltet, ob ihr Energie braucht fürs Gym oder für die Nachtschicht, kriegen wir alles unter einen Hut. Und egal, was bei euch jetzt noch ansteht, ich freue mich, dass wir die Zeit zusammen verbringen.

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0: Kids von Echo Smith hier im besten Mix. Und zu diesem besten Mix gehört natürlich nicht nur Musik, sondern auch die wichtigsten Infos von hier. Der Blick auf die Wetterkarte, auf unsere Straßen und obendrauf kommen jetzt auch noch die wichtigsten Promi-News. Kritisch eingeordnet von unserem Experten Atze Schröder.
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2: Ja, nee, ist klar. Nennt mich Nostradamus. Hab ich es nicht neulich noch gesagt? Sommer ist erst, wenn die Hunziker planschen geht. Und bitteschön, sie tut es dieses Jahr auf Sardinien. Ja, natürlich nicht alleine. Sie hat, wie üblich, die gesammelten Paparazzi von Bild, Bunte und Frau im Glück eingeladen, um im besten Sundowner-Licht von ihnen ganz unerwartet und zufällig überrascht zu werden, wie sie mit ihrem aktuellen Summer-Lover-Boy im Mittelmeer sauigelt und planscht. Mit anderen Worten, Michelle hat der Welt ihren neuen Stelzbock präsentiert. Dr. Love. Ja, da ist der Name Programm. Und es sind wieder so schöne Bilder geworden. So schön. Und da sieht man doch mal, dass auch die durchschnittliche Hausfrau wie Michelle, Mutter und Oma, alles in einem nochmal ein Happy End erleben kann. Toi, toi, toi, liebe Michelle, dass es diesmal das große Glück wird für unsere europäische Obermilf. Ja, Leute, wisst ihr was, ich rufe sie gleich mal an und frage nach, wie lange das alles noch so gehen soll und ob sie für den nächsten Sommer 27 schon irgendwo gebucht hat. Ich bin auf jeden Fall beruhigt, weil ich auch gesehen habe, dass der alte Badeanzug von Wetten, das noch passt. Ja, wie eine zweite Haut. Toll. Hoffentlich wurde der mit dem ZDF ordnungsgemäß abgerechnet. Ja, nee, ist klar.

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1: Ich bin Babette Büchner. Aufatmen in Monschau. Der Waldbrand aus Belgien rückt nicht weiter vor. Auch das Wetter hilft mit. Nicht nur der Regen hat die Einsatzkräfte unterstützt, sagte Feuerwehreinsatzleiter Philipp Krüger am Nachmittag.
2: Der Wind hat sich Gott sei Dank wieder etwas gedreht, zeigt aktuell nach Nordwesten. Somit sind die Lagenmützen nicht und Monschau, wie man sieht, relativ wieder in Ordnung.
1: Eine Entwarnung gibt es aber bisher nicht. Die etwa 30 evakuierten Einwohner aus Monschau können deshalb auch noch nicht zurück in ihre Häuser. Die Bundeswehr hatte im Juli so viele Soldaten wie seit 13 Jahren nicht mehr. Ende des Monats habe es rund 186.700 Männer und Frauen in der Truppe gegeben, teilte das Verteidigungsministerium mit.
3: Mehr Bewerbungen, mehr Einstellungen. Die Zahl der Männer und Frauen in der Bundeswehr wächst schnell genug, um die politisch vereinbarten Ziele zu erreichen. Es sollen in diesem Jahr bis zu 190.000 Soldaten werden. Derzeit dienen über 12.000 freiwillig Wehrdienstleistende und kurzdienende Zeitsoldaten als Teil des neuen Wehrdienstes. Das sind rund 6% mehr als im Vergleich zum Vorjahr. Und das Anschreiben zum Wehrdienst haben die allermeisten jungen Männer schon beantwortet, aber nur sehr wenige Frauen. Da sind es nur 4%. Aus Berlin, Tine Klimach.
1: Die Thüringer Brombeer-Koalition aus CDU, SPD und BSW bröckelt. 2 von 15 BSW-Abgeordneten haben erklärt, dass sie CDU-Ministerpräsident Mario Vogt nicht mehr mittragen. Dieser stehe somit aktuell nur noch einer Minderheitsregierung vor. 13 BSW-Abgeordnete hatten zuvor dafür gestimmt, in der Regierungskoalition zu bleiben. Die deutschlandweit einzige Brombeer-Koalition kam schon bisher nur auf 44 von 88 Sitzen im Erfurter Landtag. Es hat einen Hackerangriff auf das Netz der Berliner Landesbehörden gegeben. Betroffen sind die Senatsverwaltung für Bauen und Wohnen und die Senatsverwaltung für Umwelt und Verkehr, teilte die Senatskanzlei mit. Beide wurden schon am Freitag aus Sicherheitsgründen vom Landesnetz isoliert. Ob zu dem Zeitpunkt schon Daten abgeflossen sind, ist noch unklar. Es wurde ein Krisenstab eingerichtet. Und das waren die Nachrichten mit Babette Büchner.
4: Diese Woche gibt's nochmal einen richtig angenehmen Mix für uns. Morgen und Mittwoch noch einige Schauer mit um die 18 Grad. Ab Donnerstag dann wieder mehr Sonne und da wird's auch trockener. Spitzentemperaturen für die Woche sind am Donnerstag und Freitag mit um die 23 Grad drin.
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4: Ihr seid angekommen hier in der Spätschicht. Heißt, hier gibt es alle wichtigen Infos hier aus der Ecke. Es gibt den Blick auf die Straßen, es gibt die Hits im besten Mix. Und ich bin natürlich auch bei euch. Marlene bin ich. Freue mich auf den Montagabend mit euch.

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Das ist der Montagabend. Wir sind in einer neuen Woche angekommen mit viel neuer Musik, die uns da durchpusht. Und ein ganz besonderer Hit kommt von ihm. Troye Sivan ist das, unsere Partymaus. Der hat am Freitag seinen neuen Hit She's the Best rausgehauen. Das ist der erste kleine Teaser auf sein neues Album, was am 9. Oktober rauskommen wird. Wird auch She's the Best, also sie ist die Beste, heißen. Und damit geht für Troye Sivan auch eine neue Ära los. Im Hit She's the Best hört man nämlich direkt eine kleine Veränderung raus. Es ist deutlich entspannter, sehr positiv, künstlerisch. Und genauso sieht auch das Musikvideo zum neuen Hit aus. Viele ikonische Frauen, es geht um Feminität, Glamour und auch Troye Sivan selbst sagt, das neue Album soll eine Hymne für die Frauen werden und alle, die mehr zu ihrer weiblichen Seite stehen wollen. Also auf das neue Album freue ich mich sehr, bis es rauskommt. Hören wir uns einfach weiter durch seine Party-Era jetzt mit Rush, nur hier für euch in der Spätschicht.

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2: Meine Stimme war heute früh noch so ein bisschen angeschlagen, ne? Noch im Urlaub sozusagen, aber das war's wert. 3:0 hat Arminia Bielefeld im ersten Heimspiel der Saison gegen Cottbus gewonnen. War eine super Mannschaftsleistung, vorne wie hinten, aber klar, ne? Einer ragte etwas heraus, eben weil er alle 3 Tore erzielt hat. Johnny Grodowski wollte aber nach dem Spiel nicht anstoßen auf seine 3 Tore, also zumindest nicht mit Alkohol.
3: Ich trinke kein Bier, aber das Einzige, worauf ich mich freue, ist, wenn ich jetzt gleich nach Hause komme, meine kleine Tochter und meine Freundin im Arm zu nehmen. Und weil die waren heute auch das erste Mal nach langer Zeit wieder im Stadion. Und ich freue mich, wenn ich jetzt gleich nach Hause komme, meine kleine Tochter und meine

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1: Es gibt sie in unserer Stadt fast noch an jeder Ecke, auch wenn sie weniger genutzt werden. Die Zahl der Briefkästen im bundesweiten Vergleich ist in Bielefeld ziemlich hoch. Das war ein Thema in den Radio Bielefeld Nachrichten heute Morgen. Tim Lindbrügger, guten Abend. In unserer Stadt kommen auf 10.000 Einwohner gerechnet knapp 9 Kästen noch. Insgesamt sind es knapp 300 in Bielefeld. Briefkastenhauptstadt ist demnach Chemnitz, hat ein Online-Portal jetzt ausgerechnet. Also vielleicht schreibt ihr mal wieder einen Brief oder eine Karte, dann ergeben die Briefkästen auch wieder ein bisschen mehr Sinn.
2: Auch Bewerbungen kann man ja noch klassisch per Post verschicken. Viele haben das offenbar auch in Bielefeld aber noch nicht getan. Denn jeder 10. junge Mensch im Alter zwischen 20 und 24 ist in Deutschland ohne Job oder Ausbildungsplatz. Das sagt das Statistische Bundesamt. Damit ist der Anteil junger Menschen, die eigentlich ohne alles dastehen, in den vergangenen Jahren stetig gestiegen. Ich bin Dirk Slüter und hatte über Mittag die Nachrichten für euch im Blick. Und dass die IG Bau in OWL in diesem Zusammenhang darauf hinweist, dass es in Bielefeld noch 377 freie Ausbildungsplätze gibt, darunter auch 18 im Baugewerbe. Wer einen der höchsten Jobs in Bielefeld machen möchte, die Dachdeckerbetriebe suchen auch noch 7 Azubis. Und auch wenn hauptsächlich im August und September die Ausbildungen starten eigentlich, viele Betriebe nehmen auch im Oktober noch gerne geeignete Bewerber an.
3: So lange müssen wir nicht mehr warten, bis die große Baustelle im Stadtbahntunnel fertig ist. Ich bin Timo Teichler und habe euch heute Nachmittag darüber informiert, dass die Erneuerung der Gleise unter der Erde planmäßig verläuft. Ende der Sommerferien soll alles, wie einst auch gedacht, fertig sein, sagt Mobil. Bis dahin kommt es auf allen Stadtbahnlinien weiterhin zu Problemen.
4: Da steht doch endlich mal Wetter zum Durchatmen an bei uns. Nicht zu heiß, nicht zu kalt. Morgen 18 Grad, das geht die Woche noch hoch bis 23 Grad Richtung Wochenende. Nasser wird's vor allem morgen und Mittwoch, dann haben wir es aber auch für die Woche schon wieder geschafft mit dem Regen.
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4: Ihr habt's geschafft. Ihr seid im Montagabend. Zusammen schließen wir hier so langsam den Tag ab. Ich bin Marlene, bin bis 21 Uhr heute bei euch in der Spätschicht. Heißt, während ihr abschaltet, bin ich noch am Ackern. Wir machen uns hier eine besonders schöne Zeit am ersten Feierabend der Woche. Ich freue mich, dass ihr da seid.

Es geht durch den Montagabend und durch diesen ersten Feierabend der Woche. Vielleicht seid ihr gerade noch im Auto auf dem Weg nach Hause oder ihr seid auch schon da. Es geht gleich aufs Sofa. Euch dampft eine leckere Pasta, Suppe, was auch immer ins Gesicht. Ihr habt die Fernbedienung schon in der Hand und dann geht's los. Das ewige Hin- und Hergeklicke zwischen diversen Streamingdiensten. Dann findet man was, dann braucht man dafür noch ein Abo und am Ende guckt man dann die gleiche Serie wie immer nochmal von vorne. Kennen wir alle. Aber wir helfen euch natürlich bei dieser kniffligen Lage und haben für euch schon mal diese nervige Vorarbeit geleistet und uns einmal durch die Streamingdienste gewühlt und das Beste vom Besten für euch rausgesucht. Das findet ihr bei uns im Streaming-Tipp auf der Homepage. Das Ganze läuft so, ihr geht bei uns auf die Homepage, auf Service und dann auf Streaming-Tipp. Da wählt ihr dann aus, wollt ihr heute Abend einen Film gucken oder eine neue Serie anfangen und dann könnt ihr da den Streamingdienst auswählen, den ihr abonniert habt und zack, kriegt ihr die Top-Auswahl und könnt euch direkt auf dem Sofa breit machen und genießen. Also checkt den Streamingdienst ab, findet ihr online bei uns auf der Homepage.

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1: Ich bin Babette Büchner. Sie sind in mehreren Schichten im Einsatz. Auch heute Nacht kämpfen die Einsatzkräfte im belgischen Naturschutzgebiet Hohes Venn weiter gegen die Flammen. Das Feuer rückt im Moment zwar nicht weiter Richtung Monschau in der Eifel vor, eine Entwarnung gibt es aber noch nicht. Morgen soll es wieder windiger werden. Die etwa 30 evakuierten Einwohner aus Monschau können deshalb auch noch nicht zurück in ihre Häuser. In Deutschland ist der Anteil junger Menschen ohne Job oder Ausbildungsplatz leicht gestiegen. Im vergangenen Jahr waren es 10% der 20- bis 24-Jährigen, berichtet das Statistische Bundesamt. Im Jahr davor waren es 9,5%.
2: Auffällig in der Statistik ist, dass anders als in vielen anderen EU-Ländern hierzulande mehr junge Menschen in Großstädten ohne Job oder Ausbildungsplatz sind als auf dem Land, wo es in der Regel ja weniger Angebote gibt. Unabhängig von der Region wollen sich viele nach dem Schulabschluss oder Studium erstmal orientieren und zum Beispiel reisen oder sie warten auf den richtigen Studien- oder Ausbildungsplatz. Außerdem sind in Deutschland etwas mehr junge Frauen als Männer zwischen 20 und 24 ohne Beschäftigung. Diana Kramer, Nachrichtenredaktion.
1: Die Aggressivität im Straßenverkehr hat in den vergangenen Jahren weiter zugenommen. In einer Langzeitstudie des Gesamtverbands der deutschen Versicherungswirtschaft räumen immer mehr Autofahrer eigenes Fehlverhalten ein.
3: Drängeln, Ausbremsen, Schimpfen. Ein knappes Drittel der Autofahrer schert nach dem Überholen schon mal so dicht ein, dass der andere bremsen muss. Auch bei Radfahrern deutet die Umfrage auf ein zunehmend aggressives Verhalten hin. Über 40% von ihnen erzwingen demnach hin und wieder die Vorfahrt. Das Leben werde immer hektischer, das erzeuge Druck. So die Studienmacher. Auch die Nutzung des Smartphones am Steuer nimmt immer mehr zu. Jeder Vierte schreibt während der Fahrt zumindest ab und an Nachrichten. Aus Berlin, Tine Klimach.
1: Die am Boden messbare UV-Strahlung der Sonne nimmt laut einer neuen Untersuchung in ganz Europa zu. Hauptgrund dafür ist, dass es weniger Wolken gibt, teilte das Bundesamt für Strahlenschutz mit. Besonders betroffen sind demnach Mittel- und Westeuropa, darunter auch Deutschland. An 26 von 40 Messstationen gab es eine jährliche Zunahme der UV-Strahlung von 10-20%. Und das waren die Nachrichten mit Babette Büchner.
4: Das Wetter. Bewölkt und verregnet geht's weiter. Diese Nacht bleibt's auch mal länger trocken. Dazu sinken die Werte auf 16-11 Grad. Schon am frühen Morgen ziehen dann wieder erste Schauer durch und den Tag über gibt's auch immer wieder Regen. Es bleibt entsprechend sehr grau und auch die Temperaturen halten sich bedeckt. Maximal 20-23 Grad morgen.
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4: Es staut sich jetzt noch auf der A4 Köln Richtung Olpe zwischen Bergisch Gladbach-Frankenforst und Bensberg. 1 Kilometer, 12 Minuten plus. Auf der A43 Recklinghausen Richtung Wuppertal zwischen Kreuz Recklinghausen und Hochlamark. 1 Kilometer Stau, 5 Minuten plus. Und auf der A445 Hamm Richtung Arnsberg zwischen Wickede und Neheim. Dichter Verkehr und 10 Minuten extra. Kommt gut durch.
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4: Und hier kommt der beste Mix für euren Montag-Feierabend mit Alex Warren, Nico Santos, Whitney Houston und gleich noch neue Musik von Ray Garvey und Imran. Wer ich bin, das kann er sagen.
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4: Fein.
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0: Einen schönen Montagabend allerseits. An was denkt ihr, wenn ihr das Wort Fluss hört? Gerade vielleicht an fast ausgetrocknete kleine Rinnen, wegen der Trockenheit. Aber ein Fluss schafft es auch immer wieder, selbst wenn er wenig Wasser trägt, lange Wege hinter sich zu bringen. Große Hindernisse, mal langsam, mal schnell und am Ende immer ins große Meer zu fließen. Ray Garvey hat dieses Bild aufgegriffen und daraus einen Song gemacht. Heißt auch Rivers, also Flüsse. Und den Song hat er zusammen mit Imran gemacht, der schon viele Jahre mit Ray als Produzent arbeitet, bei vielen seiner Hits mit dabei war. Jetzt zum allerersten Mal auch mit seiner Stimme. Und Imran hat uns auch ein bisschen was erzählt über den Song.
1: In Rivers geht es darum, für jemanden da zu sein, vollkommen egal, was passiert. Im Refrain geht es ja auch genau darum, egal wie schwer es ist, ich werde dich tragen. Selbst wenn die Flüsse nicht mehr fließen, werde ich für dich da sein.
0: Und das ist sehr persönlich. In dem Song geht es nämlich um die beiden großen Lieben von Imran und Ray, hat uns Ray verraten.
2: Es ist ein wunderschönes Lied über den Weg zur Liebe. So ist The River, das Fluss, es verkörpert halt den Weg, den wir beide in unser Leben halt irgendwie so gegangen sind, um unsere Liebe zu finden. So wie Imran das erwähnt, mit Valerie und genauso wie ich mit Josephine. Irgendwie so diese erste Mal, diese erste Begegnung, diese erste Gefühl von verliebt zu sein. Man glaubt, dass man das schon tausendmal geschrieben hat, aber dann schreibt man das einmal und denkt so halt, das ist genau das, was ich sagen sollte oder wollte. Und das ist crazy nach so vielen Jahren vom Songwriting.
0: Also eine wunderschöne Liebeserklärung an zwei Menschen und an Freundschaft, Vertrauen und Zusammenhalt.
3: Hey everybody, Ray Garvey hier und das ist jetzt meine neue Single. Das ist Rivers und das ist zusammen mit meinem guten Freund Imran. Genieß es. God bless. Bye bye.
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Schönen Abend euch und wir haben gleich ein sehr lustiges Fundstück vom Flohmarkt, nämlich unseren Haus- und Hof-Comedian Hannes Höfer. Der ist nämlich tatsächlich auf dem Flohmarkt groß geworden, mehr oder weniger. Also behauptet er. Wir hören da gleich mal genauer rein. 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

0: Der Montagabend mit Markus Steinacker. Wart ihr am Wochenende zufälligerweise auf dem Flohmarkt? Ich persönlich war Ewigkeit nicht mehr da, aber habe was Interessantes gelernt. Nämlich über Comedian Hannes Höfer. Der hat quasi einen Großteil seiner Kindheit auf dem Flohmarkt verbracht. Hört auf selbst hier.
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2: Wer geht heute bitte noch auf den Flohmarkt? Du kannst doch mittlerweile überall deine gebrauchten und getragenen Klamotten loswerden. Kleinanzeigen, Vinted, Onlyfans. Ja. Wieso also auf den Sonntag warten, um da auf irgendeinem Parkplatz um 5 Uhr morgens deine Brocken aufzubauen? Während du auspackst, kommt dann schon der Trödeltrupp für Arme und leuchtet dir mit der Taschenlampe in den Kofferraum wie so Höhlenforscher. Meine Mama hat das alles durch. Die ist mit meiner Tante mindestens einmal früher losgezogen. Tapeziertisch ins Auto und dann wird alles vertickt, was sie in die Hände gekriegt haben. Kleidung, Spielzeug. Und ich bin immer noch der festen Überzeugung, unser zweiter Hund, der ist nicht einfach abgehauen. Vielleicht ist er über die Flohmarkttheke gegangen. Wer weiß. Auf jeden Fall gab es dafür immer so einen Eimer Haargel. Kennt ihr den noch? Hier diese riesigen Pötte grüner Schleim für einen strammen Zehner. Im Angebot gab es sogar 2 für 20. Unschlagbar. Und immer dran denken, auf dem Flohmarkt gilt, wer nicht falscht, der hat's verdient, beschissen zu werden.
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1: Ich bin David Riemer. Die wechselhafte Wetterlage trägt zu einer weiteren Entspannung im Waldbrandgebiet an der belgisch-deutschen Grenze bei. Der Brand in einem belgischen Naturschutzgebiet war gestern bis auf 300 Meter an die deutsche Grenze herangerückt, was zu einer Evakuierung von rund 30 Bewohnern im Dorf Kaltenherberg geführt hatte.
2: Das Feuer aus Belgien ist bisher nicht weiter Richtung Monschau in der Eifel vorgerückt. Regen und ausbleibender Wind wirken sich derzeit positiv aus, wie es von der Monschauer Einsatzleitung hieß. Man habe die Situation etwas entschärfen können. Die Menschen aus dem grenznahen Ortsteil Kaltenherberg, die evakuiert worden waren, können aktuell noch nicht in ihre Häuser zurück. Die Evakuierung wird noch aufrechterhalten. Mit rund 3000 Hektar Fläche handelt es sich um einen der größten Waldbrände in der Geschichte Belgiens. Tine Klimach, Nachrichtenredaktion.
1: Der Oman soll zusammen mit dem Iran an einem Mechanismus für die Straße von Hormuz arbeiten. Bislang gibt es aber keine Einigung. US-Präsident Trump hatte jetzt mit drastischen Worten den Druck erhöht. Er sagte dem Sender Fox News, man werde den Oman in Grund und Boden bombardieren, wenn das Land den USA in die Quere komme. Der Oman ist bislang keine aktive Kriegspartei. Die im Boden messbare UV-Strahlung der Sonne nimmt laut einer neuen Untersuchung in ganz Europa zu. Hauptgrund dafür ist, dass es weniger Wolken gibt. Das teilte das Bundesamt für Strahlenschutz in Salzgitter mit.
3: Örtliche Messungen haben schon darauf hingedeutet. Jetzt bestätigen europaweite Daten einen besorgniserregenden Trend. An 26 von 40 Messstationen nahm die UV-Strahlung jährlich um 10-20% zu. Vor allem in Mittel- und Westeuropa, auch in Deutschland. Damit steigt das Gesundheitsrisiko, denn die ultraviolette Strahlung gilt als Hauptursache für Hautkrebs. Sie kann außerdem die Augen schädigen. Unter anderem wegen des Klimawandels gibt es weniger schützende Wolken. Die Experten vom Strahlenschutzamt fordern mehr Schattenplätze. Das helfe außerdem auch gegen Hitze, hieß es. Ursula Winkler, Nachrichtenredaktion.
1: Die Thüringer Brombeer-Koalition aus CDU, SPD und BSW bröckelt. 2 von 15 BSW-Abgeordneten erklärten, dass sie CDU-Ministerpräsident Vogt nicht mehr mittragen. Dieser stehe somit aktuell nur noch einer Minderheitsregierung vor. 13 BSW-Abgeordnete hatten zuvor dafür gestimmt, in der Regierungskoalition zu bleiben.
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4: Mit Markus Steinacker. Das ist somit das Erste, was du als Journalistin und Journalist in der Ausbildung lernst, auch hier beim Radio. Frag dich immer, wer sagt mir was und vor allem warum? Was will er oder sie erreichen mit seiner oder ihrer Aussage? Und früher waren wir gefühlt weniger Falschmeldungen ausgesetzt, aber heute gibt es richtige Schmutzkampagnen, Fake News Kampagnen, um Macht auszuüben, eigene Interessen durchzusetzen und Systeme zu destabilisieren. So passiert jetzt einem Lokalpolitiker aus Sachsen-Anhalt. Hört ihr gleich ausführlich hier.

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0: Somber und Homewrecker bei uns im besten Mix. Gleich für euch hier die Pointer Sisters. I'm so excited. Er soll Sexpartys veranstaltet und seine Oma umgebracht haben. Alle diese Vorwürfe kursieren über Erik Stehr auf verschiedenen Social-Media-Plattformen. Aber nichts davon stimmt. Erik Stehr ist Lokalpolitiker der Partei Die Linke und Kandidat bei den Landtagswahlen in Sachsen-Anhalt. Und er ist Opfer einer Fake-News-Kampagne im Netz geworden. Kollege Thorsten Ortmann hat mit ihm gesprochen.
1: Der Clip zeigt Privataufnahmen von Erik Stehr, versehen mit abstrusen Vorwürfen. Er habe Schulden, darum seine Oma vergiftet, um an ihr Erbe zu kommen. Er sei ein Psychopath und pornoabhängig. Erik Stehr ist schockiert, als er das Video zum ersten Mal sieht.
2: Am Anfang bin ich natürlich ein bisschen irritiert gewesen und geschockt, weil die Vorwürfe natürlich sehr, sehr krass sind und man dann auch nicht weiß, wie beeinflusst es diesen Wahlkampf.
1: Doch es tauchen immer mehr solcher Videos über Erik Stehr auf, verbreitet, um ihm persönlich zu schaden.
2: Einerseits, weil ich als queerer oder schwuler Politiker schon Werte vertrete, die vermeintlich Russland nicht ins Bild passen. Gleichzeitig habe ich einen aussichtsreichen Listenplatz.
1: Der Student und Nachwuchspolitiker ist nicht das einzige Opfer. Auch in Berlin, Mecklenburg-Vorpommern und Niedersachsen sind Lokalpolitiker betroffen. Rund 150 Videos kursieren im Netz. Mit der Desinformationskampagne namens Mitroschka will Russland Einfluss auf die bevorstehenden Landtagswahlen nehmen, sagt Caroline Schwarz, Expertin für Desinformation.
3: Man erhofft sich, Politiker zu schwächen, die sich solidarisch für die Ukraine einsetzen. Das sind aber eben auch Landespolitiker, die gerade betroffen sind, weil wir eben diese drei bevorstehenden Landtagswahlen haben.
1: Und durch KI werden solche Fake-Kampagnen immer erfolgreicher.
3: KI ermöglicht eben das Erzeugen von Inhalten, die es vorher gar nicht gab. Man kann viel mehr Inhalte verbreiten, man kann viel mehr Fake-Accounts ansetzen darauf und die das weiterverbreiten lassen.
1: Erik Stehr sieht die Kampagne gegen ihn mittlerweile gelassen. Negative Reaktionen habe es bislang nicht gegeben. Aber das Ausmaß der Fake News in sozialen Netzwerken findet er inzwischen sehr gefährlich.
2: Man sieht schon immer wieder, wie Algorithmen gerade auf TikTok oder Facebook sehr viele rechte Narrative und Beiträge in den eigenen Feed spülen. Das halte ich schon für gefährlich. Ja, es geht um eine aktive Wahlbeeinflussung.

Ich frage mich, wer aufgeregter war. Kollegin Katrin Teske, weil sie bei Bebe Rexha auf der Bühne stand, oder Bebe Rexha selbst, weil sie vor tausenden jubelnden Fans auf der Bühne stand beim San Remo Festival in Weeze. Ich sag mal so, gleich wissen wir mehr. Markus Steinacker hier, schöne Nacht euch.

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0: Love Sober von Kamrad. Auch auf jeden Fall cool. Und diesen Song feiern gerade eigentlich alle. Natürlich, New Religion von Bebe Rexha. Mit dem Song geht sie gerade überall steil. Und das, obwohl sie schon seit Ewigkeiten im Musikbusiness ist. Erst als Songwriterin für andere, dann als Feature für David Guetta und Co. Und jetzt etabliert sie sich endlich als der Star, der sie auch ist. Am Wochenende stand sie beim Sanremo Festival in Weeze vor einem riesigen Publikum. Kollegin Katrin Teske aus der Musikredaktion hat sie vorm Auftritt getroffen.
1: Das war mit Abstand das verrückteste Interview, das ich je geführt habe. Am Anfang hieß es Interview um 19 Uhr. Dann, Bibi, geht's nicht gut, vielleicht könnt ihr doch nicht mit ihr sprechen. Bis hin zu, okay, es klappt, aber nur wenige Augenblicke vor ihrem Auftritt. Also ging's ab ins Backstage und das Interview sollte dann im Laufen auf dem Weg von Umkleide zum Shuttlebus, der sie dann zur Bühne fährt, laufen. Und Bibi,
2: you can just jump in the car with us if you want.
1: Die meinte, du kannst einfach mit uns ins Auto springen, wenn du willst. Gesagt, getan, wir haben uns dann mit samt Crew so schnell es geht reingequetscht.
2: Come on, guys, get in. Come sit here. We gotta fit all of us. Come on.
1: Und dann haben wir das Interview einfach im Auto gemacht und Bibi war richtig geflasht, wie gut ihre Single New Religion gerade hier in Deutschland ankommt.
2: You know, I had gotten the tweet saying, oh my gosh, Bibi, you just broke into the top 10. And I was like, yes, Germany has taste.
1: Deutschland hat Geschmack, sagt sie. Und was sie immer noch total bewegt, wie sehr ihre Version von Faithless 90s Mega-Hit Insomnia andere prägt.
2: I was talking to somebody recently, I think she was 21, and she was like, yeah, my friend told me, this song was a very big song in the 90s. Can you tell me about it?
1: Eine 21-Jährige hatte Bibi darauf angesprochen, ob sie ihm mehr über Insomnia erzählen könnte, weil er ja voll der Hit in den 90ern gewesen sei. Und genau solche Momente bedeuten Bibi eine Menge.
2: I'm excited that I get to play them this song, but then they are also, I'm telling them to go back to the original.
1: Sie freut sich, dass sie ihre Version spielen kann, aber auch zeigen kann, wie genial eigentlich das Original ist. Ja, und dann sind wir auch schon an der Bühne angekommen und dann hieß es, ach, weißt du was, du kommst auch einfach jetzt mit. Also durfte ich mit Bibi auf die Bühne und mir ihren Auftritt vom Bühnenrand ansehen. Ein unvergesslicher Moment. Kam also alles anders als geplant an diesem Tag. Und Bibi hat nicht nur gezeigt, was für eine Maschine sie auf der Bühne ist, sondern wie cool sie auch als Person im Backstage ist.
0: Dann hören wir sie doch jetzt, würde ich sagen, oder? Bibi Rexha, New Religion bei uns.
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1: Ich bin David Riemer. Die Bundeswehr hat im Juli so viele Soldatinnen und Soldaten gezählt wie seit 13 Jahren nicht mehr. Zum Stichtag am 31. Juli habe es rund 187.000 Männer und Frauen in der Truppe gegeben. Das teilte das Verteidigungsministerium in Berlin mit. Im Vergleich zum letzten Juli gäbe es 2% mehr Soldaten.
2: Mehr Bewerbungen, mehr Einstellungen. Die Zahl der Männer und Frauen in der Bundeswehr wächst schnell genug, um die politisch vereinbarten Ziele zu erreichen. Es sollen in diesem Jahr bis zu 190.000 Soldaten werden. Derzeit dienen über 12.000 freiwillig Wehrdienstleistende und kurzdienende Zeitsoldaten als Teil des neuen Wehrdienstes. Das sind rund 6% mehr als im Vergleich zum Vorjahr. Und das Anschreiben zum Wehrdienst haben die allermeisten jungen Männer schon beantwortet, aber nur sehr wenige Frauen. Da sind es nur 4%. Aus Berlin, Tine Klimach.
1: Das Bangen und die kräftezehrende Brandbekämpfung seit Tagen und Nächten gehen weiter. Das Feuer im Naturschutzgebiet Hohes Venn in Belgien ist nicht weiter auf die deutsche Grenze vorgerückt, sagte ein Feuerwehrsprecher. Die Lage ist also statisch, hat sich zumindest nicht verschlechtert. Auch die Monschauer Bürgermeisterin Carmen Krämer sprach von einer unveränderten Lage. Außerdem sagte sie:
3: Ich wünsche denjenigen, die jetzt ihre Häuser verlassen mussten, viel Kraft an der Stelle. Wir haben natürlich weiterhin die Lage im Blick und sobald sich dahingehend etwas ändern sollte und die Menschen zurückkehren können, werden sie auch informiert werden.
1: Im belgischen Naturschutzgebiet Hohes Venn brennt es seit Tagen auf einer Fläche von rund 3000 Hektar. Es ist einer der größten Waldbrände in der Geschichte Belgiens. Auf Teile der Berliner Senatsverwaltung ist ein Hackerangriff erfolgt. Betroffen sind die Senatsverwaltungen für Stadtentwicklung sowie für Mobilität, Verkehr, Umwelt und Klimaschutz. Beide wurden aus Sicherheitsgründen vom Landesnetz abgetrennt. Das Landeskriminalamt, die Staatsanwaltschaft Berlin und das BSI sind eingeschaltet. Ob Daten abgeflossen sind, ist noch unklar. Die forensischen Untersuchungen dauern an. Zum Fußball. Stürmer Niklas Füllkrug steht einem Medienbericht zufolge vor einer Rückkehr zu Werder Bremen. Der 33-Jährige soll vom Premier League-Absteiger West Ham United ausgeliehen werden. Der Medizincheck steht am Dienstag an. Füllkrug spielte bereits in der Jugend für Werder und kehrte 2019 noch einmal zurück. Zuletzt war die Karriere des Ex-Nationalspielers in England ins Stocken geraten.
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4: Mit Markus Steinacker und wir segeln weiter in die Nacht, natürlich mit dem besten Musikmix und hier einem wunderbaren 80er-Klassiker für euch. Aha, Take on Me. Macht's euch schön!

Wir stecken mitten in 2026. Und wisst ihr, was wir viel zu wenig gefeiert haben bis jetzt? Das Instrument des Jahres. Das ist nämlich das... Also nicht Schlagzeug, das war nur für die Spannung hier. Das Instrument 2026 ist das Akkordeon. Und das ist super vielseitig. Ich meine, im ersten Moment denkst du vielleicht so an Volksmusik. Ja, aber das Akkordeon kann auch total leidenschaftlich. Tango zum Beispiel. Ja. Oder sogar auch modern. Hier für euch Madcon mit Baggin jetzt in der 3 Minuten Akkordeon-Version. Spaß, hier kommt das Original. Aber Akkordeon. Tolles.

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1: Ich bin David Riemer. Die wechselhafte Wetterlage trägt zu einer weiteren Entspannung im Waldbrandgebiet an der belgisch-deutschen Grenze bei. Der Brand in einem belgischen Naturschutzgebiet war gestern bis auf 300 Meter an die deutsche Grenze herangerückt, was zu einer Evakuierung von rund 30 Bewohnern im Dorf Kaltenherberg geführt hatte.
2: Das Feuer aus Belgien ist bisher nicht weiter Richtung Monschau in der Eifel vorgerückt. Regen und ausbleibender Wind wirken sich derzeit positiv aus, wie es von der Monschauer Einsatzleitung hieß. Man habe die Situation etwas entschärfen können. Die Menschen aus dem grenznahen Ortsteil Kaltenherberg, die evakuiert worden waren, können aktuell noch nicht in ihre Häuser zurück. Die Evakuierung wird noch aufrechterhalten. Mit rund 3000 Hektar Fläche handelt es sich um einen der größten Waldbrände in der Geschichte Belgiens. Tine Klimach, Nachrichtenredaktion.
1: Der Oman soll zusammen mit dem Iran an einem Mechanismus für die Straße von Hormuz arbeiten. Bislang gibt es aber keine Einigung. US-Präsident Trump hatte jetzt mit drastischen Worten den Druck erhöht. Er sagte dem Sender Fox News, man werde den Oman in Grund und Boden bombardieren, wenn das Land den USA in die Quere komme. Der Oman ist bislang keine aktive Kriegspartei. Die im Boden messbare UV-Strahlung der Sonne nimmt laut einer neuen Untersuchung in ganz Europa zu. Hauptgrund dafür ist, dass es weniger Wolken gibt. Das teilte das Bundesamt für Strahlenschutz in Salzgitter mit.
3: Örtliche Messungen haben schon darauf hingedeutet. Jetzt bestätigen europaweite Daten einen besorgniserregenden Trend. An 26 von 40 Messstationen nahm die UV-Strahlung jährlich um 10-20% zu. Vor allem in Mittel- und Westeuropa, auch in Deutschland. Damit steigt das Gesundheitsrisiko, denn die Ultraviolette Strahlung gilt als Hauptursache für Hautkrebs. Sie kann außerdem die Augen schädigen. Unter anderem wegen des Klimawandels gibt es weniger schützende Wolken. Die Experten vom Strahlenschutzamt fordern mehr Schattenplätze. Das helfe außerdem auch gegen Hitze, hieß es. Ursula Winkler, Nachrichtenredaktion.
1: Die Thüringer Brombeer-Koalition aus CDU, SPD und BSW bröckelt. 2 von 15 BSW-Abgeordneten erklärten, dass sie CDU-Ministerpräsident Vogt nicht mehr mittragen. Dieser stehe somit aktuell nur noch einer Minderheitsregierung vor. 13 BSW-Abgeordnete hatten zuvor dafür gestimmt, in der Regierungskoalition zu bleiben.
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4: Hätte ich auch nicht gedacht, dass ich mich mal über viele Wolken und Regen im Sommer freue, aber ich tue es. Ihr habt es gerade im Wetter gehört, es regnet jetzt in der Nacht immer mal wieder und tagsüber kommt auch einiges an Regen runter. Das haben wir auch dringend gebraucht. Hallo zusammen, das hier ist Musik von Beyoncé, Texas Hold'em. Kommt gut durch die Nacht mit uns.

0: So schön, das ist Joshua Caddison mit Jessie. Hallo zusammen an diesem sehr, sehr frühen Dienstag. Mops-Hündin Ginny Lou ist der hässlichste Hund der Welt geworden. Ja, auch dafür kann man einen Preis bekommen. Die Hundebesitzerin bekommt ein Preisgeld von $5,000. Online gibt's Fotos von dem Hund, also der Hündin. Sie hat eine schief heraushängende Zunge, Glubschaugen und Falten im Gesicht. Ganz ehrlich, so sehe ich um diese Uhrzeit jetzt immer aus. Wo ist denn mein Preis? Hallo?
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0: Und wir starten jetzt ganz, ganz, ganz entspannt in diesen Dienstag. Jetzt mit einem sehr, sehr traurigen Lied und zwar von Herbert Grönemeyer. Das ist Der Weg. Komm gut durch die Nacht mit uns.
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0: So, falls ihr euch schon immer mal gefragt habt, warum Atze Schröder eigentlich kein Malle-Star geworden ist, das kann ich euch beantworten. Die Antwort ist ganz einfach. Dann könnte er keine Witze über die ganzen Schreckenvögel machen. Allerdings muss man sagen, momentan macht sich Atze ernsthaft Sorgen. Und zwar um unsere Lieblingsinsel.
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3: Ja, nee, ist klar.
4: Ihr habt es vielleicht mitgekriegt, das Wasser auf Mallorca ist so warm wie noch nie. 33 Grad, höchste gemessene Temperatur vor Mallorca. Ja, Klimawandel. Ja, richtig ist das alles nicht, dass du nicht mehr zum Abkühlen ins Meer gehst, sondern zum Aufwärmen. Und für die Fische ist das auch ganz schlecht. Wenn die Dorade schon gegrillt aus dem Wasser kommt, dann ist doch das ganze Ökosystem im Wanken. Überhaupt, Dorade ist bald runter von der Karte, die gibt's bald gar nicht mehr. Wenn das so weitergeht, dann gibt's auf Mallorca nur noch Quallen und Algen. Ja, und Icke Hüftgold. Das hat Jürgen Drews alles nie gewollt. Ja, deshalb ist für nächstes Jahr Coolcation angesagt. Coolcation, also Urlaub im kühlen Norden. Ja, sicher! Mickey Krause, der ist clever, der wohnt schon seit Jahren auf Norderney. Und wenn die vom Bierkönig schlau sind, dann kaufen die jetzt schon mal ein Grundstück auf Helgoland. Ja, so im Wattenmeer kriegt auch das Eimersaufen neues Level. Ja, von wegen Sangria. Schön mit Helgoländer Eiergrog, mit dem guten Hansen rum und Sahnehäubchen. Oh, da zeigt sich, was deine Leber wirklich noch so drauf hat. Und deine Magenwand. Ich sag nur, Sodbrennen ist auch ein Gefühl.
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2: Ich bin David Riemer. Heute soll das Urteil gegen drei mutmaßliche Agenten fallen. Die Angeklagten stammen aus der Ukraine und sollen in russischem Auftrag Anschläge vorbereitet haben.
3: Laut Anklage bekamen die drei den Auftrag von einem russischen Geheimdienst. Sie sollten Pakete in die Ukraine schicken, Brandsätze, die in Lastern oder Lagerhallen explodieren, einen großen Schaden anrichten und eine noch größere Verunsicherung in der Ukraine auslösen sollten. Zur Vorbereitung sollen die Angeklagten harmlose Pakete mit einem GPS-Tracker in die Ukraine verschickt haben. So wollten sie die Wege der Pakete nachvollziehen. Bevor sie Schaden anrichten konnten, wurden die drei im Mai 2025 in Köln, Konstanz und in der Schweiz festgenommen. Uli Reitinger, Nachrichtenredaktion.
2: Am Kampf gegen die verheerenden Brände im belgischen Naturschutzgebiet Hohes Venn beteiligen sich auch in dieser Nacht zahlreiche Einsatzkräfte aus Deutschland. Insgesamt sind 240 Einsatzkräfte von Feuerwehren, Technischem Hilfswerk, Rettungsdiensten und Polizei im Einsatz. Die Brandlinie ist derzeit rund 2,3 Kilometer von der deutschen Grenze entfernt. Für die Nacht wird eine Windrichtungsänderung erwartet. Die evakuierten Bewohner von Monschau-Kaltherberg können weiterhin nicht in ihre Häuser zurück. In Deutschland steigt der Anteil junger Menschen, die ohne Job, Bildungs- oder Ausbildungsplatz dastehen. Im vergangenen Jahr traf das auf 10% der Menschen im Alter zwischen 20 und 24 Jahren zu. Das teilte das Statistische Bundesamt mit. Im Jahr davor waren es noch 9,5%.
4: Viele der jungen Menschen sind arbeitssuchend oder stehen kurz vor Studium oder Ausbildung, laut Bildungsbericht. Aber fast 2/3 stehen dem Arbeitsmarkt nicht zur Verfügung, wegen Betreuungspflichten und gesundheitlicher Probleme. Dadurch gingen wichtige Fachkräfte verloren, so die gewerkschaftliche Hans-Böckler-Stiftung. Abhilfe könne eine echte Ausbildungsgarantie bringen. Bei den Arbeitsagenturen müsste die Förderung im Mittelpunkt stehen, statt Sanktionen und Druck, sagt der Sozialverband Deutschland, um beim Einstieg in die Arbeit zu unterstützen. Tine Klimach, Nachrichtenredaktion.
2: Zum Fußball. Stürmer Niklas Füllkrug steht laut Medienbericht vor einer Rückkehr zum Bundesligisten Werder Bremen. Der Medizincheck steht heute an, berichtet Sky. Demnach soll der 33-Jährige vom Premier League-Absteiger West Ham United ausgeliehen werden. Dort lief es für den Ex-Nationalspieler zuletzt nicht mehr so, wie erhofft.
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5: Schönen guten Abend oder guten Morgen an diesem noch sehr, sehr frühen Dienstag. Wir begleiten euch durch die Nacht. Ich habe jetzt Musik für euch von, ich guck mal kurz, Michael Patrick Kelly und Rakim. Das ist Wonders. Schöne Nacht mit uns.

0: Hallo zusammen. KI im Netz, Fake-Videos, das alles kennen wir ja schon, aber es nimmt immer krassere Dimensionen an und betrifft jetzt auch viele Lokalpolitiker. Er soll zum Beispiel Sexpartys veranstaltet und seine Oma umgebracht haben. All diese Vorwürfe kursieren zum Beispiel über Erik Stehr auf verschiedenen Social-Media-Webseiten. Das Problem? Nichts davon stimmt. Erik Stehr ist Lokalpolitiker der Partei Die Linke und Kandidat bei den Landtagswahlen in Sachsen-Anhalt und er ist Opfer einer Fake-News-Kampagne im Netz geworden. Thorsten Ortmann hat mit ihm gesprochen.
1: Der Clip zeigt Privataufnahmen von Erik Stehr, versehen mit abstrusen Vorwürfen. Er habe Schulden, darum seine Oma vergiftet, um an ihr Erbe zu kommen. Er sei ein Psychopath und pornoabhängig. Erik Stehr ist schockiert, als er das Video zum ersten Mal sieht.
2: Am Anfang bin ich natürlich ein bisschen irritiert gewesen und geschockt, weil die Vorwürfe natürlich sehr, sehr krass sind und man dann auch nicht weiß, wie beeinflusst das diesen Wahlkampf.
1: Doch es tauchen immer mehr solcher Videos über Erik Stehr auf, verbreitet, um ihm persönlich zu schaden.
2: Einerseits, weil ich als queerer oder schwuler Politiker schon Werte vertrete, die vermeintlich Russland nicht ins Bild passen. Gleichzeitig habe ich einen aussichtsreichen Listenplatz.
1: Der Student und Nachwuchspolitiker ist nicht das einzige Opfer. Auch in Berlin, Mecklenburg-Vorpommern und Niedersachsen sind Lokalpolitiker betroffen. Rund 150 Videos kursieren im Netz. Mit der Desinformationskampagne namens Mitroschka will Russland Einfluss auf die bevorstehenden Landtagswahlen nehmen, sagt Caroline Schwarz, Expertin für Desinformation.
3: Man erhofft sich, Politiker zu schwächen, die sich solidarisch für die Ukraine einsetzen. Das sind aber eben auch Landespolitiker, die gerade betroffen sind, weil wir eben diese drei bevorstehenden Landtagswahlen haben.
1: Und durch KI werden solche Fake-Kampagnen immer erfolgreicher.
3: KI ermöglicht eben das Erzeugen von Inhalten, die es vorher gar nicht gab. Man kann viel mehr Inhalte verbreiten, man kann viel mehr Fake-Accounts ansetzen darauf und die das weiterverbreiten lassen.
1: Erik Stehr sieht die Kampagne gegen ihn mittlerweile gelassen. Negative Reaktionen habe es bislang nicht gegeben. Aber das Ausmaß der Fake News in sozialen Netzwerken findet er inzwischen sehr gefährlich.
2: Man sieht schon immer wieder, wie Algorithmen gerade auf TikTok oder Facebook sehr viele rechte Narrative und Beiträge in den eigenen Feed spülen. Das halte ich schon für gefährlich. Ja, es geht um eine aktive Wahlbeeinflussung.
0: Ja, immer mehr Lokalpolitiker werden Opfer von Fake-News-Kampagnen im Netz. Thorsten Ortmann war das mit den Infos. Danke dir.

Guck dir den Dieter an. Der hat sogar ein Auto. Legendärer Satz. Wir kennen ihn alle. Stammt aus diesem Song hier. Das sind die Ärzte mit Junge. Großartige Nummer. Ich wünsche euch eine schöne Nacht mit uns.

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0: Moin zusammen. Wann wart ihr denn eigentlich so das letzte Mal auf dem Flohmarkt? Das ist ja schon was ganz Besonderes, ne? Comedian Hannes Höfer jedenfalls, der liebt es dort, hat da zumindest einen Großteil seiner Kindheit verbracht.
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2: Wer geht heute bitte noch auf den Flohmarkt? Du kannst doch mittlerweile überall deine gebrauchten und getragenen Klamotten loswerden. Kleinanzeigen, Vinted, Onlyfans. Ja. Wieso also auf den Sonntag warten, um da auf irgendeinem Parkplatz um 5 Uhr morgens deine Brocken aufzubauen? Während du auspackst, kommt dann schon der Trödeltrupp für Arme und leuchtet dir mit der Taschenlampe in den Kofferraum wie so Höhlenforscher. Meine Mama hat das alles durch. Die ist mit meiner Tante mindestens einmal früher losgezogen. Tapeziertisch ins Auto und dann wird alles vertickt, was sie in die Hände gekriegt haben. Kleidung, Spielzeug. Und ich bin immer noch der festen Überzeugung, unser zweiter Hund, der ist nicht einfach abgehauen. Vielleicht ist er über die Flohmarkttheke gegangen. Wer weiß. Auf jeden Fall gab es dafür immer so einen Eimer Haargel. Kennt ihr den noch? Diese riesigen Pötte grüner Schleim für einen strammen Zehner. Im Angebot gab es sogar 2 für 20. Unschlagbar. Und immer dran denken, auf dem Flohmarkt gilt, wer nicht falscht, der hat's verdient, beschissen zu werden.
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1: Ich bin David Riemer. Die Bundeswehr hat im Juli so viele Soldatinnen und Soldaten gezählt wie seit 13 Jahren nicht mehr. Zum Stichtag am 31. Juli habe es rund 187.000 Männer und Frauen in der Truppe gegeben. Das teilte das Verteidigungsministerium in Berlin mit. Im Vergleich zum letzten Juli gäbe es 2% mehr Soldaten.
2: Mehr Bewerbungen, mehr Einstellungen. Die Zahl der Männer und Frauen in der Bundeswehr wächst schnell genug, um die politisch vereinbarten Ziele zu erreichen. Es sollen in diesem Jahr bis zu 190.000 Soldaten werden. Derzeit dienen über 12.000 freiwillig Wehrdienstleistende und kurzdienende Zeitsoldaten als Teil des neuen Wehrdienstes. Das sind rund 6% mehr als im Vergleich zum Vorjahr. Und das Anschreiben zum Wehrdienst haben die allermeisten jungen Männer schon beantwortet, aber nur sehr wenige Frauen. Da sind es nur 4%. Aus Berlin, Tine Klimach.
1: Das Bangen und die kräftezehrende Brandbekämpfung seit Tagen und Nächten gehen weiter. Das Feuer im Naturschutzgebiet Hohes Venn in Belgien ist nicht weiter auf die deutsche Grenze vorgerückt, sagte ein Feuerwehrsprecher. Die Lage ist also statisch, hat sich zumindest nicht verschlechtert. Auch die Monschauer Bürgermeisterin Carmen Krämer sprach von einer unveränderten Lage. Außerdem sagte sie:
3: Ich wünsche denjenigen, die jetzt ihre Häuser verlassen mussten, viel Kraft an der Stelle. Wir haben natürlich weiterhin die Lage im Blick und sobald sich dahingehend etwas ändern sollte und die Menschen zurückkehren können, werden sie auch informiert werden.
1: Im belgischen Naturschutzgebiet Hohes Venn brennt es seit Tagen auf einer Fläche von rund 3000 Hektar. Es ist einer der größten Waldbrände in der Geschichte Belgiens. Auf Teile der Berliner Senatsverwaltung ist ein Hackerangriff erfolgt. Betroffen sind die Senatsverwaltungen für Stadtentwicklung sowie für Mobilität, Verkehr, Umwelt und Klimaschutz. Beide wurden aus Sicherheitsgründen vom Landesnetz abgetrennt. Das Landeskriminalamt, die Staatsanwaltschaft Berlin und das BSI sind eingeschaltet. Ob Daten abgeflossen sind, ist noch unklar. Die forensischen Untersuchungen dauern an. Zum Fußball. Stürmer Niklas Füllkrug steht einem Medienbericht zufolge vor einer Rückkehr zu Werder Bremen. Der 33-Jährige soll vom Premier League-Absteiger West Ham United ausgeliehen werden. Der Medizincheck steht am Dienstag an. Füllkrug spielte bereits in der Jugend für Werder und kehrt